0: können, wenn jemand per Haftbefehl gesucht wird. Die Ära von Jürgen Klopp geht jetzt so richtig los. In genau einer Woche feiert Klopp seine Premiere als Bundestrainer beim Spiel gegen die Niederlande. Heute Vormittag um 10 stellt er den Kader für seine ersten 4 Spiele vor. Thomas Bremser berichtet.
1: Wem schenkt Jürgen Klopp sein Vertrauen für den Neustart? Über 50 Spieler haben sein Interesse geweckt, rund 30 von ihnen will er für die ersten Spiele einladen. Deutlich mehr, als der Fußballverband zulässt. Deshalb müssen einige wohl vereinzelt von der Tribüne aus zuschauen. Der neue Bundestrainer möchte möglichst viele Spieler kennenlernen. Joshua Kimmich dürfte Kapitän bleiben. Im Tor wird wohl wieder Marc-André Ter Stegen stehen, der lange verletzt war. Spannend ist auch, welche jungen Spieler unter Klopp ihr Debüt feiern werden.
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1: Ich bin Gemeindereferentin in der Börde. Jede Schule trägt einen Namen. Mal geht es um den Fluss, die Landschaft, einen Autor aus der Stadt oder eine pädagogische Strömung. Die Grundschule in Altheidensleben heißt St. Hildegard. Sie hat ihren Namen von einer Frau aus dem Mittelalter. Hildegard wuchs in einem Kloster auf. Sie lernte dort lesen, schreiben und den Glauben an Gott. Später gründete sie selbst ein Kloster. Ihr war es besonders wichtig, authentisch zu leben. So nutzte sie zum Beispiel ihren Einfluss und wendete sich an die Machthaber ihrer Zeit. Gott braucht keine goldenen Kathedralen. Das macht sie immer wieder deutlich. Sie wollte den Menschen nicht nur in Glaubensfragen helfen, sondern auch bei Krankheiten und körperlichen Beschwerden. So baute sie eine Reihe Kräuter im Klostergarten an und schrieb ihr eigenes Buch zur Naturheilkunde. Hildegard hatte ein weites Herz für die Menschen und sie hat bemerkt, wer welche Hilfe brauchte. Heute an ihrem Gedenktag darf ich mit der Hildegard-Grundschule einen Gottesdienst feiern. Besonders freue ich mich schon auf die Hildegard-Hymne. St. Hildegard, wir kennen dich. Bleib bei uns und beschütze uns. So wollen wir dir fröhlich singen. O heilige Hildegard von Bingen.
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2: Es ist 3 Uhr, ich bin Christian Lang. In den USA hat nach dem Senat auch das Repräsentantenhaus für ein Sanktionsgesetz gestimmt, um Russland wegen des Ukraine-Kriegs stärker unter Druck zu setzen. Neben direkten Strafmaßnahmen gegen russische Politiker und Firmen soll das Gesetz die russischen Öl- und Gasexporte stärker eindämmen. Tina Eck berichtet.
3: Präsident Trump muss nur noch unterschreiben und dass er das tun will, hat er schon angekündigt. Mit dem Gesetz kann er die 5 größten Käufer von russischem Öl und Gas mit Sanktionen belegen und auch jene Länder bestrafen, die Russland dabei helfen, Energiesanktionen zu umgehen. Vor allem China und Indien beziehen viel russisches Erdöl und diese Maßnahme könnte nun die Handelsbeziehungen weiter strapazieren. Der Kongress aber setzt mit dem Gesetz Kreml-Chef Putin unter Druck und auch Trump, auf Putin einzuwirken, den Krieg zu beenden.
2: Soziale Netzwerke sollen für Kinder unter 13 Jahren in der EU künftig tabu sein. Das wünscht sich EU-Kommissionspräsidentin von der Leyen. Am Donnerstag will sie in Straßburg den formellen Vorschlag der EU-Kommission vorstellen. Bevor ein Mindestalter wirklich kommt, müssen aber noch das EU-Parlament und die Mitgliedstaaten zustimmen. Das kann Monate oder sogar Jahre dauern. Im tschechischen Atomkraftwerk Temelin, 60 Kilometer von der deutschen Grenze entfernt, hat es eine Panne gegeben. Der Reaktorblock 2 wurde außerplanmäßig heruntergefahren und vom Netz getrennt. Der Grund eine Fehlfunktion im Steuersystem. Techniker haben ein Bauteil ausgetauscht, weitere Kontrollen laufen noch. Der Betreiber rechnet damit, dass der Reaktor heute wieder ans Netz gehen wird. Zum Fußball. Trotz schwacher Chancenverwertung ist Bayer Leverkusen mit einem Heimsieg in der Euroleague gestartet. Beim ersten internationalen Auftritt unter ihrem neuen Trainer Martinez setzte sich die Werkself mit 2:0 gegen den slowenischen Fußballmeister NK Celje durch. Am 15. Oktober geht's für Leverkusen in der Euroleague weiter. Dann muss man gegen Lech Posen ran. 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
1: Es ist 4 Uhr, ich bin Christian Lang. In den USA haben sowohl der Senat als auch das Repräsentantenhaus für ein neues Sanktionsgesetz gegen Russland gestimmt. Damit sollen russische Politiker und Unternehmer härter getroffen und vor allem die Öl- und Gasexporte eingeschränkt werden. Damit finanziert Russland seinen Angriffskrieg gegen die Ukraine. Im Repräsentantenhaus bekam das Gesetz eine breite Mehrheit von 262 zu 159 Stimmen. Jetzt geht es zur Unterschrift an US-Präsident Trump, der bereits seine Zustimmung signalisiert hat. Bundeswirtschaftsministerin Reiche schlägt zur Entlastung der Autofahrer vor, die Mehrwertsteuer für Benzin vorübergehend von 19 auf 7% zu senken. Eine solche Senkung könnte dort ansetzen, wo die Belastung unmittelbar spürbar sei, nämlich direkt an der Zapfsäule, so Reiche. Ähnlich sieht das Unionsfraktionschef Frei. Er sagte am Abend bei NTV,
2: dass die stark gestiegenen Preise dazu führen, dass auf alles ja nochmal eine deutlich höhere Mehrwertsteuer draufkommt. Das heißt, der Staat profitiert davon, dass der Rohölpreis höher ist. Davon etwas zurückzugeben und statt 19 nur 7% Mehrwertsteuer zu verlangen, wäre deswegen eine naheliegende Maßnahme.
1: 4 Tage vor der Landtagswahl in Mecklenburg-Vorpommern haben sich SPD-Ministerpräsidentin Schwesig und ihr Herausforderer von der AfD, Holm, ein TV-Duell geliefert. Vor allem Schwesig, die in den letzten Umfragen mit ihrer SPD aufgeholt hatte, war im Angriffsmodus. Schwesig beklagte beim Thema Migration, dass die AfD Hass und Hetze verbreitet. Die Ära von Jürgen Klopp geht jetzt so richtig los. In genau einer Woche feiert Klopp seine Premiere als Bundestrainer beim Spiel gegen die Niederlande. Heute Vormittag um 10 stellt er den Kader für seine ersten 4 Spiele vor. Über 50 Spieler stehen dabei in der engeren Auswahl. 30 davon will er für die ersten Spiele einladen. 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
5: Kurz nach 4, Sachsen-Anhalt kommt in Bewegung. Schön, dass Sie mit uns in den Donnerstag starten, mit der besten Musik für Sachsen-Anhalt.
6: Klock, klock. Haben sich Klock, klock genannt, weil sie wussten, dass ihre Musik auch super zum Wachwerden passt. Klock, klock. Aufstehen ja, mit ja, Radio klock, Brocken. Adore ja, hören wir gleich nach Tracy Chapman, Talking About a Revolution.
5: Amre und Janis hier, schönen guten Morgen.

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0: Donnerstagmorgen. Und bei Ihnen läuft das Radio Brockenmorgenshow Warm ab. Mit Amrei und Janis.
1: Guten Morgen.
0: Beste Entscheidung. Ja. Midnight Oil und Pascal Le Teblanc begleiten Sie gleich in der besten Musik für Sachsen-Anhalt.
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4: 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Das ist ja furchtbar. 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Mhm. Gymnasien waren in der Antike Sportarenen. Und damals haben die jungen, athletischen Menschen meist nackt Sport gemacht.
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1: Ich bin Christian Lang. In den USA haben sowohl der Senat als auch das Repräsentantenhaus für ein neues Sanktionsgesetz gegen Russland gestimmt. Damit sollen russische Politiker und Unternehmer härter getroffen und vor allem die Öl- und Gasexporte eingeschränkt werden. Damit finanziert Russland seinen Angriffskrieg gegen die Ukraine. Im Repräsentantenhaus bekam das Gesetz eine breite Mehrheit von 262 zu 159 Stimmen. Jetzt geht es zur Unterschrift an US-Präsident Trump, der bereits seine Zustimmung signalisiert hat. Bundeswirtschaftsministerin Reiche schlägt zur Entlastung der Autofahrer vor, die Mehrwertsteuer für Benzin vorübergehend von 19 auf 7% zu senken. Eine solche Senkung könnte dort ansetzen, wo die Belastung unmittelbar spürbar sei, nämlich direkt an der Zapfsäule, so Reiche. Ähnlich sieht das Unionsfraktionschef Frei. Er sagte am Abend bei NTV,
2: dass die stark gestiegenen Preise dazu führen, dass auf alles ja nochmal eine deutlich höhere Mehrwertsteuer draufkommt. Das heißt, der Staat profitiert davon, dass der Rohölpreis höher ist. Davon etwas zurückzugeben und statt 19 nur 7% Mehrwertsteuer zu verlangen, wäre deswegen eine naheliegende Maßnahme.
1: 4 Tage vor der Landtagswahl in Mecklenburg-Vorpommern haben sich SPD-Ministerpräsidentin Schwesig und ihr Herausforderer von der AfD Holm ein TV-Duell geliefert. Vor allem Schwesig, die in den letzten Umfragen mit ihrer SPD aufgeholt hatte, war im Angriffsmodus. Schwesig beklagte beim Thema Migration, dass die AfD Hass und Hetze verbreitet. Die Ära von Jürgen Klopp geht jetzt so richtig los. In genau einer Woche feiert Klopp seine Premiere als Bundestrainer beim Spiel gegen die Niederlande. Heute Vormittag um 10 stellt er den Kader für seine ersten 4 Spiele vor. Über 50 Spieler stehen dabei in der engeren Auswahl. 30 davon will er für die ersten Spiele einladen. 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
3: Guten Morgen mit dem Geburtstagskind des Tages mit Anastasia.
4: Happy Birthday!

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0: Lana Del Rey arbeitet gerade an einem neuen Album mit Country-Einflüssen.
1: Also irgendwie alle gerade. Country voll im Trend.
0: Ja. Hier ist das Radio Brocken Morgenshow Warm-Up. Wir sind schon wieder im Donnerstag. Zack. Ah, oh, verrückt.
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0: Die ersten sitzen bei Kaffee und Morgenmüsli.
1: Guten Morgen.
0: Sind auf dem Weg zum Job oder noch in der Nachtschicht. Guten Morgen im Donnerstag. Amrei und Janis sind bei Ihnen.
1: Ja, wir machen uns warm mit Ihnen für die Radio Brocken Morgenshow. Und das geht am besten mit der besten Musik für Sachsen-Anhalt. Aha, gleich mit Crying in the Rain nach Nico Santos. Ray of Light.

0: Guten Morgen mit dem Wetter in Sachsen-Anhalt. In Wittenberg starten wir mit frischen 10 Grad. Gardelegen hat 11, liegt unter Wolken. Aber Regen ist heute kein Thema. Wir bekommen einen freundlichen Sonne-Wolken-Mix und landen dann bei 21 Grad.
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2: Es ist 5 Uhr, ich bin Christian Lang, guten Morgen. In den USA hat nach dem Senat auch das Repräsentantenhaus für ein Sanktionsgesetz gestimmt, um Russland wegen des Ukraine-Kriegs stärker unter Druck zu setzen. Neben direkten Strafmaßnahmen gegen russische Politiker und Firmen soll das Gesetz die russischen Öl- und Gasexporte stärker eindämmen. Damit finanziert Russland seinen Angriffskrieg auf die Ukraine. Tina Eck berichtet.
3: Präsident Trump muss nur noch unterschreiben und dass er das tun will, hat er schon angekündigt. Mit dem Gesetz kann er die 5 größten Käufer von russischem Öl und Gas mit Sanktionen belegen und auch jene Länder bestrafen, die Russland dabei helfen, Energiesanktionen zu umgehen. Vor allem China und Indien beziehen viel russisches Erdöl und diese Maßnahme könnte nun die Handelsbeziehungen weiter strapazieren. Der Kongress aber setzt mit dem Gesetz Kreml-Chef Putin unter Druck und auch Trump, auf Putin einzuwirken, den Krieg zu beenden.
2: Soziale Netzwerke sollen für Kinder unter 13 Jahren in der EU künftig tabu sein. Das wünscht sich EU-Kommissionspräsidentin von der Leyen. Heute Vormittag will sie in Straßburg den formellen Vorschlag der EU-Kommission vorstellen. Bevor ein Mindestalter wirklich kommt, müssen aber noch das EU-Parlament und die Mitgliedstaaten zustimmen. Das kann Monate oder sogar Jahre dauern. OpenAI, der Entwickler von ChatGPT, hat neue Fälle gemeldet, in denen sich seine KI in Tests unerwartet oder besorgniserregend verhalten hat. So hat ein Modell versucht, eigene Dateien ins Netz zu stellen, um sie später als scheinbare Quelle zu nutzen. In einem anderen Test sind fehlende Daten erfunden worden, ohne dass ChatGPT das zugegeben hat. Zum Fußball. Trotz schwacher Chancenverwertung ist Bayer Leverkusen mit einem Heimsieg in die Euroleague gestartet. Beim ersten internationalen Auftritt unter ihrem neuen Trainer Martinez setzte sich die Werkself mit 2:0 gegen den slowenischen Fußballmeister NK Celje durch. Am 15. Oktober geht's für Leverkusen in der Euroleague weiter, dann muss man gegen Lech Posen ran. 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
4: Keine Staus, keine Unfälle, Sie kommen gut zur Arbeit. Und Blitzer haben wir so früh am Morgen auch noch keine. Melden Sie Staus und Blitzer, wenn Sie was sehen, kostenlos unter 08000 52 58 52.
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4: Guten Start in den Donnerstag mit Amrei und Jannis.
5: Guten Morgen.
4: Die Aussichten für den Tag gleich in 7 Minuten im frühesten Horoskop des Tages. Und die beste Musik für Sachsen-Anhalt.
5: Immer dabei Billy Idol, Rebel Yell und die Swifties unter Ihnen, die freuen sich jetzt auf I Knew It, I Knew You. Das ist ein schöner Zungenbrecher für uns.

0: Yeah.
1: Bam.
0: Guten Morgen. Auch allen Geburtstagskindern in Sachsen-Anhalt. Da haben sie was mit Sängerin Anastasia gemeinsam. Die wird 58 heute. Glückwunsch.
2: Da schauen wir doch gleich mal in die Sterne um 10 nach 5, was der Donnerstag für Sie so bereitet.
3: Ihr 60-Sekunden-Horoskop. Widder.
4: Sie sind unser Glücksternchen des Tages. Sonne und Mars bringen Ihnen die nötigen Impulse für schwierige Aufgaben. Sie meistern diese heute mit Links.
3: Stier.
4: Ihr Privatleben spornt Sie heute besonders an.
3: Zwillinge.
4: Heute wird's am Arbeitsplatz ganz schön unruhig.
3: Krebs.
4: Sie neigen dazu, sich selbst unter Druck zu setzen. Atmen Sie ruhig tief durch.
3: Löwe.
4: Lassen Sie einen lieben Menschen nicht zu lange warten.
3: Jungfrau.
4: Ihr neues Selbstbewusstsein sorgt für gute Laune. Da steckt sogar die Kollegen mit an.
3: Waage.
4: Passen Sie auf, dass man Ihre Gutmütigkeit nicht ausnutzt.
3: Skorpion.
4: Es rentiert sich jetzt zu investieren.
3: Schütze.
4: Ihr Partner erfüllt Ihnen gern Ihre Wünsche.
3: Steinbock.
4: Nach getaner Arbeit sollten Sie heute relaxen. Die Entspannung wird Ihnen gut tun.
3: Wassermann.
4: Sie sind sehr dynamisch und aufgeschlossen. Finanziell könnte das von Vorteil sein.
3: Fische.
4: Lassen Sie sich nicht drängen. Bei Verträgen sollten Sie auch auf das Kleingedruckte achten.
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0: Mike and the Mechanics helfen beim Aufstehen. Ach, einfach wundervolle, beste Musik für Sachsen-Anhalt. Gleich auch mit Dusty Springfield in Private.
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3: Guten Morgen, Marc Angerstein hier. Wie nennt man einen Seeräuber, der sich nie wäscht? Richtig, ein Meerschweinchen.

0: Guten Morgen um 5.29 Uhr.
1: Unser Wetter für Sachsen-Anhalt. Wir starten in Tangermünde mit 12 Grad. Flechtingen hat 11 Grad. Das ist recht frisch, aber auch nicht zu. Und es wird angenehm heute. Also Wolken in der Altmark, im Rest des Landes schon ganz viel klare Sicht auf den noch dunklen Himmel, also Sternenhimmel. Später ist es die Sonne und dann bekommen wir 21 Grad.
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3: Ich bin Christian Lang. Guten Morgen. In den USA hat nach dem Senat auch das Repräsentantenhaus für ein Sanktionsgesetz gestimmt, um Russland wegen des Ukraine-Kriegs stärker unter Druck zu setzen. Neben direkten Strafmaßnahmen gegen russische Politiker und Firmen soll das Gesetz die russischen Öl- und Gasexporte stärker eindämmen. Damit finanziert Russland seinen Angriffskrieg auf die Ukraine. Tina Eck berichtet.
4: Präsident Trump muss nur noch unterschreiben und dass er das tun will, hat er schon angekündigt. Mit dem Gesetz kann er die 5 größten Käufer von russischem Öl und Gas mit Sanktionen belegen und auch jene Länder bestrafen, die Russland dabei helfen, Energiesanktionen zu umgehen. Vor allem China und Indien beziehen viel russisches Erdöl und diese Maßnahme könnte nun die Handelsbeziehungen weiter strapazieren. Der Kongress aber setzt mit dem Gesetz Kreml-Chef Putin unter Druck und auch Trump auf Putin einzuwirken, den Krieg zu beenden.
3: Soziale Netzwerke sollen für Kinder unter 13 Jahren in der EU künftig tabu sein. Das wünscht sich EU-Kommissionspräsidentin von der Leyen. Heute Vormittag will sie in Straßburg den formellen Vorschlag der EU-Kommission vorstellen. Bevor ein Mindestalter wirklich kommt, müssen aber noch das EU-Parlament und die Mitgliedstaaten zustimmen. Das kann Monate oder sogar Jahre dauern. OpenAI, der Entwickler von ChatGPT, hat neue Fälle gemeldet, in denen sich seine KI in Tests unerwartet oder besorgniserregend verhalten hat. So hat ein Modell versucht, eigene Dateien ins Netz zu stellen, um sie später als scheinbare Quelle zu nutzen. In einem anderen Test sind fehlende Daten erfunden worden, ohne dass ChatGPT das zugegeben hat. Zum Fußball. Trotz schwacher Chancenverwertung ist Bayer Leverkusen mit einem Heimsieg in die Euroleague gestartet. Beim ersten internationalen Auftritt unter ihrem neuen Trainer Martinez setzte sich die Werkself mit 2:0 gegen den slowenischen Fußballmeister NK Celje durch. Am 15. Oktober geht's für Leverkusen in der Euroleague weiter, dann muss man gegen Lech Posen ran. 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
0: Keine Staus, keine Unfälle, Sie kommen gut durch. Blitze haben wir am frühen Morgen schon auf der A9 Richtung Berlin zwischen Halle und Bitterfeld-Wolfen. Auf der A14 Richtung Magdeburg zwischen Halle Trotha und Lübbe-Jün. Und schon gleich zweimal in Halle, einmal Merseburger Straße und dann nochmal im Bilberger Weg. 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
0: Amrei und Janis hier. Sie werden mit uns wach. Das ist Ihnen ein Bedürfnis, wie auch Christine aus Halle.
5: Hi, ich bin schon seit 5 wach und höre euch beim Fertigmachen im Bad. Der erste Spruch also: Alexa, spiele Radio Brocken.
0: Ich wünsche euch, wie viele Alexas in Sachsen-Anhalt gerade in dem Moment angegangen sind.
1: Genau. Ja, wir wünschen auch einen schönen Tag, einen guten Start in den Donnerstag. Jetzt mit Maroon 5 with Love und Donner Summer, der geht schön nach vorne, jawohl. Dieser 80er. Die beste Musik für Sachsen-Anhalt bei Radio Brocken.

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1: Juhu, vielen Dank. Super Start in den Tag. Ich danke euch.
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3: Und wie Janis schon sagte, es ist so einfach. Drei Songs machen Sie glücklich. Die laufen hier bei uns im Programm und bringen Ihnen ordentlich Kohle. 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

0: wundervoller Beat, um wach zu werden. Wonderful Life von Hurts und Purple Disco Machine in der Radio Brocken-Morgenshow mit Amrei und Jannis. Wir haben es 5.48 Uhr.
1: Gut gepreppt für den Donnerstag. Dafür sorgt auch unser Nachrichtenchef Dirk Rosenberg. Ja. Alles, was wichtig ist, hören wir bei dir.
0: Und was mir auffällt, Dirk, 2 Wochen nach der Landtagswahl hier bei uns, es ist irgendwie ruhig geworden. Man hat das Gefühl, das passiert nichts. Was läuft da gerade?
2: Ja, es passiert auch nichts. Also es ist halt tatsächlich ein bisschen Ruhephase. 6. Oktober, das wissen wir seit gestern, ist dann die erste Landtagssitzung, die konstituierende Sitzung. Und jetzt ist tatsächlich so ein bisschen Ruhephase. Was wir alle nicht ganz so direkt immer sehen, ist, dass dieser Wahlkampf echt auf die Knochen geht. Das heißt, die Politiker hatten 8, 9 oder 10 Wochen nicht einen freien Tag, nicht eine freie Stunde. Auch die brauchen jetzt mal so eine Zeit zum Durchatmen und die ist jetzt auch. Heißt aber nicht, dass nicht gearbeitet wird. Hinter den Kulissen laufen natürlich die Verhandlungen, weil die Parteien natürlich ausloten müssen, wie es weitergeht.
0: Nur ein bisschen ruhiger.
2: Okay. Nur ein bisschen ruhiger.
0: Und dann wollen die Menschen offensichtlich oder immer mehr Menschen bargeldlos bezahlen.
2: Ja, wie ist bei dir? Zahlst du bargeldlos?
0: Ja, gerne.
2: Ja.
0: Also gerne, aber auch mit Bar. Also ich nehme beides.
1: Jo, ich bin fast nur noch Kartenzahler.
2: Ja, ich auch. Ich habe immer mein Handy dabei, brauche ich kein Portemonnaie mehr. Und das Kartenzahlen wird tatsächlich auch immer beliebter. Jetzt wird es bald eine Pflicht geben für Händler, dass sie dann auch neben Bargeld noch Karten annehmen müssen. Und interessant ist, jetzt gibt es neue Zahlen, was die Deutschen darüber denken. Und tatsächlich rund 70% wünschen sich bitte mit Karte. Anders sieht's aus, das finde ich ganz interessant, bei Volksfesten und Flohmärkten, da wollen das nur 30%.
0: Okay.
2: Kann man sich auch irgendwie nicht erklären, keine Ahnung. Einfach, weil es so gelernt ist möglicherweise.
0: Ja.
2: Ja. Und fast jeder Zehnte sagt noch, ich nur bar.
0: Okay.
1: Ab 6 gibt's alle halbe Stunde Nachrichten von uns, damit Sie gut informiert durch den Donnerstag kommen. Mit Radio Brocken und dazu die beste Musik für Sachsen-Anhalt. Maya Kondios.
0: Guten Morgen.

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1: Ich bin Gemeindereferentin in der Börde. Jede Schule trägt einen Namen. Mal geht es um den Fluss, die Landschaft, einen Autor aus der Stadt oder eine pädagogische Strömung. Die Grundschule in Altheidensleben heißt St. Hildegard. Sie hat ihren Namen von einer Frau aus dem Mittelalter. Hildegard wuchs in einem Kloster auf. Sie lernte dort lesen, schreiben und den Glauben an Gott. Später gründete sie selbst ein Kloster. Ihr war es besonders wichtig, authentisch zu leben. So nutzte sie zum Beispiel ihren Einfluss und wendete sich an die Machthaber ihrer Zeit. Gott braucht keine goldenen Kathedralen. Das macht sie immer wieder deutlich. Sie wollte den Menschen nicht nur in Glaubensfragen helfen, sondern auch bei Krankheiten und körperlichen Beschwerden. So baute sie eine Reihe Kräuter im Klostergarten an und schrieb ihr eigenes Buch zur Naturheilkunde. Hildegard hatte ein weites Herz für die Menschen und sie hat bemerkt, wer welche Hilfe brauchte. Heute an ihrem Gedenktag darf ich mit der Hildegard-Grundschule einen Gottesdienst feiern. Besonders freue ich mich schon auf die Hildegard-Hymne. Sankt Hildegard, wir kennen dich. Bleib bei uns und beschütze uns. So wollen wir dir fröhlich singen. O heilige Hildegard von Bingen.
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2: Einen wunderschönen guten Morgen. Mit unserem Wetter in Sachsen-Anhalt. Der Morgen ist recht frisch. Wir haben, naja, 15 Grad in Gröpzig bei Köthen. Amrei, was erzählst du denn? In Mansfeld sind es absolut, sind es im Moment 13 Grad. Und das Wetter da, das zeigt in der Altmark ein paar Wolken. Ansonsten viele klare Abschnitte. Wir bekommen heute einen freundlichen Mix aus Sonne und Wolken und bis zu 21 Grad.
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3: Es ist 6 Uhr. Ich bin Dirk Rosenberg. Guten Morgen. In 2 Wochen sollen die Spritpreise wieder etwas runtergehen. Unionsfraktionschef Frei hält Entlastungen bei Diesel und Benzin ab dem 1. Oktober für möglich. Das hat er am Abend bei Maischberger gesagt. Wie genau entlastet wird, das ist noch nicht klar. Laut Frei gibt es zuletzt 2 Optionen. Entweder einen Tankrabatt wie schon im Mai und Juni mit einer niedrigeren Energiesteuer oder es gibt eine niedrigere Mehrwertsteuer auf Kraftstoffe, was auch Wirtschaftsministerin Reiche favorisiert. Die großen Landwirtschaftsbetriebe in Sachsen-Anhalt haben in diesem Jahr mehr EU-Subventionen bekommen als im Vorjahr und das, obwohl die Flächenprämien gesunken sind. Laut einer Analyse der Mitteldeutschen Zeitung haben die 10 größten Empfänger zusammen 11 Millionen Euro kassiert und damit 3% mehr. Insgesamt gibt es landesweit jetzt 141 Empfänger. Auf die Menschen in Halle kommen wohl höhere Gebühren und Abgaben zu. Der Grund: Halle steckt tief in den roten Zahlen. Der Stadt fehlen rund 700 Millionen Euro. Oberbürgermeister Alexander Vogt hat deshalb ein Sparkonzept vorgelegt, darin höhere Kita-Beiträge und städtische Gebühren. Gleichzeitig soll bei Sozialleistungen gespart werden. Die meisten Menschen in Deutschland wollen öfter bargeldlos bezahlen können. Eine neue YouGov-Umfrage zeigt, rund 70% wünschen sich Kartenzahlung im Restaurant, im Supermarkt und an Flughäfen oder Bahnhöfen. Weniger wichtig ist ihnen bargeldloses Zahlen auf Volksfesten und Flohmärkten. Und das ist die gute Nachricht aus Sachsen-Anhalt. Die evangelische Grundschule Martin Luther in Hettstedt hat jetzt zum 3. Mal das Qualitätssiegel Gesunde Schule erhalten. Für die Schüler gibt es dort Bewegungsangebote, eine Kinderküche und einen neuen Schulgarten. Jetzt ist es 6:15 und Sie sind auf dem aktuellsten Stand.
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4: Wir haben eine Vollsperrung im Harz zwischen Westerhausen und Haasleben vor der B79. Kurz davor, da hat es einen Unfall gegeben. Blitzer stehen noch auf der A9 Richtung Berlin zwischen Halle und Bitterfeld-Wolfen. Dann 2-mal auf der A14 Richtung Magdeburg, 1-mal zwischen Halle-Trothe und Lübbe-Jün und dann ein Stück weiter nochmal zwischen Wandsleben und Magdeburg-Stadtfeld. Und 2 Blitzer haben wir auch in Halle noch. Und zwar 1-mal Merseburger Straße und dann nochmal Böllberger Weg. Melden Sie Staus und Blitzer kostenlos unter 08000 52 58 52.
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2: Mit ganz oder nichts im Badezimmer. Wir gucken auch nicht hin. Aber wie wär's mal mit nackt ins Gymnasium?
4: What?
2: Da würden ihre Kinder jetzt aber auf die Barrikaden gehen, glaube ich. Früher hat man das so gemacht.
4: Ja.
2: Das ist ein verrückter Fakt von unserem Meister für unnützes Wissen, von Marc Angerstein, in 20 Minuten im Echt des Tages.
4: Zum Glück haben Sie was an, es sei denn, Sie stehen gerade noch unter der Dusche mit uns. Aber auch da starten Sie mit viel Musik in den Donnerstag. Schön was zum Mitsingen. Glockenbach gleich mit Home nach Lionel Richie.

0: auch der Donnerstag startet für Sie natürlich mit der Radio Brocken Morgenshow.
1: Jawohl.
0: Um 6:09. Ihr Lieblingssender mit Ihrer Lieblingsmusik. Evelyn aus Betzendorf. Inhaliert Radio Brocken, wo immer sie kann. Was gefällt dir am besten?
2: Na, einfach alles. Der Sender, der fetzt einfach. Abwechslungsreiche Musik, einfach richtig geil.
1: Da sprüht die Freude aus ihr, das ist schön. Na dann, machen wir doch mal schöne Musik, die beste für Sachsen-Anhalt, mit einem Song, den sie wahrscheinlich als erstes nennen würden, wenn wir sagen, Robbie Williams. Es war nie Nummer 1.
0: Krass, ne?
1: Und doch legendär und alle können mitsingen.

0: Wenn jetzt hier die Rauchmelder im Studio nicht gehangen hätten, hätten wir auch die Feuerzeuge angemacht beim Robbie Williams. Ja. Guten Morgen um 6.14 Uhr gleich. Ja, das schaut für Sie in die Radebrocken Verkehrszentrale.
1: Es gibt eine Vollsperrung im Harz zwischen Westerhausen und Haasleben, kurz vor der B79 nach einem Unfall. Und der aktuellste Blitzer steht auf der A14 Richtung Magdeburg zwischen Wandsleben und Magdeburg-Stadtfeld. 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
0: Unser Wetter heute? Das wird freundlich mit Sonne und Wolken. Es bleibt auf jeden Fall trocken und bis zu 21 Grad sind drin. Na dann mal, frisch gestärkt durch diesen 80er in den Donnerstag mit den Pointer Sisters. Guten Morgen mit Radio Brocken.
1: Morgen.

0: Die Pointer Sisters machen locker am Donnerstagmorgen. Wir haben es 6.17 Uhr. Die Radio Brocken Morgenshow läuft gleich mit Post Malone Chemical.
1: Wir begleiten Sie gerne beim Morgen-Workout. Vielleicht auch ohne Klamotten, wenn Sie zu sehr schwitzen. In den eigenen vier Wänden ja völlig normal.
0: Ich wollte gerade sagen.
1: Außerhalb zum Glück nicht. Aber das war auch mal anders.
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4: Sittenpolizei! Sittenpolizei! Das ist ja furchtbar. Ich wusste es schon immer. Das Gymnasium ist kein Ort für unsere Kinder. Das Wort Gymnasium kommt nämlich aus dem Griechischen und heißt übersetzt der Ort, wo man nackt ist. Mhm. Gymnasien waren in der Antike Sportarenen. Und damals haben die jungen, athletischen Menschen meist nackt Sport gemacht.
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0: Guten Morgen.
1: Hi.
0: Im Donnerstag. Wir haben 6.27 Uhr.
1: Schön, dass Sie bei uns sind.
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0: Willkommen im Donnerstag. 11 Grad haben Sie in Drebsdorf bei Sangerhausen. Haldensleben mit 12 Grad dabei. Das Radio Brocken Wetterradar, das zeigt so ein paar Wolken, vor allem im Norden. Im Süden, da sehen wir schon viel klaren Himmel. Das sieht so herrlich aus. Eine tolle Luft gerade draußen. Und dann wird es auch richtig schön heute. Sonne, Wolken und 21 Grad.
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10: Es ist 6.30 Uhr. Ich bin Dirk Rosenberg. Guten Morgen. Die Spritpreise steigen und steigen, aber Entlastung ist offenbar in Sicht. Unionsfraktionschef Frei hat am Abend bei Maischberger in Aussicht gestellt, dass die Bundesregierung ab 1. Oktober für Entlastungen sorgen will. Wie genau, das ist noch nicht abschließend geklärt. Entweder es gibt einen Tankrabatt wie im Frühjahr oder die Mehrwertsteuer auf Benzin und Diesel wird gesenkt. Andere Länder reagieren auch. Italien beispielsweise hat gestern für ein Jahr die Kfz-Steuer weitgehend abgeschafft. Der neue Landtag von Sachsen-Anhalt kommt am 6. Oktober erstmals zusammen. Das haben die Fraktionen gestern beschlossen. Bei dieser ersten Sitzung wird dann der neue Landtagspräsident gewählt. Ein neuer Ministerpräsident nicht unbedingt. Dafür gibt es erstmal keine Frist. Solange bleibt dann Sven Schulze von der CDU geschäftsführend im Amt. Soziale Netzwerke wie TikTok oder Instagram sollen für Kinder unter 13 Jahren in der EU künftig tabu sein. Das wünscht sich EU-Kommissionspräsidentin von der Leyen und sie stellt ihren Vorschlag heute konkret vor. Danach müssen dann noch das EU-Parlament und die Mitgliedstaaten zustimmen. Das heißt also, bis das Mindestalter tatsächlich kommt, kann es Monate oder sogar Jahre dauern. Die Ära von Fußball-Bundestrainer Jürgen Klopp geht jetzt so richtig los. In genau einer Woche feiert Klopp seine Premiere beim Spiel gegen die Niederlande. Heute Vormittag stellt er dazu den Kader für seine ersten vier Spiele vor. Über 50 Spieler stehen dabei in der engeren Auswahl. 30 davon will er für die ersten Spiele einladen. Und das ist die gute Nachricht aus Sachsen-Anhalt. Wer mit dem Rad zwischen Domnitz und Lübbejün unterwegs ist, der kann die Strecke jetzt sicher und getrennt vom Autoverkehr fahren. Der Saale-Kreis hat die Kreisstraße komplett ausgebaut und einen neuen Rad- und Gehweg angelegt. Jetzt ist es kurz nach 6:30 und Sie sind auf dem aktuellsten Stand.
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1: Ein kaputter LKW steht auf der A14 Richtung Dresden am Schkeuditzer Kreuz in der Überleitung zur A9 Richtung Nürnberg. Der Fahrer wechselt hier auch das Rad auf der Fahrerseite. Vollsperrung im Harz zwischen Westerhausen und Haasleben im Bereich der B79 und A36 nach einem Unfall. Und wir haben Blitzer auf der A9 Richtung Berlin zwischen Halle und Bitterfeld-Wolfen. Zweimal auf der A14 Richtung Magdeburg zwischen Halle-Trotha und Lübbejün und ein Stück weiter zwischen Wandsleben und Magdeburg-Stadtfeld. Zweimal in Halle, Merseburger Straße und Böllberger Weg. Und zwischen Heum und Quedlinburg blitzen sie an der Kreuzung Richtung Badeborn. Danke an Carmen fürs Bescheid geben. 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

0: ist der Sender mit den 10.000 Euro.
1: Bam.
0: Sie hören die Radio Brocken Morgenshow um 10 nach halb 7.
1: Guten Morgen.
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0: Drei Songs und Sie träumen schon mal von der nächsten Kreuzfahrt. Schön durch die Karibik mit Außenkabine und allem Pipapo. Oder Sie machen sich's zu Hause schön, mal alles irgendwie renovieren und neu machen.
1: Ja, auch gut. Mit diesen drei Songs pimpen Sie Ihr Konto auf. Aus den 80ern Phil Collins und Philip Bailey mit Easy Lover. Der 90er Party-Hit von Dr. Alban, It's My Life. Und dazu das Beste von heute mit Miley Cyrus, End of the World. 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Das ist eine Menge Schotter.
0: Das ist einer. Der 80er. Von den beiden Phils, Collins und Bailey.

0: Guten Morgen um 6.44 Uhr.
1: Hi.
0: Wir schauen für Sie um diese Zeit in die Radiobrocken-Verkehrszentrale mit Jannis.
2: Es gibt einen kaputten LKW auf der A14 Richtung Dresden am Schkeuditzer Kreuz in der Überleitung zur A9 Richtung Nürnberg. Der Fahrer wechselt hier gerade auch das Rad auf der Seite der Fahrbahn. Der aktuellste Blitzer steht zwischen Heum und Quedlinburg an der Kreuzung Richtung Badeborn. 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
0: Heute an diesem Donnerstag ein freundlicher Mix aus Sonne und Wolken. Am Nachmittag kann es hier und da ein paar Regenspritzer geben bei maximal 21 Grad.

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0: Schönen guten Morgen. Um 11:07 stellen Sie sich vor, Sie haben einen Beratungstermin bei der Bank. Da wird natürlich über Ihr Konto geschaut. Mhm. Und es fällt auf, dass Sie irgendwann beim Bäcker rund 2000 Euro bezahlt haben.
1: Da kommen Fragen auf, ja.
0: Für einen Nussgipfel.
1: Ist einer Frau in der Schweiz passiert, aus Versehen zu viel Trinkgeld gegeben.
0: Oh mein Gott.
1: Obwohl wahrscheinlich 2000 Euro typisches Schweizer Trinkgeld sind. Aber die Bäckerei war gnädig und hat es zurückgezahlt. Die Frau will jetzt tatsächlich auch nur noch bar bezahlen, damit sowas nicht mehr passiert.
0: Das kann ich irgendwie nachvollziehen. Aber Barzahler werden hier bei uns allerdings immer weniger. Ne? Die meisten, die wünschen sich immer mehr Möglichkeiten für Kartenzahlung. Und die Regierung will bald eine Kartenpflicht bei Händlern einführen. Das hören Sie auch um 7 von Dirk Rosenberg in den Radio Brocken Nachrichten.
1: Schönen guten Morgen, jetzt mit Michael Patrick Kelly bei Radio Brocken.

0: Radio Brocken ist hier. Wir sind die mit den 10.000 Euro Happy Hits. Ja. Und sie haben sich nicht verhört. Es liefen zwei davon nacheinander. Philip Bailey und Phil Collins aus den 80ern, Easy Lover. Und Dr. Alban, It's My Life aus den 90ern.
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0: Guten Morgen, unser Wetter für Sachsen-Anhalt. In Stötterlingen bei Osterwiek, da stehen sie mit 13 Grad auf. Hettstedt 11 Grad, das Radio Brocken Wetterradar. Das zeigt schon richtig schön klaren Morgenhimmel. Die Sonne kommt raus, es gibt ein paar Wolken und am Nachmittag kann es hier und da auch ein bisschen dribbeln. Und dann bekommen wir maximal 21 Grad heute.
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8: Es ist 7 Uhr. Ich bin Dirk Rosenberg. Guten Morgen. In zwei Wochen sollen die Spritpreise wieder etwas runtergehen. Unionsfraktionschef Frei hält Entlastungen bei Diesel und Benzin ab dem 1. Oktober für möglich. Das hat er am Abend bei Maischberger gesagt. Wie genau entlastet wird, das ist noch nicht klar. Laut Frei gibt es zuletzt zwei Optionen. Entweder einen Tankrabatt, wie schon im Mai und Juni, mit einer niedrigeren Energiesteuer. Oder es gibt eine niedrigere Mehrwertsteuer auf Kraftstoffe, was auch Wirtschaftsministerin Reiche favorisiert. Die großen Landwirtschaftsbetriebe in Sachsen-Anhalt haben in diesem Jahr mehr EU-Subventionen bekommen als im Vorjahr und das, obwohl die Flächenprämien gesunken sind. Laut einer Analyse der Mitteldeutschen Zeitung haben die 10 größten Empfänger zusammen 11 Millionen Euro kassiert und damit 3% mehr. Insgesamt gibt es landesweit jetzt 141 Empfänger. Auf die Menschen in Halle kommen wohl höhere Gebühren und Abgaben zu. Der Grund: Halle steckt tief in den roten Zahlen. Der Stadt fehlen rund 700 Millionen Euro. Oberbürgermeister Alexander Vogt hat deshalb ein Sparkonzept vorgelegt. Darin höhere Kita-Beiträge und städtische Gebühren. Gleichzeitig soll bei Sozialleistungen gespart werden. Die meisten Menschen in Deutschland wollen öfter bargeldlos bezahlen können. Eine neue YouGov-Umfrage zeigt, rund 70% wünschen sich Kartenzahlung im Restaurant, im Supermarkt und an Flughäfen oder Bahnhöfen. Weniger wichtig ist ihnen bargeldloses Zahlen auf Volksfesten und Flohmärkten. Und das ist die gute Nachricht aus Sachsen-Anhalt. Zwei historische Schätze im Gartenreich Dessau-Wörlitz werden für Besucher wieder schöner. Das westliche Kavalierhaus am Schloss Mosigkau kann jetzt saniert werden. Und auch für das gotische Haus im Wörlitzer Park gibt es zusätzlich 1 Million Euro Förderung. Jetzt ist es 7:05 und Sie sind auf dem aktuellsten Stand.
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9: Ein kaputter LKW steht auf der A14 Richtung Dresden am Schkeuditzer Kreuz in der Überleitung zur A9 Richtung Nürnberg. Hier wechselt der Fahrer das Rad auf der Fahrbahnseite. Und eine Vollsperrung gibt es im Harz zwischen Westerhausen und Haasleben im Bereich der B79 und A36 nach einem Unfall. Blitzer haben wir auf der A14 Richtung Magdeburg zwischen Halle Trotha und Löbejün. Ein Stück weiter nochmal zwischen Wandsleben und Magdeburg-Stadtfeld. In Halle blitzen sie in der Merseburger Straße und im Böllberger Weg. Zwischen Heum und Quedlinburg steht ein Blitzer an der Kreuzung Richtung Badeborn. Und in Wolmirstedt in der Kolbitzer Straße kurz hinterm Kreisverkehr. Melden Sie Staus und Blitzer kostenlos unter 08000 52 58 52.
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0: Amrei und Jan ist mit Ihnen im Donnerstagmorgen.
1: Guten Morgen.
0: Shopping Queen im Fernsehen zeigt uns gerade, dass Halle sehr wohl zum Shoppen taugt. Aber wie erlebt oder was erlebt der Mann, den Sie nie sehen, nur hören? Die Stimme von Shopping Queen, Thorsten Schorn.
9: Exklusiv bei uns in der Show mit einem besonderen Moment, mit Blick hinter die Kulissen und mit Angela Merkel. Sehen wir uns in 20 Minuten. Die Bad Boys Blue haben wir für Sie aus den 80ern mit Come Back and Stay und wir legen los mit Samba, das Beste von heute.

0: Radio Brocken Morgenshow ist bei Ihnen um gleich 7.10 Uhr. Die Regierung schafft es noch nicht, uns an der Tanke zu entlasten. Wir schon. 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
1: Und ja, zwei davon haben wir gespielt. Sie haben richtig gehört. Philip Bailey und Phil Collins aus den 80ern. Easy Lover und Dr. Alban mit It's My Life aus den 90ern kam direkt hinterher. Heißt 1.000 Euro für Sie an einem Donnerstagmorgen, an dem Sie gerade wie immer beim Kaffee saßen, die Kinder in die Schule gefahren haben oder gerade erst beim Job angekommen sind.
0: Ja. 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

0: 7.13 Uhr. Schönen guten Morgen im Donnerstag mit dem Blick in die Radiobocken-Verkehrszentrale, Janis.
1: Ein kaputter LKW steht auf der A14 Richtung Dresden am Schkeuditzer Kreuz in der Überleitung zur A9 Richtung Nürnberg. Der Fahrer wechselt das Rad hier gerade auf der Fahrbahnseite. Der aktuellste Blitzer steht in Burg in der Magdeburger Straße kurz vorm Kreisverkehr. 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
0: Die Sonne geht auf. In vielen Stellen am klaren Himmel oder eben auch zwischen Wolken. Auf jeden Fall wird es ein recht schöner Donnerstag. Wolken, Sonne, am Nachmittag ein paar Schauer möglich. Und das bei bis zu 21 Grad. Guten Morgen jetzt.
1: Guten Morgen.
0: Mit 90er-Mucke von East 17. Stay Another Day in der Radio Brocken Morgenshow.

0: Ihr Outfit sitzt.
1: Gut.
0: Dann kann es ja reingehen in den Donnerstag mit der Radio Brocken Morgenshow. 7.17 Uhr.
1: Guten Morgen.
0: Jeden Nachmittag ist Sachsen-Anhalt gerade im Fernsehen. Die Shopping Queen-Folgen aus Halle laufen diese Woche.
1: Die Kandidatinnen, die wollen sich zeigen und wollen natürlich gesehen werden. Aber einen Mann sehen wir wiederum bei Shopping Queen nie. Obwohl der in jeder Folge dabei ist.
0: Ja.
1: Thorsten Schorn, die kommentierende Stimme aus dem Off. Heute ist er exklusiv bei uns in der Show. Thorsten, du bist ja mit Herz und Seele dabei. Das hört man immer. Und du lässt ja auch tatsächlich nichts entgehen, in keiner Folge.
2: Also erstmal habe ich tatsächlich von diesen 3000 Folgen Shopping Queen auch wirklich alle 3000 gesehen. Zugegebenermaßen nicht alles. Also wenn die Kandidatinnen auf dem Laufsteg stehen und Guido seine Bewertung abgibt, da braucht's mich nicht mehr, da bin ich raus. Aber sämtliche Spielszenen, das heißt, wenn wir so durch die Geschäfte pesen, dann gucke ich mir das an und frage, na, nimmst du denn jetzt den Rock oder doch später die Hose? Du hast jetzt noch 2 Stunden Zeit, was hast du als nächstes vor? Da bin ich tatsächlich auch immer dabei und gucke mir das alles an.
1: Ja, und in manchen Folgen passieren tatsächlich Dinge, die könnte keiner besser in ein Drehbuch schreiben.
2: Was mir sofort einfällt, eine Kandidatin war in einem Kaufhaus shoppen in Berlin und die Bundeskanzlerin war da auch beim Einkaufen und wir hatten sie dann so im Hintergrund, hatten wir sie mit drin. Also auch Angela Merkel hat schon mal bei Shopping Queen mitgemacht.
0: Verrückt.
1: Kannst du dir echt nicht ausdenken, ne?
0: Thorsten Schorn, die Stimme von Shopping Queen, heute bei uns in der Radio Brocken Morgenshow. Der Mann, der auch Tiere zum Sprechen bringen kann. Hören Sie später auch noch hier bei uns. Guten Morgen, jetzt mit Felix Jehn. 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

0: Die Songs, die sie so besonders lieben, die besten 80er bei Radio Brocken, kriegen sie natürlich auch nach 19:30, zum Beispiel mit Europe, The Final Countdown.
1: Und Harry Styles ist auch dabei, Sign of the Times, hier in der Radio Brocken Morgenshow. Jetzt haben wir es gleich 7:25 Uhr.
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1: Mit blauem Himmel, Morgensonne und auch ein paar Wolken starten wir in den Donnerstag bei 11 Grad in Döllnitz bei Halle. Stendal 12 Grad, Und gegen Nachmittag kann es einzelne Schauer geben und wir bekommen 21 Grad maximal.
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10: Es ist 7.30 Uhr. Ich bin Dirk Rosenberg. Guten Morgen. Die Spritpreise steigen und steigen, aber Entlastung ist offenbar in Sicht. Unionsfraktionschef Frei hat am Abend bei Maischberger in Aussicht gestellt, dass die Bundesregierung ab 1. Oktober für Entlastungen sorgen will. Wie genau, das ist noch nicht abschließend geklärt. Entweder es gibt einen Tankrabatt wie im Frühjahr oder die Mehrwertsteuer auf Benzin und Diesel wird gesenkt. Andere Länder reagieren auch. Italien beispielsweise hat gestern für ein Jahr die Kfz-Steuer weitgehend abgeschafft. Der neue Landtag von Sachsen-Anhalt kommt am 6. Oktober erstmals zusammen. Das haben die Fraktionen gestern beschlossen. Bei dieser ersten Sitzung wird dann der neue Landtagspräsident gewählt. Ein neuer Ministerpräsident nicht unbedingt. Dafür gibt es erstmal keine Frist. Solange bleibt dann Sven Schulze von der CDU geschäftsführend im Amt. Soziale Netzwerke wie TikTok oder Instagram sollen für Kinder unter 13 Jahren in der EU künftig tabu sein. Das wünscht sich EU-Kommissionspräsidentin von der Leyen und sie stellt ihren Vorschlag heute konkret vor. Danach müssen dann noch das EU-Parlament und die Mitgliedstaaten zustimmen. Das heißt also, bis das Mindestalter tatsächlich kommt, kann es Monate oder sogar Jahre dauern. Die Ära von Fußball-Bundestrainer Jürgen Klopp geht jetzt so richtig los. In genau einer Woche feiert Klopp seine Premiere beim Spiel gegen die Niederlande. Heute Vormittag stellt er dazu den Kader für seine ersten vier Spiele vor. Über 50 Spieler stehen dabei in der engeren Auswahl. 30 davon will er für die ersten Spiele einladen. Und das ist die gute Nachricht aus Sachsen-Anhalt. Bei der Kinoprogrammpreisverleihung in Leipzig sind beide Hauptpreise nach Sachsen-Anhalt gegangen. Das Puschkino Halle bekommt 25.000 Euro, der Moritzhof Magdeburg 15.000 Euro, beide jeweils für ihr Filmprogramm im vergangenen Jahr. Jetzt ist es kurz nach 7:30 und Sie sind auf dem aktuellsten Stand.
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0: Es wird gemäht auf der A9 Richtung Berlin zwischen Niemegk und Beelitz. Deswegen ist die rechte Spur gerade gesperrt. Wir haben da eine Wanderbaustelle bis ca. 15 Uhr heute. Kaputter LKW auf der A14 Richtung Dresden am Schkeuditzer Kreuz in der Überleitung zur A9 Richtung Nürnberg. Da wechselt der Fahrer das Rad gerade auf der Fahrbahnseite. Und im Harz ist voll gesperrt zwischen Westerhausen und Haasleben im Bereich der B79 und A36 nach einem Unfall. Blitzer stehen auf der A14 Richtung Magdeburg zwischen Wandsleben und Magdeburg-Stadtfeld. In Burg in der Magdeburger Straße kurz vorm Kreisverkehr. Zweimal in Halle, Merseburger Straße und Böllberger Weg. Zwischen Holm und Quedlinburg blitzen sie an der Kreuzung nach Badeborn. Danke an Annette fürs Bescheid geben. In Peißen ein Blitzer in der Peißener Hauptstraße und in Wolmirstedt in der Kolbitzer Straße kurz hinterm Kreisverkehr. 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
0: Dieses Orange ist mein Orange. Punkt. Sagt ein Baumarkt und zack, landet's vor Gericht. Das Urteil wird heute erwartet. Gott. Ist wirklich ein bisschen kurios. Hören Sie in 20 Minuten.
1: Und dann geht gleich ja Fettkohle raus mit unseren 10.000 Euro Happy Hits. Wir machen Sie glücklich mit der besten Musik für Sachsen-Anhalt. Harry Styles, Sign of the Times und Everything But the Girl, Missing. Und danach jubelt jemand in Sachsen-Anhalt.
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0: Sie starten in Ihren Tag wie immer.
1: Guten Morgen.
0: Sie hören Radio Brocken und dann wird's crazy. Ihr Lieblingssender schenkt Ihnen einfach so 1000 Euro. Cindy, bist du bei uns?
2: Ja, ab Stimmbruch.
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4: Cindy aus Ilsenburg, du hast dich von der besten Musik für Sachsen-Anhalt hier bei Radio Brocken wecken lassen. Das ist ja schon mal geil. Und dann hörst du bei uns zwei Happy Hits hintereinander. Easy Lover von Philip Bailey und Phil Collins und Dr. Alban aus den 90ern, It's My Life. Und kriegst von uns 1.000 Euro. Was macht das mit dir?
2: Ach, das macht mich sprachlos.
4: Hast du vielleicht spontan einen Plan, was du mit dem Geld anfängst?
2: Das ist eine richtige Geburtstagsparty machen.
0: Ja,

0: Ja.
1: Mit allem drum und dran.
0: Richtig.
2: Der ist ja bald der Geburtstag, ne?
0: Genau.
2: Ja, dann Glückwunsch nochmal und schön, dass du Radio Brocken hörst.
0: Vielen herzlichen Dank.
1: So läuft's mit unseren 10.000 Euro Happy Hits. Ein Song 100 Euro, zwei am Stück 1.000 Euro. Und dann, wenn alle drei nacheinander hier bei uns laufen, dann schenken wir ihm 10.000 Euro. Und auch das kann jederzeit soweit sein. Am besten immer weiter Radio Brocken.

0: Cindy aus Ilsenburg strahlt gerade wie die Morgensonne.
1: Oh ja.
0: Wir haben ja 1000 Euro geschenkt für 2 Happy Hits, die heute Morgen bei uns gelaufen sind. Und Sie machen es genau so. Wir empfehlen, bleiben Sie bei uns, hören Sie weiter Radio Brocken. Es kann jederzeit wieder passieren. Und haben Sie die Radio Brocken-App immer bei sich. Guten Morgen, um 7:45 mit dem Blick in die Radio Brocken Verkehrszentrale.
1: Eine Vollsperrung gibt es im Harz zwischen Westerhausen und Haasleben im Bereich der B79 und A36. Da hat es einen Unfall gegeben. Und der aktuellste Blitzer steht in Peißen auf der Peißener Hauptstraße. 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
0: Und die Sonne strahlt zwischen den Wolken. Am Nachmittag kann es hier und da mal ein paar Schauerchen geben. Und das bei 21 Grad maximal.

0: Orange trägt nur die Müllabfuhr. Na gut, vielleicht noch die Holländer und Obi. Die Radio Bocken Morgenshow hier um 10 vor 8.
1: Hier gibt's einen fetten Streit ums Orange. Ernsthaft jetzt. Obi sagt, außer uns soll kein anderer Baumarkt die Farbe Orange nutzen. Ne? Also dieses spezielle Obi-Orange. Seit 16 Jahren kämpfen sie dafür. Das finden Hornbach und Globus jetzt nicht so geil. Die nutzen auch Orange und wollen sich die Farbe auch nicht wegnehmen lassen. Heute entscheidet der Bundesgerichtshof darüber.
0: Das erinnert mich so ein bisschen an Kindergartenstreitereien. Ich will orange sein, ich aber auch und ich auch. Ja, da muss eben auch ein Streitschlichter her. Kommen Sie gut in den Donnerstag mit der Radio Brocken Morgenshow.

0: mit der Radio Brocken Morgenshow geht's rein in den Donnerstag.
1: Guten Morgen, um 8:05.
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8: Einen wunderschönen guten Morgen mit unserem Wetter in Sachsen-Anhalt. Schön, wenn die Sonne durch die Wolken strahlt am blauen Himmel. Rettich bei Jessen hat jetzt im Moment 12 Grad. In Magdeburg haben wir 13 gemessen und das Radio Brocken Wetterradar zeigt für den Nachmittag hier und da so einzelne Schauer und die Temperaturen liegen so um die 21 Grad.
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10: Es ist 8 Uhr. Ich bin Dirk Rosenberg. Guten Morgen. Bei einem Hausbrand in Schnaudertal bei Zeitz sind ein Vater und sein 5-jähriger Sohn gestorben. Rettungskräfte haben noch vergeblich versucht, die beiden wiederzubeleben. Die Mutter und die 9-jährige Tochter sind schwer verletzt in ein Krankenhaus gekommen. Warum das Einfamilienhaus in Flammen aufgegangen ist, ist noch völlig unklar. Die Polizei ermittelt. Die Spritpreise steigen und steigen, aber Entlastung ist offenbar auch in Sicht. Unionsfraktionschef Frei hat am Abend bei Maischberger in Aussicht gestellt, dass die Bundesregierung ab 1. Oktober für Entlastungen sorgen will. Wie genau, das ist noch nicht abschließend geklärt. Entweder es gibt einen Tankrabatt wie im Frühjahr oder die Mehrwertsteuer auf Benzin und Diesel wird gesenkt. Andere Länder reagieren auch. Italien beispielsweise hat gestern für ein Jahr die Kfz-Steuer weitgehend abgeschafft. Der neue Landtag von Sachsen-Anhalt kommt am 6. Oktober erstmals zusammen. Das haben die Fraktionen jetzt beschlossen. Bei dieser ersten Sitzung wird dann der neue Landtagspräsident gewählt. Ein neuer Ministerpräsident? Nicht unbedingt. Dafür gibt es erstmal keine Frist. Solange bleibt dann auch Sven Schulze von der CDU geschäftsführend im Amt. Die Ära von Fußball-Bundestrainer Jürgen Klopp geht jetzt richtig los. In genau einer Woche feiert Klopp seine Premiere beim Spiel gegen die Niederlande. Heute Vormittag stellt er dazu den Kader für seine ersten 4 Spiele vor. Über 50 Spieler stehen dabei in der engeren Auswahl. 30 davon will er jetzt für die ersten Spiele einladen. Und das ist die gute Nachricht aus Sachsen-Anhalt. In Köthens Innenstadt gibt es jetzt überall kostenloses WLAN. Nach rund 6 Monaten Bauzeit ist das Netz komplett, jetzt auch inklusive Marktplatz der Hallischen Straße und der Tiefgarage in der Ritterstraße. Jetzt ist es kurz nach 8 und Sie sind auf dem aktuellsten Stand.
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11: Kaputter LKW auf der A14 Richtung Dresden im Schkeuditzer Kreuz in der Überleitung zur A9 Richtung Nürnberg. Der Fahrer wechselt hier das Rad auf der Fahrbahnseite. Dann haben wir Personen auf der Fahrbahn gerade eben reingekommen. Auf der A36 zwischen Halberstadt und Wernigerode Mitte in beiden Richtungen. Vorsicht, hier sind Personen. Und eine Vollsperrung gibt es im Harz zwischen Westerhausen und Haasleben im Bereich der B79 und A36 nach einem Unfall. Die Blitzer. Auf der A14 Richtung Magdeburg zwischen Wandsleben und Magdeburg-Stadtfeld. In Burg in der Magdeburger Straße kurz vorm Kreisverkehr. Zweimal in Halle, Merseburger Straße und Böllberger Weg. Zwischen Heum und Quedlinburg blitzen sie an der Kreuzung nach Badeborn. 70 sind da erlaubt, hat uns Sophie auch nochmal Bescheid gegeben. Danke dir. In Peißen ein Blitzer in der Peißener Hauptstraße und in Wolmirstedt in der Kolbitzer Straße kurz hinterm Kreisverkehr. Melden Sie Staus und Blitzer kostenlos unter 08000 52 58 52. 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
8: Was macht ein Oldtimer-Traktor aus Merseburg auf dem Großglockner in Österreich? Der misst sich dort mit 450 anderen Treckern bei der Oldtimer-Traktor-WM.
11: Coole Sache.
8: Von Merseburg bis dahin gefahren. Das ist ja schon mal crazy. Wir haben mit dem Fahrer gesprochen. Das hören Sie in 7 Minuten.
11: Amrei und Janis hier. Wir begleiten Sie durch den Donnerstagmorgen mit der besten Musik für Sachsen-Anhalt natürlich. Lady Gaga haben wir gleich für Sie. Und das hier ist eine richtig coole 80er. New Order mit Blue Money.

0: gibt Ihnen nochmal so viel mehr Energie als der Kaffee am Morgen. Aber Lady Gaga bei Radio Brocken. Hier ist die Morgenshow mit Amrei und Janis. Schönen Donnerstag um 11 nach 8.
1: Und er ist der McMichael und der Bratwurstkönig von Merseburg. Und macht jetzt Schlagzeilen, weil er mit seinem Trecker nach Österreich getuckelt ist, zur Oldtimer-Traktor-Weltmeisterschaft. Der Michael Langheinrich. Über 640 Kilometer habt ihr hinter euch, Michael. Das klingt jetzt, also mit Trecker, nach Tortur.
2: Wir können nicht alle Straßen fahren, weil unser Traktor fährt hier nur 25 bis 30 km/h. Oh. Naja, und dadurch ist der Weg ein bisschen länger geworden. Aber jetzt sind wir in Österreich angekommen und sind sehr glücklich.
1: Ja. 30 km auf dem Trecker das über diese Strecke.
0: Fahrrad fahren, so vom Tempo her.
1: Ganz ehrlich, wie geht's dir? Was sagt dein Körper? Was sagt dein Hintern?
2: Wir haben einen luftgefederten Sitz aus einer Straßenbahn und in Merseburg ist jetzt der Fahrer, der muss ein Stehenbein fahren. Und daneben habe ich einen ganz normalen, auch ein bisschen gepolsterten Sitz. Das funktioniert gut.
0: Schön.
1: Also Humor hat er, der Michael, ne? Und heute startet diese WM.
0: Es geht unter anderem darum, die Strecke auf den Großglockner in einem möglichst konstanten Tempo zu fahren. Ja. Uhren, Tachos und Apps sind nicht erlaubt. Es geht einfach um dieses gewisse Gefühl auf dem Trecker, was es sonst nirgendwo
1: ist
0: gibt.
1: Das lustig?
0: Wir drücken die Daumen, aber vor allem natürlich ganz viel Spaß.

0: Total Bachmann hier. Aus den 90ern in der Radiobrocken-Morgenshow um 8.16 Uhr. Und Janus schaut für Sie in die Radiobrocken-Verkehrszentrale.
1: Personen haben wir auf der A36 zwischen Halberstadt und Wernigerode-Mitte. Vorsicht hier in beiden Richtungen. Und es wird geblitzt. Der aktuellste Blitzer steht zwischen Halberstadt und
0: Jetzt ist der Janus raus.
1: Jetzt bin ich raus. Der Blitzer ist nämlich raus. Jetzt ist er wieder drin. Peißen, Peißener Hauptstraße, da steht der aktuellste Blitzer. 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
0: Das Wetter, herrlich. Mit viel Sonne, paar Wolken im Moment. Und am Nachmittag ein paar Regenschauer möglich. Und das bei 21 Grad. Also, kommen Sie gut rein in diesen Donnerstag. Jetzt mit Alphaville und Sounds Like a Melody bei Radio Brocken.

0: tausendfach heller strahlt heute die Morgensonne um 8.22 Uhr. Ja. Hier sind die Glücklichmacher von Radio Brocken mit den 10.000 Euro Happy Hits.
1: 1.000 Euro und das mal so am Morgen, du stehst auf, denkst dir nichts und irgendwie zack, Radio Brocken an, Lieblingssender und das gibt 1.000 Euro auf die Mütze.
2: Ja!
3: 1.000 Euro für Cindy aus Ilsenburg, die in Schirke eine Pension betreibt. Herzlichen Glückwunsch. Und es kann jederzeit wieder passieren, dass Sie bei uns diese drei Happy Hits hören.
0: Philip Bailey und Phil Collins aus den 80ern. Sehr geile Nummer. Dr. Alban mit 90er Partymucke. Und Superstar Miley Cyrus mit dem Besten von heute.
3: Großartig.
0: Für einen Song gibt's 100 Euro.
3: Jawohl.
0: Für zwei hintereinander 1.000, wie bei Cindy aus Ilsenburg. Und wenn alle drei Happy jetzt hintereinander laufen, schenken wir ihnen 10.000 Euro.
3: Am besten, sie bleiben bei Radio Brocken, machen die App-Start klar und dann sind sie gleich viel näher dran an der besten Musik für Sachsen-Anhalt mit unseren Happy Hits bei Radio Brocken.

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2: Die Sonne strahlt und wir strahlen mit, weil es einfach schön ist. Wolfenbeikhöten 13 Grad, Tangermünde 12 Grad. Es sind auch Wolken unterwegs, im Moment völlig nur Deko, völlig harmlos. Gegen Nachmittag kann es wieder mal einzelne Schauer geben und das bei bis zu 21 Grad.
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16: Es ist 8.30 Uhr. Ich bin Dirk Rosenberg. Guten Morgen. Bei einem Hausbrand in Schnaudertal bei Zeitz sind am Abend ein Vater und sein 5-jähriger Sohn gestorben. Rettungskräfte konnten die beiden nicht mehr retten. Die Mutter und die 9-jährige Tochter sind schwer verletzt in ein Krankenhaus gekommen. Als die Feuerwehr zu dem brennenden Einfamilienhaus kam, war die ganze Familie noch da drin. Wie das Feuer ausgebrochen ist, ist noch völlig offen. Auf die Menschen in Halle kommen wohl höhere Gebühren und Abgaben zu. Der Grund: Halle steckt tief in den roten Zahlen. Der Stadt fehlen rund 700 Millionen Euro. Oberbürgermeister Alexander Vogt hat deshalb ein Sparkonzept vorgelegt. Darin höhere Kita-Beiträge und höhere städtische Gebühren. Gleichzeitig soll bei den Sozialleistungen gespart werden. Der neue Landtag von Sachsen-Anhalt kommt am 6. Oktober erstmals zusammen. Das haben die Fraktionen gestern beschlossen. Bei dieser ersten Sitzung wird dann der neue Landtagspräsident gewählt. Ein neuer Ministerpräsident allerdings nicht unbedingt. Dafür gibt es erst einmal keine Frist. Solange bleibt dann Sven Schulze von der CDU geschäftsführend im Amt. Die meisten Menschen in Deutschland wollen öfter bargeldlos bezahlen können. Eine neue YouGov-Umfrage zeigt, rund 70% wünschen sich Kartenzahlungen im Restaurant, im Supermarkt und an Flughäfen oder Bahnhöfen. Weniger wichtig ist ihnen das bargeldlose Zahlen auf Volksfesten und Flohmärkten. Und das ist die gute Nachricht aus Sachsen-Anhalt. Die evangelische Grundschule Martin Luther in Hettstedt hat jetzt zum dritten Mal das Qualitätssiegel Gesunde Schule erhalten. Für die Schüler gibt es dort Bewegungsangebote, eine Kinderküche und einen neuen Schulgarten. Jetzt ist es kurz nach 8:30 und Sie sind auf dem aktuellsten Stand.
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18: Personen sind auf der A36 Richtung Braunschweig. Vorsicht zwischen Halberstadt und Wernigerode Mitte in beiden Richtungen. Gegenstände liegen auf der A9 Richtung Nürnberg zwischen Dessau-Ost und Dessau-Süd. Dann ein kaputter LKW auf der A14 Richtung Dresden am Schkeuditzer Kreuz. In der Überleitung zur A9 Richtung Nürnberg, da wechselt der Fahrer gerade das Rad auf der Fahrerseite. Und eine Vollsperrung gibt es im Harz zwischen Westerhausen und Haasleben im Bereich der B79 und A36. Hier hat es einen Unfall gegeben. Blitzer stehen auf der B107 bei Klietz, Höhe der alten Tankstelle. Danke an Franzi fürs Bescheid geben. In Burg steht ein Blitzer in der Magdeburger Straße kurz vorm Kreisverkehr. In Halle gibt es gleich zwei, einmal Merseburger Straße und dann nochmal im Böllberger Weg. Zwischen Heum und Quedlinburg blitzen sie an der Kreuzung Richtung Badeborn. In Peißen in der Peißener Hauptstraße und in Wolmirstedt noch in der Kolbitzer Straße kurz hinterm Kreisverkehr. 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
2: Amrei und Jannis mit Ihnen unter der Morgensonne.
20: Guten Morgen.
2: Und mit einem Mann in der Show, den Sie bei Shopping Queen nie sehen, nur hören. Thorsten Schorn. Der gibt uns heute exklusive Einblicke von hinter den Kulissen inklusive Angela Merkel.
21: Eine Kandidatin war in einem Kaufhaus shoppen in Berlin und die Bundeskanzlerin war da auch beim Einkaufen und im Hintergrund hatten wir sie mit drin. Also auch Angela Merkel hat schon mal bei Shopping Queen mitgemacht.
18: Coole Anekdote. Warum ihm nichts peinlich ist, dem Thorsten, hören Sie in 7 Minuten nach der besten Musik für Sachsen-Anhalt.

0: Das ist ein schöner Song aus den 90ern von Matu, You Never Walk Alone, hier bei Radio Brocken. Sie haben seine Stimme garantiert schon mal gehört, beim ESC als Kommentator oder eben auch bei Shopping Queen. Thorsten Schorn hat einfach eine unfassbar angenehme Stimme.
1: Ja.
0: Und wie schön ist es, dass wir ihn heute hier bei uns in der Show haben und ihm zuhören dürfen.
1: Die Radio Brocken Morgenshow läuft um 8.39 Uhr, auch bei den Shopping Queen Folgen diese Woche aus Halle. Hören Sie die Stimme von Thorsten Schorn, jeden Tag. Du bist die Stimme aus dem Off. Wenn du da jetzt was Peinliches erzählst, dann hat das natürlich auch den Vorteil, dass dich dabei keiner sieht, wie du dich schämst.
2: Also mir braucht sowieso gar nichts peinlich zu sein, weil über das, was wir aufnehmen, guckt noch mal jemand drüber. Ich kann mich erinnern, wir hatten mal eine Kandidatin, die hatte einen Hund und dem fehlte ein Bein. Und den hatten wir in Großaufnahme, wie der sich so das Treppenhaus hocharbeitet. Und dann kam Guido, der fragte, ach, hat der Hund nur drei Beine? Und dann hatte ich 2 Sekunden Zeit, was zu sagen und hab gemeint, ja, der Vermieter hat 4 Beiner verboten. So, und das kam dann zurück, weil die von Vox sagten, Junge, das kannst du nicht sagen, wir sind ein Tiersender, mach doch nicht so einen Witz über einen Hund. Da habe ich mir dann irgendwas anderes einfallen lassen.
1: Ach, erwischt, ich hab gelacht. Aber wenn Tiere im Spiel sind, da hast du ja generell viel Spaß.
2: Wenn ich irgendwelchen Tieren, Haustieren zu Hause eine Stimme verleihen kann, also Hunde, die total verfressen sind, und ich weiß, wir hatten mal bei einem Hund, der ist auch mitgefahren, der saß auf der Rückbank vom Shoppingmobil. Das fanden wir lustig. Dem haben wir die ganze Zeit in den Mund gelegt. Krieg ich noch ein Croissant mit Preiselbeeren und Brie? Also das sind Momente, wo wir auch wirklich bei der Vertonung, wie wir es nennen, sehr viel Freude haben.
1: Das glaube ich. Lustig. Thorsten Schorn, der Mann, der Tieren eine Stimme gibt, heute bei uns in der Radio Brocken Morgenshow.
0: Und dann ab 15 Uhr hören Sie uns, sehen Sie ihn im Fernsehen. Dann läuft die nächste Shopping Queen Folge aus unserem schönen Sachsen-Anhalt aus Halle.

0: Wir begleiten Sie durch Ihren Donnerstag um 8.44 Uhr, auch mit dem Blick in die Radiobocken-Verkehrszentrale, Janis.
1: Gegenstände liegen gerade auf der A9 Richtung Nürnberg zwischen Dessau-Ost und Dessau-Süd. Und der aktuellste Blitzer steht auf der B107 bei Klietz in Höhe der alten Tankstelle. 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
0: Die Sonne strahlt, ein paar Wolken sind unterwegs. Das sieht sehr gut aus für diesen Donnerstag. Gegen Nachmittag kann es hier und da ein paar Schauer geben. Und 21 Grad stehen auf dem Plan. So.

0: Der absolute Fanliebling ist nicht in Klopps Länderspielkader.
1: Krass. Das ist meine Überraschung. Mhm.
0: Die Radio Bocken Morgenshow ist hier um 8.48 Uhr.
2: Jürgen Klopp, unser aktueller neuer Bundestrainer, der gibt heute um 10 den Kader für die kommenden Fußball-Länderspiele in der Nations League bekannt. Und da sind jetzt schon so ein paar Überraschungen durchgesickert. Kloppo plant wohl ohne Dennis Undaf. Den Stürmer, den wir bei der WM alle gefeiert haben, den jeder geliebt hat. Jeder Junge wollte ein Trikot von Dennis Undaf haben. Und jetzt ist er wohl nicht dabei. Obwohl der Kader riesig wird und extrem viele Spieler dabei sind. Bis zu 30 sollen wohl mitkommen.
0: Okay.
2: Im Tormark André Ter Stegen. Die Nummer 1, nicht Oliver Baumann. Und das freut mich sehr für Ter Stegen, weil er war immer irgendwie nur zweite Wahl. Musste sich immer hinten anstellen. Und jetzt kann er mal zeigen, was für ein guter Torwart er eigentlich ist.
0: Also wir werden dann wohl heute noch Überraschungen erleben. Vielleicht gibt es noch ein paar andere.
2: Ja.
0: Das hören Sie dann natürlich auch hier bei Radio Brocken.
2: Guten Morgen.

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0: So klingt die beste Musik für Sachsen-Anhalt hier bei Radio Brocken und in der nächsten halben Stunde natürlich auch mit den besten 80ern wie Aha, Take on Me.
1: Im besten von heute steckt ein 90er, der von Faithless Insomnia, die Neuauflage von Bebe Rexha zusammen mit Faithless New Religion, die gibt's gleich bei uns.
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0: Unser Wetter für Sachsen-Anhalt. Und da sehen wir die Sonne strahlen durchs Fenster. Oder sie sind gerade unterwegs und müssen die Sonnenblende runterklappen. 12 Grad haben wir in Salmsdorf bei Wittenberg. In Burg aktuell 13 Grad. Sind auch ein paar Wolken unterwegs. Mal mehr, mal weniger dick. Und am Nachmittag kann es hier und da mal regnen. 21 Grad stehen auf dem Plan.
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14: Es ist 9 Uhr. Ich bin Dirk Rosenberg. Guten Morgen. Bei einem Hausbrand in Schnaudertal bei Zeitz sind ein Vater und sein 5-jähriger Sohn gestorben. Rettungskräfte haben noch vergeblich versucht, die beiden wieder zu beleben. Die Mutter und die 9-jährige Tochter sind schwer verletzt in ein Krankenhaus gekommen. Warum das Einfamilienhaus in Flammen aufgegangen ist, das ist noch völlig unklar. Die Polizei ermittelt. In Frankfurt am Main reißt die Serie an Explosionen nicht ab. Heute früh sind zwei weitere Sprengsätze detoniert, unter anderem auf der weltbekannten Einkaufsstraße Zeil. Betroffen sind ein Kiosk und ein Ladengeschäft. Ob es Verletzte gibt, ist noch unklar, schreibt die Bild. Erst Anfang der Woche hat es 3 ähnliche Explosionen im Raum Frankfurt gegeben. In 2 Wochen sollen die Spritpreise wieder etwas runtergehen. Unionsfraktionschef Frei hält Entlastungen bei Diesel und Benzin ab dem 1. Oktober für möglich. Wie genau entlastet wird, das ist noch nicht klar. Laut Frei gibt es 2 große Optionen. Entweder einen Tankrabatt, wie schon im Mai und Juni, oder es gibt eine niedrigere Mehrwertsteuer auf Kraftstoffe. Soziale Netzwerke wie TikTok oder Instagram sollen für Kinder unter 13 Jahren in der EU künftig tabu sein. Das wünscht sich EU-Kommissionspräsidentin von der Leyen und sie stellt ihren Vorschlag heute konkret vor. Danach müssen allerdings dann noch das EU-Parlament und die Mitgliedstaaten zustimmen. Bis das Mindestalter dann tatsächlich kommt, kann es Monate oder sogar Jahre dauern. Und das ist die gute Nachricht aus Sachsen-Anhalt. Zwei historische Schätze im Gartenreich Dessau-Wörlitz werden für Besucher wieder schöner. Das westliche Kavalierhaus am Schloss Mosigkau kann jetzt saniert werden. Und auch für das gotische Haus im Wörlitzer Park gibt es zusätzlich 1 Million Euro Förderung. Jetzt ist es 9:15 und Sie sind auf dem aktuellsten Stand.
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1: Gegenstände liegen auf der A9 Richtung Nürnberg zwischen Dessau-Ost und Dessau-Süd. Und wir haben eine Vollsperrung im Harz zwischen Westerhausen und Harsleben im Bereich der B79 und A36 nach einem Unfall. Blitzer stehen auf der B107 gleich zweimal. Einmal bei Klietzhöhe der alten Tankstelle und dann nochmal in Hohengören in beiden Richtungen. In Burg steht einer an der Magdeburger Straße kurz vorm Kreisverkehr. Zwischen Heum und Quedlinburg blitzen sie an der Kreuzung nach Badeborn, in Peißen in der Peißener Hauptstraße und in Wolmirstedt in der Kolbitzer Straße kurz hinterm Kreisverkehr. Melden Sie Staus und Blitzer kostenlos unter 08000 52 58 52.
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0: Amrei und Janis hier mit Radio Brocken.

0: gutes Gefühl, wenn die ersten Aufgaben schon abgearbeitet sind.
1: Oh ja.
0: Mit der Radio Brocken Morgenshow läuft ihr Donnerstag. Gleich mit Miles Smith, das Beste von heute. Und die Eurythmics steuern einen der besten 80er bei.
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4: Sittenpolizei! Sittenpolizei! Das ist ja furchtbar. Ich wusste es schon immer. Das Gymnasium ist kein Ort für unsere Kinder. Das Wort Gymnasium kommt nämlich aus dem Griechischen und heißt übersetzt der Ort, wo man nackt ist. Mhm. Gymnasien waren in der Antike Sportarenen. Und damals haben die jungen, athletischen Menschen meist nackt Sport gemacht.
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7: Guten Morgen mit dem Wetter in Sachsen-Anhalt. Also mal, wenn die Sonne lacht, ist es ja toll. Ich habe festgestellt, gestern das erste Mal wieder seit langem nasse Hundetapsen in der Bude und bei Regen Fahrrad gefahren. Das hatten wir ewig lange nicht, ne? Und heute strahlt halt die Sonne wieder. Am Nachmittag kann es mal wieder ein paar Regentropfen geben, aber nicht so schlimm. 21 Grad maximal.
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8: Bei der Kinoprogrammpreisverleihung in Leipzig sind beide Hauptpreise nach Sachsen-Anhalt gegangen. Das Puschkino in Halle bekommt 25.000 Euro, der Moritzhof Magdeburg 15.000 Euro, beide jeweils für ihr Filmprogramm im vergangenen Jahr.
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9: Gegenstände auf der A9 Richtung Nürnberg zwischen Dessau-Ost und Dessau-Süd und es gibt eine Vollsperrung in Halle, Höhe B6, Leipziger Chaussee. Hier sind 8 Kühe auf der Straße unterwegs. Die Polizei ist auch unterwegs, aber noch unterwegs dahin, um das Ganze zu regeln. Die Blitzer. Zweimal auf der B107 bei Klietz, Höhe der alten Tankstelle und dann nochmal in Hohengören in beiden Richtungen. In Burg in der Magdeburger Straße kurz vorm Kreisverkehr. Zwischen Holm und Quedlinburg blitzen sie an der Kreuzung Richtung Badeborn bei Tempo 70. In Peißen in der Peißener Hauptstraße noch und in Wollmirstedt in der Kolbitzer Straße kurz hinterm Kreisverkehr. 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

Großartige Stimme von Joe Cocker hier in der Radio Brocken Morgenshow. Du bist, was du isst. Und wir wollen mal rausfinden, was sie sind, wenn sie Beerenmüsli.

0: essen, wenn Sie Cornflakes essen, wenn Sie Schokomüsli essen oder eben Overnight Porridge. Und das klären wir dann morgen in der Radio Brocken Morgenshow. Das wird lustig.
1: Freuen wir uns jetzt schon drauf. 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
20: Freundliches Wetter heute. So starten wir in unseren Donnerstag. Gegen Nachmittag, da gibt es dann auch ein paar dickere Wolken und einige Regentropfen. Temperaturen bis 20 Grad. Aktuell gemessen in Kleinquenstedt bei Halberstadt 16 und in Schkobau 15 Grad. Der Wettertrend für Sachsen-Anhalt. Morgen wolkig, hier und da auch wieder ein paar Regentropfen mit dabei. 21 Grad und unser Wochenende. Da bleibt es beim Wetter eigentlich alles beim Alten. Sonne, Wolken, auch ein bisschen Regen ist alles dabei.
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21: Es ist 10 Uhr. Ich bin Dirk Rosenberg. Guten Tag.
8: Jetzt ist auch Diesel in Deutschland so teuer wie nie zuvor. Ein Liter hat zuletzt im bundesweiten Schnitt 2,45 Euro gekostet, meldet der ADAC. Und damit liegt Diesel knapp einen halben Cent über dem alten Rekord vom April. Und auch Benzin ist so teuer wie nie, 2,31 Euro pro Liter. Die Bundesregierung will entlasten, möglicherweise jetzt zum 1. Oktober. Das hat Unionsfraktionschef Frei angekündigt und er nennt dabei zwei Optionen. Entweder es gibt noch einmal einen Tankrabatt wie im Frühjahr oder eine Mehrwertsteuersenkung auf Sprit. Bei einem Hausbrand in Schnaudertal bei Zeitz sind am Abend ein Vater und sein 5-jähriger Sohn gestorben. Rettungskräfte konnten die beiden nicht mehr retten. Die Mutter und die 9-jährige Tochter sind schwer verletzt in ein Krankenhaus gekommen. Als die Feuerwehr zu dem brennenden Einfamilienhaus kam, war die ganze Familie noch darin. Wie das Feuer ausgebrochen ist, ist völlig offen. Auf die Menschen in Halle kommen wohl höhere Gebühren und Abgaben zu. Der Grund: Halle steckt tief in den roten Zahlen. Der Stadt fehlen rund 700 Millionen Euro. Oberbürgermeister Alexander Vogt hat deshalb ein Sparkonzept vorgelegt, darin höhere Kita-Beiträge und auch höhere städtische Gebühren. Gleichzeitig soll bei den Sozialleistungen gespart werden. Die Ära von Fußball-Bundestrainer Jürgen Klopp geht jetzt richtig los. In genau einer Woche feiert Klopp seine Premiere beim Spiel gegen die Niederlande und jetzt gleich stellt er dazu den Kader für seine ersten 4 Spiele vor. Über 50 Spieler stehen dabei in der engeren Auswahl, 30 davon will er für die ersten Spiele einladen. Jetzt ist es kurz nach 10 und Sie sind auf dem aktuellsten Stand.
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20: Geht ruhig so auf den Straßen, keine Staus, keine Unfälle, Sie kommen gut durch. Blitzer. Auf der B107 gleich 2, einmal bei Klietz, Höhe, alte Tankstelle und Hohengüren, hier in beiden Richtungen. B180 zwischen Oberfahrenstedt und Siersleben, Innburg, Magdeburger Straße kurz vorm Kreisverkehr, zwischen Holm und Quedlinburg an der Kreuzung in Richtung Badeborn bei Tempo 70 und in Peißen in der Peißener Hauptstraße. 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
20: Geht weg wie warme Semmeln. Der Magdeburger Domhonig, gesammelt von Völkern im Dachstuhl des Seitenschiffs. Die ersten 100 Gläser, die waren ratzfatz ausverkauft. Aber inzwischen, da gibt es auch wieder Nachschub an der Domkasse zu kriegen. 5,60 Euro übrigens so ein Glas. Tun Sie auch was Gutes. Das geht nämlich zum Teil an den Domverein. Radio Brocken hier. Schönen Donnerstag wünschen wir. Die beste Musik für Sachsen-Anhalt bei der Arbeit. Gleich mit Fast Boy und Clock Clock Born Again nach den 90ern. Hier ist John Osborne für Sie und One of Us.

Haben Sie heute vielleicht schon hinter sich oder steht noch an, eine Sitzung mit dem Chef, ne? Seit 17 Minuten läuft eine mit einem Chef, der Fußball spielen kann, Fußballnationalmannschaft, ja, Jürgen Klopp, dort Trainer. Der stellt nach der vergeigten WM den Kader für die nächsten Spiele vor. Das nächste ist ja schon gegen die Niederlande am nächsten Donnerstag. Hat eine Liste erstellt. 50 Namen stehen drauf. Etablierte Profis, klar, aber er verspricht auch, es sind ein paar Überraschungen dabei. Wenn da was raus ist, hören Sie es natürlich hier bei uns bei Radio Brocken. Und jetzt hören Sie die beste Musik für Sachsen-Anhalt. Vor der nächsten Sitzung singt für Sie Taylor Swift, Open Light. Aha.

0: Radio Brocken hier, schönen Donnerstag wünschen wir gleich weiter mit den Lieblingssongs von Ihnen bei der Arbeit, die Commodores Nightshift, was zum Zurücklehnen und für die extra Energie bei der Arbeit, Dua Lipa, Be The One, gleich.
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0: Freundlicher Start in den Tag. Sonne scheint auch den ganzen Vormittag. Am Nachmittag, da können die Wolken wieder ein bisschen dichter werden, kann auch ein bisschen Regen geben bei Temperaturen um 20 Grad.
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0: 38 Richtung Göttingen zwischen dem Kreuz Rippertal und dem Rastplatz Saaletal. Da liegt ein Metallteil auf der Autobahn. Bitte schön vorsichtig sein dort. Und eine Vollsperrung haben wir auf der B86 in Mansfeld-Südharz zwischen Sangerhausen und Mansfeld nach einem Unfall. Die Blitzer. Zwei auf der B107 bei Klietz, Höhe Alte Tankstelle und Hohengüren, hier in beiden Richtungen. B180 zwischen Oberfahrenstedt und Siersleben, Innburg, Magdeburger Straße, kurz vorm Kreisverkehr, Dessau-Roßlau, Heidestraße, stadteinwärts, zwischen Holm und Quedlinburg an der Kreuzung nach Badeborn bei Tempo 70 und in Salzwedel, Neutorstraße, steht ein Blitzer. alle Staus und Blitzer bei uns kostenlos unter 08000 52 58 52.
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0: Und hiermit machen sich die Kohle klar. Der 80er von Phil Collins, Philip Bailey. Der 90er von Dr. Alban. Und das Beste von heute von Miley Cyrus. It's not the end of the world. Hören Sie einen davon, dann gibt's 100 Euro. 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

0: Radio Brocken hier. Schönen Donnerstag bei der Arbeit mit Ihren Lieblings-80ern gleich von Lee Mal, Never Ending Story, die 90er mit Mr. Big, Wild Wild World. Und ich habe natürlich auch das Beste von heute für Sie. Just Tee und Turn the Lights Off. Das und mehr gleich bei uns.
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0: Wir genießen die Sonne. Nachher gibt's noch ein paar dickere Wolken und am Nachmittag auch den ein oder anderen Regentropfen, der runterkommen kann. 20 Grad heute. Morgen wolkig vor allen Dingen. Auch da sind Regenwolken unterwegs. Um die 21 Grad und unser Wochenende. Ja, am Wetter verändert sich kaum was. Sonne, Wolken, Regen, Temperaturen bleiben gleich.
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15: Es ist 11 Uhr. Ich bin Dorothee Oster. Guten Tag. Diesel ist in Deutschland so teuer wie noch nie. Ein Liter hat gestern im bundesweiten Tagesdurchschnitt 2,45 Euro gekostet, zeigen ADAC-Zahlen. Und damit ist der bisherige Rekord vom April übertroffen worden. Kanzler Merz hat Entlastungen angekündigt und laut CDU-Fraktionschef Frei könnten die schon zum 1. Oktober kommen. Er nennt zwei Optionen. Entweder es gibt nochmal einen Tankrabatt, so wie im Frühjahr, oder eine Mehrwertsteuersenkung auf Sprit. Bundesfamilienministerin Prien will beim Social-Media-Verbot für Kinder schneller sein als die EU. Das hat sie heute im ZDF angekündigt. Nächsten Monat soll es Eckpunkte dafür geben. Geplant ist ein Verbot für unter 13-Jährige. Bei Verstößen sollen Plattformen empfindlich hohe Strafen zahlen. Die EU-Pläne von Kommissionspräsidentin von der Leyen begrüßt Prien. Sie lägen nämlich genau auf der Linie einer Expertenempfehlung der Bundesregierung. Das Ende eines jahrelangen Streits um die Farbe Orange. Der Bundesgerichtshof hat jetzt entschieden, der Baumarkt Obi darf sich die Farbe nicht als Marke schützen lassen. Geklagt hatten andere Baumärkte und Geschäfte wie Hornbach und Globus, die auch auf die Farbe Orange setzen. Obi hatte argumentiert, der Farbton sei zentraler Bestandteil der eigenen Markenidentität. Das sahen die Richter anders. Der neue Fußball-Bundestrainer der Männer, Jürgen Klopp, startet mit einem Doppelkader in Rekordgröße in seine ersten Länderspiele. Zum Auftakt in der Nations League hat er jetzt insgesamt 44 Spieler nominiert, darunter 16 WM-Fahrer und 16 Spieler komplett ohne Länderspieleinsatz. Nach 2 von 4 Partien wechseln die Kader dann durch. Nicht mit dabei sind unter anderem Dennis Undav, Leroy Sané, Leon Goretzka und Pascal Groß. Jetzt ist es 11:15 und Sie sind auf dem aktuellsten Stand.
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0: Ein defekter LKW steht auf der A38 Richtung Leipzig zwischen Eisleben und dem Rastplatz Querfurter Platte. Dann haben wir einen LKW-Unfall im Saalekreis. Vorsicht bitte zwischen Rossleben und Ziegelroda. Und die Blitzer zweimal auf der B107 bei Klietz in Höhe der alten Tankstelle und Hohengören beide Richtungen. B180 zwischen Oberfahrenstedt und Siersleben, Innburg, Magdeburger Straße kurz vorm Kreisverkehr. Dessau-Roßlau-Heidestraße stadteinwärts zwischen Heum und Quedlinburg an der Kreuzung Richtung Badeborn. Bei Tempo 70 werden sie geblitzt und in Salzwedel in der Neutorstraße. Melden Sie Staus und Blitzer kostenlos unter 08000 52 58 52.
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0: Ja, mit einem kleinen Geständnis. Wenn ich unterwegs bin, dann zähle ich jetzt nicht zu den geduldigsten Menschen, wenn die Bahn Verspätung hat oder mal wieder Stau irgendwo ist. Aber damit bin ich immer noch schneller als ein Sachsen-Anhalter, der gerade mit 25 km/h über 600 Kilometer bis nach Österreich fährt. Warum er das macht und warum er es bei seiner Reise trotzdem so richtig gemütlich hat, das hören Sie in gut 10 Minuten bei mir. Und jetzt die beste Musik für Sachsen-Anhalt. Juste und Turn the Lights Off. Hier bei Radio Brocken.

0: Also König ist er jetzt schon, jetzt will er auch noch Weltmeister werden. Als McMichael ist er als Bratwurstkönig nämlich in Merseburg bekannt. Neben dem Grillen hat er aber noch eine ganz andere, große Leidenschaft: Trecker fahren. Und das macht er gerade von Sachsen-Anhalt bis nach Österreich zur Traktor-Weltmeisterschaft. Seit 5 Tagen ist er da schon unterwegs. Michael Langeheinrich, ins Hotel musste er nicht. Das hängt hinten direkt am Trecker bei dir dran. Wie ist denn so in deinem Wagen drin?
1: So mit 2 Doppelstockbetten und dann so eine Single-Küche rein, oben den Fußboden. Und so haben wir eine kleine Heizung reingebaut.
0: Schön.
1: Wir haben ja auch eine sehr schöne Fahne an unserem Traktor dran. Da ist einmal von Merseburg die Fahne und von Sachsen-Anhalt. Wenn wir damit natürlich einlaufen würde, das wäre natürlich ein Traum.
0: Ja, na klar, das hoffen wir doch, ne? Du, dass du es vor allen Dingen pünktlich nach Österreich schaffst mit maximal 25 km/h. Ab heute geht's nämlich schon los am Großglockner. Vielleicht kommst du ja dann sogar mit 25 km/h mit einer Medaille zurück zu uns nach Sachsen-Anhalt.

0: Sound der 80er. Immer wieder Spaß macht der einfach. Und darum habe ich gleich noch mehr davon für Sie. Yes, mit Owner of a Lonely Heart, die besten 80er hier bei Radio Brocken. Und Maria Mena, All This Time, den Pickup-Song spiele ich Ihnen gleich.
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0: Das Wetter für Sachsen-Anhalt freundlich gerade. Später können allerdings dichtere Wolken rüberziehen und auch ein paar Regentropfen rauskommen. Bei Temperaturen bis 20 Grad.
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0: Defekter LKW auf der 38 in Richtung Leipzig zwischen Eisleben und dem Rastplatz Querfurter Platte. Und dann haben wir noch einen LKW-Unfall im Saalekreis. Vorsicht zwischen Rossleben und Ziegelroda. Die Blitzer. B91 Merseburg Richtung Weißenfels, kurz hinter der Querfurter Straße. 2 Blitzer auf der B107 bei Klietz an der Alten Tanke und in Hohengüren beide Richtungen. B180 zwischen Rothenschirmbach und Eisleben. In Alsleben Richtung Schackstedt an der Gärtnerei. Burg-Magdeburger Straße kurz vorm Kreisverkehr. In Dessau-Roßlau-Heidestraße stadteinwärts und Salzwedel in der Neutorstraße wird geblitzt. 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
0: Schönen Donnerstag.

Nicht mal mehr 100 Tage bis zur Bescherung zu Weihnachten. Es geht also so langsam wieder los mit der Ideenfindung für die Geschenke. Eine hätte ich da für Sie, bei der die Beschenkten es sogar bis in die Tagesschau schaffen könnten, als Wetterpate. Gerade werden nämlich wieder die Namen für Hoch- und Tiefdruckgebiete verkauft. Diesmal bekommen die Frauen die Hochs für 390 Euro. Ja, und wir Männer, wir müssen uns mit den Tiefs zufrieden geben. Immerhin günstiger 290 müssen wir dafür bezahlen. Gibt's im Internet auf wetterpate.de. Vielleicht ist das ja was für Sie. Radio Brocken hier. Schönen Donnerstag mit der besten Musik für Sachsen. Anhalt, gleich R.E.M., The One I Love, und das hier ist Sophie B. Hawkins, Right Beside You.

0: Partybocken hier mit der besten Musik für Sachsen-Anhalt durch unseren Arbeitsdonnerstag. Gleich mit den besten 80ern. Jetzt passend zur Mittagspause geht's da ein bisschen ruhiger zu mit Crowded House. Ich spiele ihn von Roxette, Sleepin' in My Car und das Beste von heute von Nico Santos. Das ist die beste Musik für Sachsen-Anhalt hier bei Radio Brocken.
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8: Sonne, später auch dichtere Wolken und ein paar Regentropfen. So sieht's das Wetter heute aus bei Temperaturen bis 20 Grad. Morgen, naja, mehr Wolken hier und da. Auch ein paar Regentropfen bei 21 Grad. Und unser Wochenende, da kriegen wir von allem was. Von Sonne über Wolken bis Regen bei ähnlichen Temperaturen.
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11: Es ist 12 Uhr. Ich bin Dorothee Oster. Guten Tag. Diesel ist in Deutschland jetzt so teuer wie nie zuvor. Gestern lag der Preis im bundesweiten Schnitt bei 2,45 Euro pro Liter. Das ist laut ADAC mehr als der bisherige Rekord vom April. Auch Benzin bleibt auf Rekordniveau. Die hohen Preise heizen jetzt die Debatte um Entlastungen an. Kanzler Merz hat Hilfen angekündigt, aber Union und SPD streiten noch über den richtigen Weg. Im Gespräch sind niedrigere Mehrwertsteuer, Direktzahlungen oder eine Übergewinnsteuer. Bei einem Hausbrand in Schnaudertal in Sachsen-Anhalt sind ein 38 Jahre alter Vater und sein 5-jähriger Sohn gestorben. Die Mutter und die 9-jährige Tochter sind mit schweren Verletzungen ins Krankenhaus gekommen. Die Feuerwehr war gestern Abend mit rund 45 Einsatzkräften ausgerückt. Die ganze Familie befand sich noch im brennenden Haus. Die Brandursache ist noch offen. Das Auftragspolster in der deutschen Industrie ist auf einem neuen Allzeithoch. Laut dem Statistischen Bundesamt sind die offenen Bestellungen im Juli um 1,5% gestiegen, verglichen mit dem Vormonat. Die Auftragsbücher seien damit so prall gefüllt wie seit über 10 Jahren nicht mehr. Zurückzuführen sei das vor allem auf viele Aufträge aus dem Bereich sonstiger Fahrzeugbau. Da gehören zum Beispiel auch Militärfahrzeuge zu. Der neue Bundestrainer Jürgen Klopp startet mit einem Doppelkader in Rekordgröße in seine ersten Länderspiele. Zum Auftakt in der Nations League nächste Woche nominiert er insgesamt 44 Spieler, darunter noch 16 WM-Fahrer und 16 komplette Neulinge. Nach 2 von 4 Partien wechseln sich dann die Kader. Nicht mit dabei sind aber unter anderem Dennis Undav, Leroy Sané und Leon Goretzka. Jetzt ist es 12:15 und Sie sind auf dem aktuellsten Stand.
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8: Ein LKW-Unfall im Saale-Kreis. Vorsicht zwischen Rossleben und Ziegelroda. Und die Blitzer B81 bei Egeln in Richtung Halberstadt. B91 in Merseburg in Richtung Weißenfels, kurz hinter der Querfurterstraße. B107 bei Klietz an der alten Tanke. B180 zwischen Rothenschirmbach und Eisleben. In Alsleben Richtung Schackstedt an der Gärtnerei. In Dessau-Roßlau wird es in der Heidestraße stadteinwärts geblitzt und in Salzwedel in der Neuthorstraße. Melden Sie Staus und Blitzer kostenlos unter 08000 52 58 52.
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8: So, bis zur Mittagspause haben wir es ja schon mal geschafft. Das heißt, der Feierabend ist auch nicht mehr so weit. Und was Sie dann auf Ihrem Fernseher angucken können, das hören Sie gleich im Radio-Brocken-Streaming-Tipp. Jetzt erstmal Zeit für die beste Musik für Sachsen-Anhalt. A Fine Frenzy gleich mit Almost Lover. Und das sind die besten 80er von U2. Hier ist Where the Streets Have No Name.

0: Ist gerade so die Zeit, ne, für eine schöne Tasse Tee, Kuscheldecke auf dem Sofa. Ja, und ein schöner Feierabend kann eben so einfach sein, wenn dann noch was Gutes im Streaming läuft. Aber dafür haben sie ja uns.
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0: Als deutscher Beitrag für die Oscars war er im Rennen. Ein Film, der hier bei uns in Sachsen-Anhalt gedreht worden ist. Die In die Sonne schauen heißt er. Die Geschichte von vier Frauen auf einem Bauernhof in der Altmark. Läuft ab jetzt in der ARD-Mediathek. Und Conny Bolz hat etwas mit Gruselfaktor für alle, die Verbrechen mögen, die es wirklich gab. Aber nur auf dem Fernseher.
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0: So, Conny, bitteschön.
2: Bis jetzt waren die blutrünstigen Bösewichter in Monster immer nur Männer. Jetzt ist es erstmals eine Frau. Es geht um Lizzie Borden, die angeklagt wurde, ihre Eltern mit einer Axt ermordet zu haben. Am Ende allerdings freigesprochen wurde. Aber ihre Unschuld ist bis heute umstritten. Und genau das macht die neuen Folgen für uns so spannend, weil sie Raum für Spekulationen bieten und wir können super miträtseln und am Ende selber entscheiden, war sie es nun oder war sie es doch nicht. Düster, ungewöhnlich und wirklich spannend, wenn sie auf Geschichten rund um die menschlichen Abgründe und eine Reise zurück ins vorletzte Jahrhundert stehen, dann bitteschön die Geschichte von Lizzie Borden ab heute auf Netflix.
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1: Schöne Mittagspause, durch die begleiten wir Sie mit der besten Musik für Sachsen-Anhalt, gleich von Roxette's Leben im Malkar und Temper Cities. Beste von heute habe ich auch für Sie, Self-Aware.
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11: Die Stadt Alsleben war mal bekannt als echte Zuckerstadt. In den 80ern wurden hier über 800 Tonnen Zucker am Tag produziert.
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1: Bisschen Sonne hatten wir ja schon. Jetzt zieht sich so langsam zu gegen Nachmittag. Da gibt es dann auch einzelne Schauer bei Temperaturen bis 20 Grad.
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1: Eine Meldung habe ich für Sie aus dem Saalekreis. Hier hat es einen LKW-Unfall gegeben. Vorsicht zwischen Rostleben und Ziegelroda. Und die Blitzer, B81 bei Egel in Richtung Halberstadt, B91 Merseburg in Richtung Weißenfels, kurz hinter der Querfurter Straße, B180 zwischen Alsleben und Rothenschirmbach, in Alsleben Richtung Schackstedt an der Gärtnerei, Dessau-Roßlau, Heidestraße, stadteinwärts wird geblitzt und in Hundesburg in Richtung Rottmersleben. 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
1: Schönen Donnerstag. Die beste

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0: Schönen Donnerstag. Radio Brocken ist hier. Gleich geht's weiter mit der besten Musik für Sachsen-Anhalt. Die besten 80er habe ich gleich von Kim Carnes für Sie mit Bette Davis Eyes. Aus den 90ern können Sie sich auf Simply Red freuen mit Stars. Und das Beste von heute gehört natürlich auch mit dazu. Da gibt es Leonie und Calum Scott Stay. Die beste Musik für Sachsen-Anhalt hier bei Radio Brocken.
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0: Wir schauen aufs Wetter für Sachsen-Anhalt. Heute ein bisschen Sonne am Vormittag, ist ja immer noch relativ freundlich, aber die Wolken, die werden im Laufe der nächsten Stunden dichter. Da kann auch ein bisschen Regen rauskommen bei Temperaturen bis 20 Grad. Morgen weiter wolkig erstmal. Hier und da gibt es auch wieder Regen. Temperaturen bis 21 Grad und ganz interessant natürlich für die Wochenendausflüge. Wie wird es denn Samstag, Sonntag? Na, da verändert sich nicht so viel am Wetter. Wir kriegen Sonne, wir kriegen Wolken, Regen. Regen gibt es auch zwischendurch bei Temperaturen um die 20 Grad.
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18: Es ist 13 Uhr. Ich bin Dorothee Oster. Guten Tag. In Kleinpörten im Schnaudertal sind bei einem Brand ein 38 Jahre alter Mann und sein 5-jähriger Sohn ums Leben gekommen. Die Staatsanwaltschaft Halle geht nach ersten Hinweisen von einem erweiterten Suizid aus, möglicherweise ausgelöst vom Vater. Der Brand hatte sich demnach nur kleinräumig im Inneren des Hauses abgespielt. Rettungskräfte waren gestern Abend gegen 21 Uhr alarmiert worden. Die 9-jährige Tochter und die Mutter wurden schwer verletzt in ein Krankenhaus gebracht. Der genaue Hergang wird noch ermittelt. Diesel ist in Deutschland so teuer wie nie zuvor. Ein Liter hat gestern im bundesweiten Schnitt 2,45 Euro gekostet, zeigen ADAC-Zahlen. Und damit ist der bisherige Rekord vom April übertroffen worden. Kanzler Merz hat schon Entlastungen angekündigt. Laut CDU-Fraktionschef Frei könnten die dann zum 1. Oktober kommen. Er nennt zwei Optionen. Entweder es gibt nochmal einen Tankrabatt wie im Frühjahr oder eine Mehrwertsteuersenkung auf Sprit. Das Ende eines jahrelangen Streits um die Farbe Orange ist beendet. Der Bundesgerichtshof hat jetzt entschieden, Obi darf sich die Farbe nicht als Marke schützen lassen. Geklagt hatten andere Baumärkte und Geschäfte wie Hornbach und Globus, die auch auf die Farbe Orange setzen. Obi hatte argumentiert, der Farbton sei zentraler Bestandteil der eigenen Markenidentität. Das sahen die Richter anders. Mit einem XXL-Kader startet Fußball-Nationaltrainer Jürgen Klopp seine neue Aufgabe. Für die 4 anstehenden Nation-League-Spiele hat er jetzt 44 Spieler nominiert, darunter 16 Neulinge. Es gibt aber auch einige Rückkehrer wie Marc-André Ter Stegen, Serge Gnabry oder Karim Adeyemi. Das erste Länderspiel steht nächste Woche Donnerstag auf dem Programm. Es geht gegen die Niederlande. Jetzt ist es 1:15 und Sie sind auf dem aktuellsten Stand.
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0: Lkw-Unfall im Saalekreis, Vorsicht hier zwischen Rossleben und Ziegelroda. Und in der Börde auf der B246 hat es zwischen Stadt Frankfurt und Wandsleben einen Unfall gegeben. Da staut sich's auch. Schön vorsichtig sein in beiden Richtungen. Die Blitzer B81 bei Egeln Richtung Halberstadt. B180 zwischen Eisleben und Rotenschirmbach. B184 zwischen Roßlau und Dessau, B248 Blitze hier am Ortseingang Rohrberg aus Richtung Salzwedel, in Alsleben Richtung Schackstedt an der Gärtnerei und in Hundesburg in Richtung Rottmersleben. 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
0: Die beste Musik für Sachsen-Anhalt. Nach der Mittagspause, zweite Hälfte des Arbeitstags, machen wir Ihnen doch schick mit den besten 80ern. Ich habe George Michael für Sie und Careless Whisper. Nach dem hier. Hier ist Aura Dione und I Will Love You Monday bei Radio Brocken.

Radio Brocken hier am Donnerstag in einer Dreiviertelstunde. Da gucken wir Ihnen mal ganz unverschämt ins Handy. Also, wenn Sie uns da reingucken lassen. Wir haben Sachsen-Anhalt da eigentlich unseren Schatz gespeichert. Also, den Menschen, den wir lieben. Unter Bärchen vielleicht oder unterm Nachnamen macht ja das Suchen in der Liste viel einfacher. Oder vielleicht noch ganz anders. Ne? Meine Frau steht ganz stinknormal unter Caro drin. Ich bin da nicht sehr originell, ich weiß, aber fürs Originelle haben wir ja sie. Ab 14 Uhr in der Radiobrocken-Nachmittagsshow mit Lucy Militzer hören wir mal, wie Sachsen-Anhalter sie ihren Schatz im Handy gespeichert haben. Und jetzt hören Sie hier bei mir die beste Musik für Sachsen-Anhalt. Take Me to Church, hier ist Hosier.

0: gebrochen am Donnerstag. Gleich geht's weiter mit Ihren Lieblingssongs hier bei uns. Ich habe für Sie Isaacs Beste von heute, Always on the Run und Fly Away von Lenny Kravitz.
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4: Das Wetter für Sachsen-Anhalt nach einem freundlichen Vormittag. Da wird es ein bisschen grauer, ein paar Wolken ziehen durch, auch ein paar Regentropfen können rauskommen bei 20 Grad.
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7: In Köthens Innenstadt gibt es jetzt überall kostenloses WLAN. Nach rund 6 Monaten Bauzeit ist das Netz jetzt komplett, auch inklusive Marktplatz, der Halleschen Straße und der Tiefgarage in der Ritterstraße.
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4: Unfall auf der A2 Richtung Hannover zwischen der Raststätte Börde und Bornstedt in der Baustelle dauert für Sie 15 Minuten länger. In der Gegenrichtung A2 Richtung Berlin zwischen Allerengersleben und Alsleben in der Baustelle 20 Minuten dauert es länger. Da haben wir einen Stau. Unfall auf der B246 in der Börde zwischen Stadt Frankfurt und Wandsleben. Da leitet sie die Polizei dran vorbei. Und dann haben wir noch einen LKW-Unfall im Saalekreis zwischen Rossleben und Ziegelroda. Die Blitzer B81 bei Egeln in Richtung Halberstadt, B184 zwischen Roßlau und Dessau, B248 Ortseingang Rohrberg aus Richtung Salzwedel, in Alsleben Richtung Schackstedt an der Gärtnerei, Hundesburg Richtung Rottmersleben und in Rehberg wird in Richtung Schollene geblitzt. 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
4: Schönen Donnerstag.

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Radiobocken hier am Donnerstag und eine Kult-Fernsehshow, die kommt diese Woche aus Sachsen-Anhalt, Shopping Queen aus Halle. Heute ist Tag 4 und zur Show, da gehört natürlich auch die Stimme von Thorsten Schorn mit seinen legendären Kommentaren. Thorsten, du machst das ja schon lange, was ist denn das Lust?

0: witzigste, die lustigsten Momente, wenn du der Show deine Stimme leihst?
1: Wenn ich irgendwelchen Tieren, Haustieren zu Hause eine Stimme verleihen kann. Also Katzen, die dann auch irgendwie mal ins Fernsehen wollen. Oder Hunde, die total verfressen sind. Und ich weiß, wir hatten mal bei einem Hund, der ist auch mitgefahren. Der saß auf der Rückbank vom Shoppingmobil. Das fanden wir lustig. Dem haben wir die ganze Zeit in den Mund gelegt. Krieg ich noch ein Croissant mit Preiselbeeren und Brie? Also das sind Momente, wo wir auch wirklich bei der Vertonung, wie wir es nennen, sehr viel Freude haben.
0: Ja, und diese Freude, die hören Sie heute in der vierten Folge aus Halle. Shopping Queen bei Vox und bei mir bei Radio Brocken. Hören Sie die beste Musik für Sachsen-Anhalt jetzt von Alessia Cara. 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

0: Durch den Nachmittag geht's gleich mit der Radio Brocken Nachmittagsshow und mit Lucy Militzer. Sie hat die besten 80er für Sie von Paula Abdul. London Beat aus den 90ern, I've Been Thinking About You und das Beste von heute von Michael Schulte. Das ist die beste Musik für Sachsen-Anhalt hier bei Radio Brocken.
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11: Es ist ein freundlicher Donnerstag. Sonne und Wolken wechseln sich ab auf dem Radio Brocken Wetterradar. Die Wolken werden bis zum Feierabend ein bisschen dichter, bleibt aber trocken. 16 Grad haben wir in Hüttenrode bei Blankenburg, 18 sind es in Möckern. Der Wettertrend für Sachsen-Anhalt wird ab morgen wieder ein bisschen durchwachsener. Bei den Temperaturen bleibt's.
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12: Es ist 14 Uhr. Ich bin Dorothee Oster. Guten Tag. In Kleinpörten im Schnaudertal sind ein 38-jähriger Vater und sein 5-jähriger Sohn bei einem Hausbrand gestorben. Die Staatsanwaltschaft Halle geht ersten Hinweisen nach, wo von einem erweiterten Suizid die Rede ist. Das Feuer soll sich nur kleinräumig innerhalb des Hauses abgespielt haben. Mutter und die 9-jährige Tochter sind schwer verletzt worden und mit einem Hubschrauber ins Krankenhaus gekommen. Der Ortsbürgermeister zeigt sich schockiert. Der Verstorbene war aktives Mitglied der Freiwilligen Feuerwehr. Die Kommunen in Sachsen-Anhalt sind noch tiefer in die Schulden gerutscht. Das meldet das Statistische Landesamt. Zur Jahresmitte lagen die Schulden in den Kernhaushalten bei fast 4 Milliarden Euro. Das sind fast 300 Millionen Euro mehr als noch im Jahr davor. Besonders stark betroffen sind die drei kreisfreien Städte Halle, Magdeburg und Dessau-Roßlau. Ihr Schuldenberg ist auf zusammen 1,6 Milliarden Euro gewachsen. Aber auch die Landkreise und die Gemeinden haben neue Schulden aufgebaut. Diesel ist in Deutschland jetzt so teuer wie nie zuvor. Gestern lag der Preis im bundesweiten Schnitt bei 2,45 Euro pro Liter. Das ist laut ADAC ein neuer Rekord. Auch Benzin bleibt auf einem Rekordniveau. Die hohen Preise heizen die Debatten um Entlastungen an. Kanzler Merz hat Hilfen angekündigt, aber Union und SPD streiten noch über den richtigen Weg. Im Gespräch sind niedrigere Mehrwertsteuern, Direktzahlungen oder eine Übergewinnsteuer. Und das ist die gute Nachricht aus Sachsen-Anhalt. Bei der Kinoprogrammpreisverleihung in Leipzig sind beide Hauptpreise nach Sachsen-Anhalt gegangen. Das Puschkin-Kino in Halle bekommt 25.000 Euro, der Moritzhof Magdeburg 15.000 Euro für ihr Filmprogramm letztes Jahr. Jetzt ist es kurz nach zwei und Sie sind auf dem aktuellsten Stand.
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11: Ganz schön was los heute Nachmittag. Geht los mit einem Unfall auf der A2 Richtung Hannover. Zwischen der Raststätte Börde und Bornstedt hat es in der Baustelle gekracht. Dauert eine Viertelstunde länger. Dann staut es sich auf der A2 in der Gegenrichtung Berlin. Zwischen Allerengersleben und Eilsleben in der Baustelle. Hier dauert es 20 Minuten länger. Baustellenstau auch auf der A38 Richtung Leipzig. Zwischen Merseburg Nord und Merseburg Süd. 15 Minuten hier on top. Unfall auf der B246 in der Börde zwischen Stadt Frankfurt und Wandsleben. LKW-Unfall im Saalekreis zwischen Rossleben und Ziegelroda. Und in der Börde hat es auch gekracht zwischen Drackenstedt und Eichenbarleben. Die Blitzer heute Nachmittag. B81 bei Egeln Richtung Halberstadt. B184 zwischen Roßlau und Dessau. B248 Ortseingang Rohrberg aus Salzwedel kommend. Dann in Alsleben Richtung Schackstedt und in Rehberg Richtung Schollene. Melden Sie gerne Staus und Blitzer kostenlos unter 08000 52 58 52. Gute Fahrt.
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11: Ehe man sich's versieht, ist schon wieder Donnerstag. Und auch der steckt so voller Freude hier bei Radio Brocken. Sie sahnen mit den 10.000 Euro Happy Hits ab.
13: Ja, Wahnsinn.
11: Sie bekommt zum Heimfahren wieder eine Pendlerprämie von uns.
13: Sehr schön. Ich freue mich.
11: Außerdem gucken wir in der Viertelstunde in Ihre Handys. Wie speichert Sachsen-Anhalt die Liebsten ab? Und die beste Musik für Sachsen-Anhalt, na, die ist ja auch immer mit dabei. Und dann auch noch so viel davon. Und teilweise auch so viele Künstler auf einmal. Gleich David Guetta, Alpha Will und Sia in einem Song. Und vorher noch, schön entspannt nach der Mittagspause jetzt, Bruce Springsteen für Sie.

Schönen Donnerstagnachmittag. Zur einzigen Uhrzeit, an der man gerne mit den Frühschichtkollegen tauscht. Machen Sie sich einen schönen Feierabend, wenn es schon soweit ist. Und ansonsten kommen Sie mit uns noch sehr gut durch den Arbeitstag.

0: Herzchen-Emoji? Oder steht da wirklich Vor- und Nachname von der Mama bei Ihnen im Handy? Heute gucken wir hier in der Radio Brock Nachmittagsshow in die Handykontakte Sachsen-Anhalts. Wie speichern Sie Ihre Liebsten ab? Wirklich so ganz seriös mit Vor- und Nachname? Oder ist es bei der engsten Familie doch so ein bisschen persönlicher?
1: Tatsache mache ich gar keine großen Unterschiede. Selbst mein Mann ist unter seinem Namen eingespeichert.
2: Meine liebste Person ist meine Ehefrau. Die ist unter Ronja, Liebling und ein kleines Smiley.
3: Mit dem Vornamen, dann ein Glückskleeblatt und der Nachname.
4: Mit dem Vornamen und einem rosanen Herz.
5: Na, die habe ich unter Schatz mit Herz, wie es halt so ist. Das ist halt die Liebe.
0: Mensch. Dass sogar Männer in ihren Handykontakten so romantisch sind, hätte ich gar nicht vermutet. Oder es waren ausgerechnet die beiden Ausnahmen, die wir hier erwischt haben. Insofern melden Sie sich auch gerne in die Show. WhatsApp-Sprachnachricht an die 0345 20 44 300. Wie haben Sie Ihre Liebsten im Handy abgespeichert? Radio Brocken findet es heute Nachmittag raus.

0: alten 80er bei Radio Brocken. Auch in der nächsten halben Stunde, weil wir diese Songs halt genauso lieben wie sie auch. Falco spielen wir ihn dann. Paula Abdul ist dabei. Coole 90er von London Beat. Und das Beste von heute gleich unter anderem von Purple Disco Machine.
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0: Die Wolken werden über den Nachmittag ein bisschen dichter. Sonne ist heute trotzdem immer mit dabei. Dazu um die 20 Grad.
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13: Die Staatsanwaltschaft Magdeburg hat die Ermittlungen im Fall des toten FCM-Fans Hannes Schindler wieder aufgenommen. Grund sind neue Hinweise, unter anderem aus einem Podcast der Süddeutschen Zeitung. Der 25-Jährige war vor 10 Jahren aus einem Regionalzug gestürzt, in dem auch gewaltbereite Ultras des hallischen FC saßen. Jetzt wird wegen vorsätzlicher Tötung ermittelt. Deswegen sucht die Polizei auch nach Zeugen, die neue Hinweise geben können. Dirk Rosenberg, Radio Brocken, Magdeburg.
14: Anträge auf Wohngeld und andere Sozialleistungen sind bei den Behörden immer kostenlos. Unter anderem die Stadt Zeitz warnt jetzt vor privaten Online-Anbietern, die rund 50 Euro Servicegebühr verlangen, ohne den Antrag zu beschleunigen. Empfohlen wird das offizielle Serviceportal des Bundes oder die persönliche Beratung bei der örtlichen Wohngeldbehörde. beides kostenfrei. Franziska Kündiger, Radio Brocken, Zeitz.
15: Das ist die gute Nachricht aus Sachsen-Anhalt. Das Kloster Michaelstein und die Touristinformation Blankenburg im Harz haben das Gütesiegel Reisen für alle bekommen und damit eine Auszeichnung für barrierefreien Tourismus. Im Kloster sind Wege und Räume stufenlos erreichbar. Auch Rollstuhlfahrer können so an Führungen teilnehmen. Die Touristinformation ist mit einem zusätzlichen Siegel ausgezeichnet worden, und zwar für besondere Qualität und Beratung. Conny Bohls, Radio Brocken, Blankenburg.
0: Mehr Nachrichten von unseren Sachsen-Anhalt-Reportern gibt's um 3:30.
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0: Es ist echt gut was los heute Nachmittag. Ein Ratschenschlüssel liegt auf der A2 Richtung Berlin zwischen Magdeburg-Kannenstieg und Zentrum. Dann Unfall auf der A2 Richtung Hannover zwischen der Raststätte Börde und Bornstedt in der Baustelle. Dauert 10 Minuten länger. Stau auch in der Gegenrichtung Berlin auf der A2 zwischen Allerengersleben und Eilsleben in der Baustelle. Dauert eine Viertelstunde länger. Dann stehen sie noch eine Viertelstunde im Baustellenstau auf der A38 Richtung Leipzig zwischen Merseburg Nord und Merseburg Süd. Ein großer Stein liegt auf der B100 Richtung Halle zwischen der A9 Abfahrt Halle und Landsberg. Unfall auf der B246 in der Börde zwischen Stadt Frankfurt und Wandsleben. Ein LKW-Unfall haben wir im Saalekreis zwischen Rossleben und Ziegelroda. Und in der Börde hat es auch gekracht zwischen Drackenstedt und Eichenbarleben. Der neueste Blitzer steht in Rehberg Richtung Schollene. 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
0: Hier erfahren Sie Dinge, die selbst Gymnasiallehrer noch nie gehört haben. Obwohl es heute um deren eigenen Arbeitsplatz geht. Wird freizügiger als erwartet.

0: beste Musik für Sachsen-Anhalt. Macht einfach Laune. Gleich auch mit den besten 80ern, Paula Abdul, Straight Up. Und vorher Klugscheißer wissen, dass sie nie wieder vergessen. Von unserem Oberlehrer.
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3: Sittenpolizei! Sittenpolizei! Das ist ja furchtbar. Ich wusste es schon immer. Das Gymnasium ist kein Ort für unsere Kinder. Das Wort Gymnasium kommt nämlich aus dem Griechischen und heißt übersetzt der Ort, wo man nackt ist. Gymnasien waren in der Antike Sportarenen. Und damals haben die jungen, athletischen Menschen meist nackt Sport gemacht.
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0: schönen Donnerstagnachmittag. Den verbringen Sie mit Radio Brocken, mit der besten Musik für Sachsen-Anhalt. Kommt das nicht super easy und entspannt daher? Hammer 80er von Bruce Hornsby and the Range. Ist in der nächsten halben Stunde mit dabei. Sandra auch, Heaven Can Wait. Und zu den besten 80ern gibt's das Beste von heute. Motivierende DJ-Beats für alles, was heute noch ansteht. Felix Jähn, auch dabei nach um 3.
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0: Na, das ist doch ein Wetter, mit dem man durchaus arbeiten kann. Auch wenn die Wolken jetzt ein bisschen dicker geworden sind auf dem Radio Brocken Wetterradar. Regen heute nicht. Sonne spitzt trotzdem immer mal durch. 18 Grad haben wir in Winkel bei Querfurt, 19 Grad in Klötze. Der Wettertrend für Sachsen-Anhalt bleibt bei diesen Temperaturen. Ansonsten werden die nächsten Tage wechselhafter. Also Regen dann auch wieder mit dabei.
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16: Es ist 15 Uhr. Ich bin Dorothee Oster. Guten Tag. Nach dem Brand in Kleinpörten im Schnaudertal ist jetzt auch die 9-jährige Tochter gestorben. Das berichtet die Mitteldeutsche Zeitung. Schon gestern Abend sind ein 38 Jahre alter Mann und sein 5-jähriger Sohn ums Leben gekommen. Die Staatsanwaltschaft Halle geht nach ersten Hinweisen von einem erweiterten Suizid aus, möglicherweise ausgelöst vom Vater. Der Brand hatte sich demnach nur kleinräumig im Inneren des Hauses abgespielt. Rettungskräfte waren gestern Abend gegen 21 Uhr alarmiert worden. Die Mutter liegt schwer verletzt im Krankenhaus. Der genaue Hergang wird noch ermittelt. Das Auftragspolster in der deutschen Industrie ist auf einem neuen Allzeithoch. Laut dem Statistischen Bundesamt sind die offenen Bestellungen im Juli um 1,5 gestiegen, verglichen mit dem Vormonat. Die Auftragsbücher seien damit so prall gefüllt wie seit über 10 Jahren nicht mehr. Zurückzuführen sei das vor allem auf viele Aufträge aus dem Bereich sonstiger Fahrzeugbau. Da gehören auch Militärfahrzeuge zu. Auf der A2 im Jerichower Land hat die Polizei bei einer Verkehrskontrolle rund 5 Kilo Drogen gefunden. Der 29 Jahre alte Fahrer sitzt inzwischen in Untersuchungshaft. Die Beamten hatten ihn in der Nacht zum Mittwoch wegen auffälligen Fahrverhaltens gestoppt und dabei dann festgestellt, dass er keinen Führerschein hatte. Der neue Bundestrainer Jürgen Klopp startet mit einem Doppelkader in Rekordgröße in seine ersten Länderspiele. Zum Auftakt in der Nations League hat er insgesamt 44 Spieler nominiert, darunter 16 WM-Fahrer und 16 Spieler ohne Länderspielerfahrung. Nach 2 von 4 Partien wechseln sich die Kader ab. Und das ist die gute Nachricht aus Sachsen-Anhalt. Wer mit dem Fahrrad zwischen Domnitz und Lübbejün unterwegs ist, kann die Strecke jetzt sicher und getrennt vom Autoverkehr fahren. Der Saalekreis hat nämlich die Kreisstraße komplett ausgebaut und einen neuen Rad- und Gehweg angelegt. Jetzt ist es 3:15 und Sie sind auf dem aktuellsten Stand.
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0: Gut, was los heute Nachmittag? Unfall auf der A2 Richtung Hannover zwischen der Raststätte Börde und Bornstedt im Baustellenbereich. Dauert 10 Minuten, bis sie durch sind. Dann staut sich in der Gegenrichtung Berlin zwischen Allerengersleben und Eilsleben in der Baustelle. 1/4 Stunde kommt obendrauf. 1/4 Stunde warten auch im Baustellenstau auf der A38 Richtung Leipzig zwischen Merseburg Nord und Süd. Dann Unfall auf der B246 in der Börde zwischen Stadt Frankfurt und Wandsleben. LKW-Unfall im Saalekreis zwischen Rossleben und Ziegelroda. Und in der Börde hat es auch gekracht zwischen Drackenstedt und Eichen-Barleben. Die Blitzer auf der B81 bei Egeln Richtung Halberstadt. B184 zwischen Roßlau und Dessau, außerdem in Rehberg Richtung Schollene. Und Sie melden auch gerne noch Staus und Blitzer kostenlos. Das geht unter 08000 52 58 52. Gute Fahrt.
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0: Der Länderspielkader von Jürgen Klopp ist ja gar kein Kader mehr, das ist ja eine ganze Belegschaft. Wir analysieren das gleich mit unserem Sportexperten in 1/4 Stunde. Und bis dahin ganz viel von der besten Musik für Sachsen-Anhalt. Die macht Laune und bringt sie wunderbar Richtung Feierabend. Miley Cyrus gleich zusammen mit Mark Ronson. Ugly Kid Joe mit dabei. Und gute Laune, Knaller, Kamerad.

0: Warum zur Hölle sind heute so Riesenschlangen vor den Spielwarengeschäften? Ohne Kinder. Die wollen alle die neuen Pokémon-Sammelkarten.
1: Dadurch, dass das jetzt der 30. Geburtstag ist und die deswegen auch sehr limitiert sind und man auch in den ganzen Läden ja schlecht an die rankommt und vorbestellen ist ja sowieso schon gar nicht mehr.
0: Irgendeinen Spleen hat halt jeder, ne? 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

0: Unsere Fußballnationalmannschaft ist keine Mannschaft mehr. Das ist eine ganze Belegschaft mittlerweile. Hier ist Radio Brocken. Heute hat Jürgen Klopp seinen ersten Länderspielkader als Bundestrainer ernannt und nimmt so viele Spieler rein wie niemand zuvor. Radio Brocken Sportreporter Max Meustenberg.
1: Ja, das ist unglaublich. 44 Spieler sind dabei. Das gab es noch nie. Also das sind quasi zwei Mannschaften. Er hat auch gesagt, das erste Mal, dass er zwei Kader berufen hat. Das heißt aber nicht, dass es eine A- und B-Kader gibt, sondern dass einfach genug Spieler sind für vier Spiele, die in zwei Wochen stattfinden.
0: Ich finde es auch krass, dass der Name der WM fehlt in diesem Kader. Dennis Undaff, nicht dabei. Ich kann mich erinnern, zur WM gab es auch mal irgendwie so eine Trikotknappheit, weil denen das V ausgegangen ist, weil alle Undaff-Trikots bestellt haben. Super gefragt, der Typ, und jetzt nicht dabei.
1: Ja, er ist immer noch im Hype gewesen, ja, also die Fans lieben ihn weiterhin. Und warum er nicht mit dabei ist, das hat er auf der Pressekonferenz so erklärt.
2: Dennis hat bisher hat seine kleinen Probleme, aber hat eben auch noch nicht so richtig in die Saison reingefunden. Ich wollte mich hier für vier Stürmer entscheiden und habe mich für die anderen entschieden, für den Moment.
1: Für den Moment.
0: Wir werden sehen, wie es läuft. Erster Einsatz vom neuen Klopp-Kader ist in genau einer Woche Nations League-Spiel gegen die Niederlande. Hier ist Radio Brocken. Einen schönen Donnerstagnachmittag.

0: Gute Laune zum restlichen Arbeitstag oder schon auf der Heimfahrt. Alles gibt's mit Radio Brocken. Die beste Musik für Sachsen-Anhalt. Die besten 80er mit Paul Young gleich. Nick Kershaw haben wir mit dabei. Dann so coole Songs wie Heavy Cross von Gossip. Und das Beste von heute kommt von Holly Humberstone.
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6: Es sind ein paar dicke Wolken auch unterwegs über Sachsen-Anhalt. Die Sonne schafft es trotzdem wieder, immer sich durchzusetzen bei um die 20 Grad.
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8: Der Landkreis Harz warnt vor einem neuen Virus bei Nutztieren. Das sogenannte Chamonda-Virus ist inzwischen auch bei Pferden und Alpakas nachgewiesen worden. Zuvor schon bei Rindern, Schafen und Ziegen. Fälle gibt es unter anderem schon in Sachsen, Bayern, Baden-Württemberg und in Hessen. Für Menschen gilt es als ungefährlich. Das Friedrich-Löffler-Institut ruft Tierhalter zur Beobachtung auf. Conny Bohls, Radio Brocken, Blankenburg.
9: Die Freiwilligenagentur in Magdeburg hat ihren Freiwilligentag an diesem Samstag abgesagt, aus Geldsorgen. Der Grund: die Landesförderung für das kommende Jahr ist wegen der komplizierten Regierungsbildung nach der Landtagswahl völlig unklar. Landesweit sind 16 solcher Agenturen in Sachsen-Anhalt auf diese Förderung angewiesen. Sie vermitteln Ehrenamtliche und beraten sie. In Halle und Wittenberg versucht man bislang mit dem Bündeln der Kräfte und Alternativen die Arbeit aufrechtzuerhalten. Sebastian Berger, Radio Brocken, Wittenberg.
10: Der SC Magdeburg tritt heute in der Handball-Champions League beim Schweizer Meister Luzern an. Trainer Wiegert warnt trotz der Außenseiterrolle des Gegners vor einem Feuerwerk bei dessen Königsklassen-Heimpremiere. Zum Auftakt der Champions League hatten die Magdeburger ihr erstes Spiel bereits gewonnen. Der Großenberg, Radio Brocken, Magdeburg.
6: Mehr Nachrichten von unseren Sachsen-Anhalt-Reportern gibt's um 16:30.
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6: Es staut sich auf der A2 Richtung Berlin in der Baustelle zwischen Allerlingersleben und Eilsleben. Dauert eine Viertelstunde länger. Auch eine Viertelstunde brauchen Sie im Baustellenstau auf der A38 Richtung Leipzig. Da stockt es zwischen Merseburg Nord und Süd. Unfall auf der B246 in der Börde zwischen Stadt Frankfurt und Wandsleben. Ein LKW-Unfall haben wir im Saalekreis zwischen Rossleben und Ziegelroda. Und in der Börde hat es gekracht zwischen Drackenstedt und Eichenbarleben. Die Blitzer. B2 zwischen Oitsch und Bratau. B81 bei Egeln Richtung Halberstadt. B91 an den Leuna Werken Richtung Weißenfels. B184 zwischen Roßlau und Dessau stehen sie. In Rehberg Richtung Schollene und in Stendal Arnimer Damm stadteinwärts. 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

Die Mama kriegt ein Herz und der Chef. Die Mama kriegt ein Herz und der Chef kriegt seinen Nachnamen. Oder ist es womöglich bei manchen umgekehrt? Hier ist die Radio Brocken Nachmittagsshow.

Wenigstens lässt er den Nachnamen weg. Also hier im Radio Brocken-Team gibt es auch so viele, die sogar ihren Ehemann und die Mama mit Vor- und Nachname eingespeichert haben. Da hört es bei mir komplett auf. Wer mich schon mal nackt gesehen hat, der muss jetzt nicht so förmlich abgespeichert werden. Oder etwa nicht. Wie ist es bei Ihnen? Melden Sie sich auch gerne hier in die Radio Brocken Nachmittagsshow.

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0: Samstag auf Arbeit. Langsam abgehakt. Es geht in den Feierabend. Auf die schöne Seite des Tages, da wo nur noch die schönen Dinge sind. Und dazu braucht es natürlich auch schöne Musik. Und die bekommen Sie hier bei Radio Brocken. Die besten 80er mit Terence Trent D'Arby in der nächsten halben Stunde. Mental as Anything spielen wir auch. Live it up. Und zu den besten 80ern gibt es das Beste von heute. Da kann der Sportkurs heute Abend kommen. Lady Gaga motiviert. Auch gleich nach um 4.
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0: Die Wolken sind dichter geworden über Sachsen-Anhalt, aber die Sonne spitzt trotzdem immer wieder durch. Man kann das durchaus als freundlichen Feierabendstart heute bezeichnen auf dem Radio-Brocken-Wetterradar. 18 Grad haben wir in Mieste bei Gardelegen, 20 Grad in Zörbig. Der Wettertrend für Sachsen-Anhalt bleibt bei diesen Temperaturen, wird ab morgen aber wieder durchwachsener. Es ist auch Regen dann wieder mit dabei.
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16: Es ist 16 Uhr. Ich bin Dorothee Oster. Guten Tag. Bei einem Brand in einem Einfamilienhaus im Burgenlandkreis sind ein Mann und seine zwei Kinder ums Leben gekommen. Die Mutter der Familie kam schwer verletzt ins Krankenhaus. Als die Einsatzkräfte gestern Abend ankamen, war die Familie noch im brennenden Haus. Für den 38-jährigen Vater und den 5-jährigen Sohn kam jede Hilfe zu spät. Die 36-jährige Mutter und die 9-jährige Tochter kamen schwer verletzt ins Krankenhaus. Dort ist die Tochter dann heute gestorben, berichtet die Mitteldeutsche Zeitung. Die Brandursache ist unklar. Laut der Staatsanwaltschaft deuten erste Hinweise aber auf einen erweiterten Suizid hin. Die Kommunen in Sachsen-Anhalt sind noch tiefer in die Schulden gerutscht. Das meldet das Statistische Landesamt in Halle. Zur Jahresmitte lagen die Schulden in den Kernhaushalten bei 3,9 Milliarden Euro. Das sind fast 300 Millionen Euro mehr als im Jahr davor. Besonders stark betroffen sind die kreisfreien Städte Halle, Magdeburg und Dessau-Roßlau. Ihr Schuldenberg ist zusammen auf 1,6 Milliarden Euro gewachsen. Aber auch die Landkreise und die Gemeinden haben neue Schulden aufgebaut. Fliegen war in diesem Sommer ein Geduldsspiel. An den 4 größten deutschen Flughäfen ist rund jeder dritte Flug verspätet gestartet oder gelandet, zeigt jetzt eine Auswertung von Flightright. Besonders schlecht schneidet demnach der Flughafen Berlin-Brandenburg ab. Auch europaweit gehören Verspätungen an vielen großen Flughäfen und bei vielen Airlines zum Alltag. Seit Januar gilt eine niedrigere Mehrwertsteuer von 7% für das Essen in Restaurants. Bei den Gästen kommt das aber nicht an. Das zeigt eine Befragung der Gewerkschaft Nahrung, Genuss, Gaststätten. Viele Gastronomen hatten angekündigt, mit der Steuersenkung vor allem die hohen Betriebskosten auszugleichen. Und das ist die gute Nachricht aus Sachsen-Anhalt. 2 historische Schätze im Gartenreich der Sau-Wörlitz werden für Besucher wieder schöner. Das westliche Kavalierhaus am Schloss Mosigkau kann jetzt saniert werden. Und auch für das gotische Haus im Wörlitzer Park gibt es zusätzlich 1 Million Euro Förderung. Jetzt ist es 4:15 und Sie sind auf dem aktuellsten Stand.
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0: Die Situation im Feierabendverkehr wird ein bisschen entspannter. Wir haben noch einen Stau auf der A2 Richtung Berlin. Den Klassiker zwischen Allerengersleben und Eilsleben in der Baustelle. Dauert 10 Minuten länger hier. Und in der Börde gab es einen Unfall zwischen Drackenstedt und Eichenbarleben. Ansonsten nur noch Blitzer. B2 zwischen Oitsch und Pratau. B81 bei Egeln Richtung Halberstadt. B91 an den Leunawerken wird geblitzt Richtung Weißenfels. Dann auf der B184 zwischen Roßlau und Dessau. In Rehberg Richtung Schollene und in Stendal am Arnimer Damm stadteinwärts. Melden Sie Staus und Blitzer gerne kostenlos unter 08000 52 58 52. Gute Fahrt.
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0: 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Außerdem sind Sie mit uns immer up to date. In einer Viertelstunde auch über ein Gerichtsurteil heute, das wir alle in Zukunft sehen können. Und die beste Musik für Sachsen-Anhalt ist natürlich auch am Start. Geht los mit einem der besten 80er von Mental as Anything.

0: Mit Kollegen, Freunden über die Chefetage lästern. Auch im WhatsApp-Chat. Bis man sich mal streitet und einer der Kollegen, Freunde die Nachricht an die Chefetage weiterleitet. Darf das so? Oder ist es doch nicht so vereinbar mit Datenschutz und Co.? Sie hören Radio Brocken. Mit diesem Fall befasst sich gerade der Bundesgerichtshof. Das Urteil ist aber erstmal vertagt worden heute. Dorothee Oster aus den Radio Brocken Nachrichten.
1: Ja, die haben das jetzt erstmal weitergegeben an den Europäischen Gerichtshof. Und da geht es dann halt um so grundsätzliche Fragen rund um die Datenschutzgrundverordnung. Denn eigentlich gilt die im Privaten gar nicht. Wenn man jetzt aber die Chats an den Arbeitgeber weiterleitet, könnte das nochmal anders bewertet werden, weil theoretisch ist es ja dann nicht mehr privat.
0: Ja, und was ist eigentlich mit dem Briefgeheimnis? Das schwingt ja da auch so ein bisschen mit. Ein Urteil gab es dagegen heute bei einem anderen Gerichtsprozess. Einer, den wir quasi sehen können. Die Farbe Orange war vor Gericht. Baumärkte haben sich drum gestritten.
1: Und da gibt es heute eine Entscheidung. Orange ist für alle da. Obi wollte sich die Farbe markenrechtlich schützen lassen. Aber andere Geschäfte, die auch Orange in ihrem Logo haben, wie zum Beispiel Hornbach und Globus, haben dagegen geklagt und haben jetzt tatsächlich Recht bekommen. Und damit geht jetzt ein jahrelanger Rechtsstreit zu Ende. Obi hat schon reagiert und hat gesagt, für uns ändert sich nichts, wir bleiben Orange.
0: Dasselbe gilt für Donald Trump.
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0: Ab in den Feierabend mit Radio Brocken, mit der besten Musik für Sachsen-Anhalt. Die besten 80er mit Status Quo gleich dabei. Laura Branigan spielen wir Ihnen. Und das Beste von heute kommt unter anderem von Kygo.
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0: Mittlerweile auch wirklich einige dichtere Wolken über Sachsen-Anhalt. Die Sonne hält sich wacker und kämpft dagegen an. Bei Temperaturen um die 20 Grad.
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14: Die Staatsanwaltschaft Magdeburg hat die Ermittlungen im Fall des toten FCM-Fans Hannes Schindler wieder aufgenommen. Grund sind neue Hinweise, unter anderem aus einem Podcast der Süddeutschen Zeitung. Der 25-Jährige war vor 10 Jahren aus einem Regionalzug gestürzt, in dem auch gewaltbereite Ultras des hallischen FC saßen. Jetzt wird wegen vorsätzlicher Tötung ermittelt. Deswegen sucht die Polizei auch nach Zeugen, die neue Hinweise geben können. Dirk Rosenberg, Radio Brocken, Magdeburg.
15: Anträge auf Wohngeld und andere Sozialleistungen sind bei den Behörden immer kostenlos. Unter anderem die Stadt Zeitz warnt jetzt vor privaten Online-Anbietern, die rund 50 Euro Servicegebühr verlangen, ohne den Antrag zu beschleunigen. Empfohlen wird das offizielle Serviceportal des Bundes oder die persönliche Beratung bei der örtlichen Wohngeldbehörde. Beides kostenfrei. Franziska Kündiger, Radio Brocken, Zeitz.
16: Das ist die gute Nachricht aus Sachsen-Anhalt. Das Kloster Michaelstein und die Touristinformation Blankenburg im Harz haben das Gütesiegel Reisen für alle bekommen und damit eine Auszeichnung für barrierefreien Tourismus. Im Kloster sind Wege und Räume stufenlos erreichbar. Auch Rollstuhlfahrer können so an Führungen teilnehmen. Die Touristinformation ist mit einem zusätzlichen Siegel ausgezeichnet worden, und zwar für besondere Qualität und Beratung. Conny Bohls, Radio Brocken, Blankenburg.
0: Mehr Nachrichten von unseren Sachsen-Anhalt-Reportern gibt's um 5:30.
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0: Es gibt Baustellenstau auf der A2 Richtung Berlin zwischen Allerengersleben und Eilsleben. Dauert 10 Minuten länger. Und ein Unfall in der Börde zwischen Drackenstedt und Eichenbarleben. Die Blitzer heute Nachmittag auf der B2 zwischen Oitsch und Pratau. B91 an den Leunawerken wird Richtung Weißenfels geblitzt. Dann am Ortsausgang Bernburg Richtung Neugattersleben. In Blankenburg im Münchenfelde hat der Timon einen Laser entdeckt. Danke fürs Melden. In Delitzer Berge Richtung Holleben ist ein Blitz am Busch versteckt. Und in Stendal einer auf dem Arnimer Damm stadteinwärts. 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
0: Kriegt die Mama ein Herz-Emoji oder wird sie eingespeichert wie der Chef mit Vor- und Nachname? Wir gucken zusammen in ihre Handykontakte in 7 Minuten.

0: Hier kommen echt die lustigsten Geschichten rum. Wie sind Sie denn drauf? Die Radio Brocken Nachmittagsshow guckt heute in Ihre Handys. Wie speichert Sachsen-Anhalt seine Liebsten ab? So ganz seriös mit Vor- und Nachname? Oder ist vielleicht ein Emoji mit dabei? Bei Nadine ist es ganz klassisch, mit Ausnahmen.
1: Also bei mir sind alle mit Vor- und Nachnamen gespeichert, außer meine Freundin Michi.
0: Speichert Sachsen-Anhalt seine Liebsten ab? So ganz seriös mit Vor- und Nachname? Oder ist vielleicht ein Emoji mit dabei? Bei Nadine ist es ganz klassisch, mit Ausnahmen.

0: hatte, war damals gespeichert unter mein Leben. Also wenn er angerufen hat, stand dann immer mein Leben ruft an.
1: Hast du dann auch dein Leben gelöscht? Mein Leben hat den Anruf abgelehnt. Mein Leben hat die Gruppe verlassen. Paartherapeuten hätten bestimmt was dagegen.
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0: schon verrückt, dass bei Live-Auftritten dieser Song nie so gesungen werden kann, weil die Sängerin einfach nicht so hochkommt. Da musste die KI ein bisschen nachhelfen beim Aufnehmen. Huntricks mit Golden bei Radio Brocken. Dazu gibt's bei uns für die beste Musik für Sachsen-Anhalt auch die besten 80er. Billy Idol in der nächsten halben Stunde. Flash for Fantasy. Cyndi Lauper mit She-Bop auch dabei. Und das Beste von heute kommt gleich von Alex Warren. Fever Dream nach 17 Uhr.
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0: Ist doch ein ganz freundlicher Feierabend in Sachsen-Anhalt. Wir haben zwar dicke Wolken auch auf dem Radio Brocken Wetterradar, aber die Sonne ist immer mit dabei. Erstmal kein Regen, der kommt erst später am Abend. 20 Grad haben wir in Lütgenrode bei Osterwiek, 19 Grad sind es in Gardelegen. Der Wettertrend für Sachsen-Anhalt sieht die nächsten Tage über generell wechselhafter aus. Regen immer mit dabei. Es bleibt aber bei den Temperaturen um 20 Grad.
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12: Es ist 17 Uhr. Ich bin Dorothee Oster. Guten Tag. In Kleinpörten im Schnaudertal sind ein 38-jähriger Vater und sein 5-jähriger Sohn sowie die 9-jährige Tochter bei einem Hausbrand gestorben. Die Staatsanwaltschaft Halle geht ersten Hinweisen nach und demnach sieht es nach einem erweiterten Suizid aus. Das Feuer soll sich nur kleinräumig im Haus abgespielt haben. Die Mutter kam schwer verletzt ins Krankenhaus, genauso wie die 9-jährige Tochter. Dort ist die dann aber heute gestorben, berichtet die Mitteldeutsche Zeitung. Bundesfamilienministerin Prien will beim Social-Media-Verbot für Kinder schneller sein als die EU. Das hat sie heute im ZDF angekündigt. Nächsten Monat soll es die ersten Eckpunkte dafür geben. Geplant ist ein Verbot für unter 13-Jährige. Bei Verstößen sollen Plattformen empfindlich hohe Strafen zahlen. Die EU-Pläne von Kommissionspräsidentin von der Leyen begrüßt Prien, denn sie lägen genau auf der Linie einer Expertenempfehlung der Bundesregierung. Das Ende eines jahrelangen Streites um die Farbe Orange. Der Bundesgerichtshof hat jetzt entschieden. Obi darf sich die Farbe nicht als Marke schützen lassen. Geklagt hatten andere Baumärkte und Geschäfte wie beispielsweise Hornbach und Globus, die auch auf die Farbe Orange setzen. Obi hatte argumentiert, der Farbton sei zentraler Bestandteil der eigenen Markenidentität. Das sahen die Richter anders. Mit einem Riesenkader startet Fußballnationaltrainer Jürgen Klopp seine neue Aufgabe. Für die 4 anstehenden Nations League-Spiele nominiert er gleich 44 Spieler, darunter 16 Neulinge. Es gibt auch einige Rückkehrer wie Marc-André Ter Stegen, Serge Gnabry oder Karim Adeyemi. Das erste Länderspiel steht nächste Woche Donnerstag gegen die Niederlande auf dem Programm. Und das ist die gute Nachricht aus Sachsen-Anhalt. In Köthens Innenstadt gibt es jetzt überall kostenloses WLAN. Nach rund 6 Monaten Bauzeit ist das Netz komplett. Jetzt auch inklusive Marktplatz, der Hallischen Straße und der Tiefgarage in der Ritterstraße. Jetzt ist es 5:15 und Sie sind auf dem aktuellsten Stand.
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2: Eine Person läuft auf der 38 Richtung Göttingen zwischen dem Kreuz Rippachtal und dem Rastplatz Saaletal. Da gab es einen Unfall auf der 38 Richtung Leipzig zwischen Eisleben und Querfurt. Es dauert im Rückstau fast eine halbe Stunde länger. Unfall in der Börde zwischen Drackenstedt und Eichenbarleben. Und im Harz hat es auch gekracht zwischen Groß-Quenstedt und Emersleben, direkt am Bahnübergang. Die Blitzer. B2 zwischen Oitsch und Pratau. B91 an den Leunawerken Richtung Weißenfels. Dann am Ortsausgang Bernburg Richtung Neugattersleben. Blankenburg im Mönchenfelde. In Delitz am Berg Richtung Holleben wird geblitzt. In Stendal Arnimer Damm stadteinwärts. Und der Luca hat auf der B184 noch einen entdeckt zwischen Dessau und Roßlau. Danke fürs Bescheid geben. Melden Sie gern Staus und Blitzer kostenlos unter 08000 52 58 52. Gute Fahrt.
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2: Schönen Feierabend. Genießen Sie die Sonnenstrahlen. Sammeln Sie noch die Kids von Ihren ganzen Vereinen ein. Und dann ab nach Hause. Der Fernsehabend dann vielleicht ohne die Kids. Heute bei uns im Streaming-Tipp eine Serie, die lieber erst ab 18 geguckt wird. In einer Viertelstunde. Und bis dahin gibt's die beste Musik für Sachsen-Anhalt. Alex Warren haben wir dabei, Billy Idol. Und die Frau, die gestern Abend ihr zweites Konzert in Paris gegeben hat. Fast 2,5 Stunden hat sie sich die Seele aus dem Leib gesungen. Sie ist zurück. Céline Dion.

0: kann das Auto noch so vollgestopft sein. Mit den Kindern, mit den Einkäufen, mit den Sportsachen. Schön, dass wir auf der Rückbank auch noch mit dabei sind. Kommen Sie gut in den Feierabend.
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0: heute den Feierabend nochmal draußen genießen. Ab morgen könnte es sein, dass Sie selbst zur Gassi-Runde keine Muße mehr haben im Regen. Wir sorgen auch für diese Abende schon mal vor.
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0: Immer donnerstags gibt es bei uns die Filme und Serien, die hier unter den Kollegen gerade heiß diskutiert werden. Spitzenreiter diese Woche, die neue Staffel der Monster-Reihe von Netflix. Es war für mich bisher zu gruselig. Ich habe mich da noch nicht rangewagt. Die nehmen sich immer die schlimmsten Serienmörder vor und zeigen deren Taten. Aber nicht wie eine Doku, sondern halt schon wie eine Serie. Mit Jeffrey Dahmer ging's los, hat der Serie damals einen totalen Hype gegeben. Und jetzt geht's zum ersten Mal um eine Frau. Die soll ihre Eltern mit einer Axt ermordet haben, wurde aber freigesprochen. Das ist aber bis heute sehr umstritten. Obwohl das alles schon vor 200 Jahren passiert ist. Monster, die Geschichte von Lizzie Borden, ab heute auf Netflix.
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0: heimkommen mit den besten 80ern bei Radio Brocken. Die spielen wir Ihnen auch in der nächsten halben Stunde, zum Beispiel von den Communards. Bananarama haben wir mit dabei. Coole 90er auch von den Backstreet Boys. Und das Beste von heute gibt's von David Guetta und Sia.
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0: Sie hören die Radio Brocken Nachmittagsshow. Ich bin Lucy Mielitzer. Machen Sie sich einen schönen restlichen Donnerstag.
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0: Und bis dahin ist es ganz freundlich mit Sonne und Wolken im Wechsel.
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2: Der Landkreis Harz warnt vor einem neuen Virus bei Nutztieren. Das sogenannte Chamonda-Virus ist inzwischen auch bei Pferden und Alpakas nachgewiesen worden. Zuvor schon bei Rindern, Schafen und Ziegen. Fälle gibt es unter anderem schon in Sachsen, Bayern, Baden-Württemberg und in Hessen. Für Menschen gilt es als ungefährlich. Das Friedrich-Löffler-Institut ruft Tierhalter zur Beobachtung auf. Conny Bohls, Radio Brocken, Blankenburg.
3: Die Freiwilligenagentur in Magdeburg hat ihren Freiwilligentag an diesem Samstag abgesagt, aus Geldsorgen. Der Grund: die Landesförderung für das kommende Jahr ist wegen der komplizierten Regierungsbildung nach der Landtagswahl völlig unklar. Landesweit sind 16 solcher Agenturen in Sachsen-Anhalt auf diese Förderung angewiesen. Sie vermitteln Ehrenamtliche und beraten sie. In Halle und Wittenberg versucht man bislang mit dem Bündeln der Kräfte und Alternativen die Arbeit aufrechtzuerhalten. Sebastian Berger, Radio Brocken, Wittenberg.
4: Der SC Magdeburg tritt heute in der Handball-Champions League beim Schweizer Meister Luzern an. Trainer Wiegert warnt trotz der Außenseiterrolle des Gegners vor einem Feuerwerk bei dessen Königsklassen-Heimpremiere. Zum Auftakt der Champions League hatten die Magdeburger ihr erstes Spiel bereits gewonnen. Dirk Rosenberg, Radio Brocken, Magdeburg.
0: Mehr Nachrichten von unseren Sachsen-Anhalt-Reportern gibt's um 6:30.
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0: Unfall auf der A38 Richtung Leipzig. Zwischen Eisleb und Querfurt hat es gekracht. Dauert 20 Minuten länger. Und in der Börde auch ein Unfall passiert zwischen Drackenstedt und Eichenbarleben. Außerdem gerade frisch reingekommen. Neuer Unfall aus Merseburg. Zwischen der Goethestraße und Gerichtsrhein hat es gekracht. Behinderungen momentan in beiden Richtungen. Die Blitzer am Ortsausgang Bernburg Richtung Neugattersleben. Blankenburg im Mönchenfelde steht eine Laserkontrolle. Dann in Delitz am Berg ein Blitzer Richtung Holleben. In Stendal, Arnimer Damm, Stadt einwärts wird auch geblitzt. 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
0: Die einen speichern ihren Lieblingsmensch als Miezekatze und die anderen haben quasi eine Landkarte in den Kontakten. Wie speichern Sie Ihre Liebsten im Handy? In einer Viertel

0: ist heute echt ein Hingucker. Ewig lange Schlangen vor den Spielwarengeschäften im Land, aber kein einziges Kind dabei. Da stehen ausschließlich Erwachsene. Und warum? Wegen Pokémon. Es gibt neue Sammelkarten.
1: Gestern sollte es offiziell rauskommen und wir wussten, gestern kam nichts, deswegen stehen wir heute alle an.
2: Ich stehe hier für meinen Sohn an, der wird morgen 9 und der hofft halt ganz doll, dass seine Mama ihm noch so eine Trainerbox besorgt und ich hoffe, ich bekomme noch eine.
3: Ein großer Tag für alle Pokémon-Fans auf jeden Fall. 30 Jahre im Übrigen.
0: 30 Jahre? Und wie viele? 30.000 Euros? Irgendein verrücktes Hobby hat halt jeder, ne? Hier ist Radio Brocken.

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0: Ja, da kriegen wir heute doch schon wieder Einblicke, die uns sonst verborgen bleiben. Hier ist die Radio Brocken Nachmittagsshow mit Ihren Handykontakten. Wie speichert Sachsen-Anhalt seine Liebsten ab? So ganz seriös? Vorname, Nachname? Oder denken Sie sich was Lustiges aus? Danke, dass Sie sich so intim hier in die Show melden. Putzi aus Osterburg hat zum Beispiel eine ganze Landkarte im Handy.
1: Bei mir stehen die meisten mit dem Wohnort noch dahinter, weil man ja viele Namen doppelt und dreifach hat.
0: Und Frank aus Halle hat seine Frau sehr besonders abgespeichert.
2: Ich habe meine Frau abgesperrt als Miezekatze. Sie hat nämlich den Klingelton als Katzengejaule. Wenn ich immer anrufe, dann gucken manchmal Leute, die denken, das ist eine Katze irgendwo versteckt. Und deswegen, wenn ich die anrufe, Freisprecheinrichtung, sage ich immer Miezekatze anrufen.
0: Na gut, aber da gucken halt im Zweifelsfall auch die Leute. Aber ich bin bei dir. Lieber so als mit Nachnamen. Also das werde ich nie verstehen, wie man Leute, die einen nackt gesehen haben, genauso förmlich einspeichern kann wie sein Chef.

0: schon ein schönes Gefühl, einfach heimzukommen, aufzusperren, die Tasche in die Ecke zu feuern und dann einfach Feierabend zu haben. Schön, dass ihr den mit Radio Brocken beginnt. Die besten 80er bei uns mit Culture Club in der nächsten halben Stunde. DJ Bobo haben wir mit dabei aus den 90ern. Somebody Dance With Me. Und dazu gibt's das Beste von heute. Taylor Swift mit Opelite. Spielen wir ihn auch nach um 6.
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0: Freundlicher Abend ist es in Sachsen-Anhalt. Sonne und Wolken wechseln sich ab. Regen kommt erst im Laufe des Abends. Wir haben 20 Grad in Brachstedt bei Halle. 18 Grad sind es in Hohenmölsen. Der Wettertrend für Sachsen-Anhalt sieht generell durchwachsener aus. Also die ganzen nächsten Tage über immer Regen mit dabei. Die Temperaturen bleiben so wie heute.
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19: Es ist 18 Uhr. Ich bin Dorothee Oster. Guten Abend. Bei einem Brand in einem Einfamilienhaus im Burgenlandkreis sind ein Mann und seine 2 Kinder ums Leben gekommen. Die Mutter der Familie kam schwer verletzt ins Krankenhaus. Als die Einsatzkräfte gestern Abend ankamen, war die Familie noch im brennenden Haus. Für den 38-jährigen Vater und den 5-jährigen Sohn kam jede Hilfe zu spät. Die 36-jährige Mutter und die 9-jährige Tochter kamen schwer verletzt ins Krankenhaus. Dort ist die Tochter dann heute aber gestorben. Das berichtet die Mitteldeutsche Zeitung. Die Brandursache ist noch unklar. Laut Staatsanwaltschaft Halle deuten erste Hinweise aber auf einen erweiterten Suizid hin. Diesel ist in Deutschland so teuer wie nie zuvor. Ein Liter hat gestern im bundesweiten Tagesdurchschnitt 2,45 Euro gekostet, zeigen ADAC-Zahlen. Und damit ist der bisherige Rekord vom April übertroffen worden. Kanzler Merz hat schon Entlastungen angekündigt. Laut CDU-Fraktionschef Frei könnten die zum 1. Oktober kommen. Frei nennt zwei Optionen. Entweder es gibt nochmal einen Tankrabatt, wie schon im Frühjahr, oder eine Mehrwertsteuersenkung auf Sprit. Die Kommunen in Sachsen-Anhalt sind noch tiefer in die Schulden gerutscht. Das meldet das Statistische Landesamt. Zur Jahresmitte lagen die Schulden in den Kernhaushalten bei 3,9 Milliarden Euro. Das sind fast 300 Millionen Euro mehr als noch im Jahr davor. Besonders stark betroffen sind die kreisfreien Städte Halle, Magdeburg und Dessau-Roßlau. Ihr Schuldenberg ist auf zusammen 1,6 Milliarden Euro gewachsen. Auch Landkreise und Gemeinden haben neue Schulden aufgebaut. Und das ist die gute Nachricht aus Sachsen-Anhalt. Bei der Kinoprogrammpreisverleihung in Leipzig sind beide Hauptpreise nach Sachsen-Anhalt gegangen. Das Puschkino Halle bekommt 25.000 Euro, der Moritzhof Magdeburg 15.000 Euro für ihr Filmprogramm letztes Jahr. Jetzt ist es kurz nach sechs und Sie sind auf dem aktuellsten Stand.
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0: Ein Metallteil liegt auf der A2 Richtung Berlin zwischen Helmstedt West und Zentrum auf der rechten Spur. Dann haben wir einen Unfall auf der A38 Richtung Leipzig zwischen Eisleben und Querfurt. Dauert 10 Minuten im Rückstau. Und in der Börde macht der Unfall zwischen Drackenstedt und Eichenbarleben immer noch Probleme. Die Blitzer, B184 zwischen Dessau und Roßlau. Am Ortsausgang Bernburg Richtung Neugattersleben wird geblitzt. Dann in Dessau in der Humperdingstraße und in Delitz am Berge Richtung Holleben. Im Busch versteckt ist der Blitzer hier. Melden Sie gerne Staus und Blitzer, wenn Sie auch noch was sehen. Geht kostenlos unter 08000 52 58 52. Gute Fahrt.
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0: Das Abendessen vorbereiten und nebenbei auch noch alles mitkriegen. Darum hören Sie Radio Brocken. In einer Viertelstunde zum Beispiel erfahren Sie, warum Magdeburg zurzeit der totale Hotspot ist und wer sich dem gerade entzieht. Und dann gibt's auch noch unsere großartige Musik. Damit ist selbst das ewige Salatgeschnippel nicht so langweilig. DJ Bobo spielen wir Ihnen gleich. Nico Santos haben wir mit dabei. Wir legen los mit Culture Club.

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Wir unterbrechen für eine Sofortmeldung aus der Verkehrszentrale. Es ist ein Auto auf der B100 liegen geblieben, Richtung Bitterfeld zwischen Hohenturm und Landsberg. Steht auf der rechten Spur und direkt hinter einer Kurve. Das sehen Sie erst sehr, sehr spät, das kaputte Auto auf der B100. 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

stark diesen Donnerstag auch schon wieder hinter uns gebracht. Die Woche rennt. Machen Sie sich einen schönen Feierabend.

Unser schönes Magdeburg ist ja zurzeit höchst nachgefragt. Dreharbeiten für gleich zwei Fernsehproduktionen. Eine neue Folge Polizeiruf 110 wird gerade gedreht. Und das ZDF macht noch einen Film, wo Magdeburg als Berlin und Bonn herhält. Der Film soll wohl zur Wendezeit spielen. Und Magdeburg hat anscheinend Ecken, die dem damaligen Berlin und Bonn sehr nahe kommen. Überlasse ich jetzt Ihnen, ob das ein Kompliment ist oder nicht. Alle zieht's nach Magdeburg. Nur die Handballer vom SCM, die sind in die Schweiz gefahren. Die spielen heute Abend in der Champions League gegen den Schweizer Meister Luzern. Mit Radio Brocken sind sie up to date. Wir wissen, was in Sachsen-Anhalt abgeht. Und bekommen dazu auch noch so tolle Songs wie jetzt von Taylor Swift.

0: die Lieben, wir hier bei Radio Brocken. Und deswegen gibt's sie auch nach 6:30. Elton John zum Beispiel mit dabei gleich. Yazoo spielen wir Ihnen. Und das Beste von heute kommt unter anderem von Miles Smith.
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2: So ganz trocken bleibt dieser Abend nicht. Im Laufe des Abends kommt doch mal der eine oder andere Schauer. Im Laufe der Nacht gehen die Temperaturen dann zurück bis 10 Grad.
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4: Die Staatsanwaltschaft Magdeburg hat die Ermittlungen im Fall des toten FCM-Fans Hannes Schindler wieder aufgenommen. Grund sind neue Hinweise, unter anderem aus einem Podcast der Süddeutschen Zeitung. Der 25-Jährige war vor 10 Jahren aus einem Regionalzug gestürzt, in dem auch gewaltbereite Ultras des Halleschen FC saßen. Jetzt wird wegen vorsätzlicher Tötung ermittelt. Deswegen sucht die Polizei auch nach Zeugen, die neue Hinweise geben können. Dirk Rosenberg, Radio Brocken, Magdeburg.
5: Anträge auf Wohngeld und andere Sozialleistungen sind bei den Behörden immer kostenlos. Unter anderem die Stadt Zeitz warnt jetzt vor privaten Online-Anbietern, die rund 50 Euro Servicegebühr verlangen, ohne den Antrag zu beschleunigen. Empfohlen wird das offizielle Serviceportal des Bundes oder die persönliche Beratung bei der örtlichen Wohngeldbehörde. Beides kostenfrei. Franziska Kündiger, Radio Brocken, Zeitz.
6: Das ist die gute Nachricht aus Sachsen-Anhalt. Das Kloster Michaelstein und die Touristinformation Blankenburg im Harz haben das Gütesiegel Reisen für alle bekommen und damit eine Auszeichnung für barrierefreien Tourismus. Im Kloster sind Wege und Räume stufenlos erreichbar. Auch Rollstuhlfahrer können so an Führungen teilnehmen. Die Touristinformation ist mit einem zusätzlichen Siegel ausgezeichnet worden, und zwar für besondere Qualität und Beratung. Conny Bohls, Radio Brocken, Blankenburg.
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2: Hat sich gerade eben ein Unfall ereignet. Auf der A36 Richtung Braunschweig zwischen dem Rastplatz Regensteinblick und Wernigerode Mitte. Da ist sogar sofort dicht gemacht worden. Eieiei. Ein kaputtes Auto außerdem auf der B100 Richtung Bitterfeld zwischen Hohenturm und Landsberg steht auf der rechten Spur und direkt hinter einer Kurve. Das sehen Sie erst sehr spät. Die Blitzer heute Abend. B184 zwischen Dessau und Roßlau am Ortsausgang Bernburg Richtung Neugattersleben. In Dessau in der Humperdinckstraße stehen sie auch und in Delitz am Berge Richtung Holleben. 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

0: schönen Feierabend. Schön, dass Radio Brocken dabei ist mit der besten Musik für Sachsen-Anhalt. In der nächsten halben Stunde die besten 80er von Genesis zum Beispiel. Heinz-Rudolf Kunze haben wir mit dabei. Das Beste von heute, von alle Farben. Und dann auch noch Volker Bär, zurück aus dem Urlaub. Machen Sie sich einen schönen Abend mit ihm.
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12: Gucken wir auf unser Radio-Brocken-Wetterradar. In Hettlingen bei Stassfurt haben wir 18, in Jessen haben wir 17 Grad, paar lockere Wolken sehen wir da. Jetzt am Abend ist es ja meist freundlich, ab Mitternacht zieht von Norden her leichte Schauer übers Land. Werte, Tiefstwerte in der Nacht um 12 Grad und der Wettertrend für Sachsen-Anhalt. Morgen wechseln sich Sonnenwolken ab, eine Husche ist mal dabei bei 22 Grad, der Samstag wechselhaft mit Regen bei 23.
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13: Es ist 19 Uhr. Ich bin Florian Klaus. Guten Abend. In Frankfurt ist ein weiterer Mensch an Malaria gestorben. Nach Angaben der Stadt hatte er sich offenbar durch eine Mücke infiziert, die mit einem Flugzeug nach Deutschland gekommen war. Damit gibt es in diesem Jahr 3 Malaria-Tote im Zusammenhang mit dem Frankfurter Flugverkehr. Suita Sowali berichtet.
14: Die Person lebte in Schwanheim, also direkt in der Nähe des Flughafens. Sie war aber vorher weder in einem Malariagebiet, noch hat sie am Flughafen gearbeitet. Das gilt auch für eine weitere Person, die sich infiziert hat. Deshalb geht das Gesundheitsamt davon aus, Mücken kamen mit einem Flugzeug nach Frankfurt und haben die Krankheit übertragen.
13: In Kleinpörten im Schnaudertal sind ein 38-jähriger Vater und sein 5-jähriger Sohn bei einem Hausbrand gestorben. Die Staatsanwaltschaft Halle geht ersten Hinweisen nach von einem erweiterten Suizid aus. Das Feuer soll sich nur kleinräumig im Haus abgespielt haben. Die Mutter und die 9-jährige Tochter sind schwer verletzt worden und mit einem Hubschrauber ins Krankenhaus gekommen. Der Ortsbürgermeister zeigte sich schockiert. Der Verstorbene war aktives Mitglied der Freiwilligen Feuerwehr. Lehrkräfte haben nicht automatisch Anspruch auf einen finanziellen Ausgleich, wenn sie Überstunden machen. Das hat das Bundesverwaltungsgericht entschieden. Statt länger zu arbeiten, müssten sie demnach die Überlastung melden und gegebenenfalls Aufgaben zurückstellen. Konkret ging es um einen pensionierten Rektor. Ein anderes Gericht hat ihm wegen seiner Überstunden mehr als 30.000 Euro zugesprochen. Das Urteil wurde jetzt gekippt. Fußball-Bundestrainer Jürgen Klopp ist heute mit einer langen Liste zur Vorstellung seines ersten Kaders gekommen. Er nimmt gleich zwei Kader mit insgesamt 44 Spielern in die Nations League mit, darunter 16 Debütanten. Nach den ersten zwei Spielen wird für die nächsten beiden Partien einmal durchgewechselt. In einer Woche findet das erste Spiel in den Niederlanden statt. 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
15: Die A36 Richtung Braunschweig ist gesperrt zwischen Rastplatz Regensteinblick und Wernigerode Mitte nach einem Unfall. Die letzte freie Abfahrt ist Halberstadt. Und die Blitzer stehen auf der B184 zwischen Dessau und Roßlau. Ortsausgang Bernburg aus Richtung Neugattersleben, Dessau-Humperdingstraße am Umweltbundesamt und in Delitz am Berge Richtung Holleben. Im Busch ist er versteckt, das Schwein. Melden Sie uns Staus und Blitzer kostenlos unter 08.052 58 52.
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15: Hallo, Sie sind wieder im Feierabend und ich bin aus dem Urlaub wieder da. Ja, wir treffen uns einfach heute hier bei Radio Brocken. Sie zum Abendbrot, wir mit Katy Perry und mit Genesis. Jetzt für Sie.

0: Grüße zu Ihnen an den Abendbrotstisch. Hier ist Radio Brocken. 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Viel schneller geht das beim Radio hören. Verdienen sich doch da 10.000 Euro. Was Sie damit machen, wissen Sie eh am besten.
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0: 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Jetzt erstmal Kunze. Heinz Rudolf heißt er. Dein ist mein ganzes Herz bei Radio Brocken.

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4: Laut einer Sage hat die Burg Falkenstein im Harz ihre Entstehung einem Mordfall zu verdanken. Im Streit hatte Egeno II. Von Konradsburg einen Grafen erschlagen. Der Stammsitz des Mörders sollte daraufhin in ein Kloster umgewandelt werden. 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
6: Gucken wir fix auf unser Wetter für Sachsen-Anhalt. Heute Abend und in der Nacht bleibt erstmal trocken, 12 Grad die Tiefstwerte. In der Nacht dann aber zweite Nachthälfte, da gibt es dann leichte Schauer, die übers Land ziehen.
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6: Die A36 Richtung Braunschweig ist gesperrt zwischen dem Rastplatz Regensteinblick und Wernigerode Mitte nach einem Unfall. Letzte freie Abfahrt ist Halberstadt. Und die A38 Richtung Leipzig zwischen Merseburg Süd und Leuna ist es dicke Viertelstunde Zeitverlust auf dem Weg nach Hause zu Schatzsee. Und die Blitze haben wir auch noch, B184 zwischen Dessau und Roßlau, Ortsausgang Bernburg Richtung Neugattersleben. Dessau, Humperdingstraße am Umweltbundesamt und in Delitzsch am Berge Richtung Holleben. Im Busch versteckt ist er. 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
6: Hallo, schön, dass Sie uns hören.

Radio Brocken. Einen schönen Donnerstagabend wünschen wir Ihnen. Sie haben heute vielleicht noch für die Familie gekocht, vielleicht sogar was ausprobiert, das Sie schon länger mal machen wollten. Jetzt ist die Küche wieder halbwegs vorzeigbar und Sie dürfen den Kochlöffel gegen gute Musik tauschen. Ach, Feierabend kann so einfach sein. Es ist nicht nur gute Musik, es ist die beste Musik für Sachsen-Anhalt. Auf in die 90er mit Leck

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1: Ich bin Gemeindereferentin in der Börde. Jede Schule trägt einen Namen. Mal geht es um den Fluss, die Landschaft, einen Autor aus der Stadt oder eine pädagogische Strömung. Die Grundschule in Altheidensleben heißt St. Hildegard. Sie hat ihren Namen von einer Frau aus dem Mittelalter. Hildegard wuchs in einem Kloster auf. Sie lernte dort lesen, schreiben und den Glauben an Gott. Später gründete sie selbst ein Kloster. Ihr war es besonders wichtig, authentisch zu leben. So nutzte sie zum Beispiel ihren Einfluss und wendete sich an die Machthaber ihrer Zeit. Gott braucht keine goldenen Kathedralen. Das macht sie immer wieder deutlich. Sie wollte den Menschen nicht nur in Glaubensfragen helfen, sondern auch bei Krankheiten und körperlichen Beschwerden. So baute sie eine Reihe Kräuter im Klostergarten an und schrieb ihr eigenes Buch zur Naturheilkunde. Hildegard hatte ein weites Herz für die Menschen und sie hat bemerkt, wer welche Hilfe brauchte. Heute an ihrem Gedenktag darf ich mit der Hildegard-Grundschule einen Gottesdienst feiern. Besonders freue ich mich schon auf die Hildegard-Hymne. Sankt Hildegard, wir kennen dich. Bleib bei uns und beschütze uns. So wollen wir dir fröhlich singen. O heilige Hildegard von Bingen.
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4: So, gucken wir auf die aktuellen Sachsen-Anhalt-Temperaturen. In Germstedt bei Hettstedt haben wir 16, in Bitterfeld-Wolfen ebenfalls 16 Grad. Ab Mitternacht, da gibt es dann leichte Schauer, bis dahin ist in etwa trocken. Wenn Sie mit dem Hund noch gehen wollen, machen Sie es am besten vorher. Tiefstwerte um 12 Grad und der Wettertrend für Sachsen-Anhalt. Morgen Sonne und Wolken im Wechsel, kleine Regenhusche dabei, 22 Grad. Der Samstag auch so wechselhaft. Am Sonntag blitzt die Sonne immer mal mehr durch und die Temperaturen bleiben über 20 Grad.
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5: Es ist 20 Uhr. Ich bin Florian Klaus. Guten Abend. Die Altersregeln für soziale Medien sollen in der EU strenger werden. Kommissionschefin von der Leyen hat ihre Pläne dafür vorgestellt. Wer noch nicht 13 Jahre alt ist, soll gar nicht auf Social-Media-Plattformen aktiv sein können. Unter 15-Jährige sollen nur über Konten Zugang bekommen, die ihre Eltern einrichten. Und um das sicherzustellen, müssten Plattformen in Zukunft eine Alterskontrolle einführen, so der Plan. Und noch eine Meldung aus der EU. Gestern hat Kommissionschefin von der Leyen ja dafür geworben, Kanada zum ersten assoziierten Mitglied der Union zu machen. Heute hat sich auch Kanadas Premier Carney für so eine EU-Sondermitgliedschaft ausgesprochen. Ziel sei es, widerstandsfähiger zu werden, damit niemand die Souveränität und Freiheiten Europas und Kanadas gefährden könne. Auf der A2 im Jerichower Land hat die Polizei bei einer Verkehrskontrolle rund 5 Kilogramm Drogen gefunden. Der 29 Jahre alte Fahrer sitzt inzwischen in Untersuchungshaft. Die Beamten hatten ihn in der Nacht zum Mittwoch wegen auffälligen Fahrverhaltens gestoppt und dabei festgestellt, dass er keinen Führerschein hatte. 16 Debütanten, insgesamt 44 Spieler und ein Doppelkader. Jürgen Klopp hat seinen ersten Kader als Fußball-Bundestrainer vorgestellt. Mit vielen neuen Namen, Pierre Wegner berichtet.
6: Wegen der Nähe zur Bundesliga und um möglichst viele Spieler kennenzulernen, setzt Klopp für die kommenden vier Nations League-Partien auf 2 Kader. Nach den ersten beiden Spielen wird bis auf Augsburgs Torwart Finn Dahmen komplett gewechselt. Nicht dabei sind unter anderem Leroy Sané, Dennis Undaf und Maximilian Bayer. In einer Woche geht's dann in Amsterdam gegen die Niederlande.
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4: Die A36 ist Richtung Braunschweig gesperrt zwischen dem Rastplatz Regensteinblick und Wernigerode Mitte nach einem Unfall. Letzte freie Abfahrt ist Halberstadt. Und die Blitzer B184 zwischen Dessau und Roßlau und in Dessau selber in der Humperdingstraße. Am Umweltbundesamt ist das, also schon da nicht so auf die Tube drücken. Melden Sie uns gerne Staus und Blitzer kostenlos unter 08000 52 58 52.
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4: Hallo, schönen Donnerstag, Feierabend. Sie lesen vielleicht noch ein paar Zeiten, planen schon das Wochenende, ja? Oder genießen einfach Ihre Ruhe. Perfekter Donnerstag mit Marky Mark und Tom Walker.

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0: machen sich schön mit Daniel Pauter und The Bad Day hier bei Radio Brocken. Sie kommen unterwegs, gerade aus der Spätschicht oder haben zu Hause endlich den Feierabend eingeläutet. Vielleicht steht schon irgendwo Ihr Lieblingsgetränk bereit. Und jetzt wird aus diesem normalen Donnerstag langsam Ihr Abend. Oder Sie haben noch was vor, wie Uli aus Stendal.
1: Ich gehe heute Abend mit meiner Schwester zum Sport und dann in die Sauna.
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4: So, gucken wir auf unser Wetter für Sachsen-Anhalt. Das sieht alles noch recht ruhig aus, sag ich mal. Ein paar lockere Wolken auf dem Radiobrocken-Wetterradar. Ab Mitternacht, da ziehen von Norden her leichte Schauer übers Land. Tiefstwerte in der Nacht bei 12 Grad.
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4: Alles feini fatzi, kommt gut durch. Geblitzt wird auf der B184 zwischen Dessau und Roßlau und in Dessau in der Humperdingstraße am Umweltbundesamt. 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
4: Hallo, guten Abend.

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Hallo, guten Abend. Die besten 80er mit Soul Sister, The Way to Your Heart, am Donnerstagabend bei Radio Brocken. Sie haben vielleicht heute schon die ersten Gedanken ans Wochenende im Kopf. Was steht an? Wer kommt vorbei? Was muss noch gemacht werden? Bitte nicht alles gleichzeitig. Heute ist Donnerstag und den genießen wir. Sie dürfen auch einfach mal sitzen, Musik hören und gar nicht planen. Wir machen die Kneipe auf mit Shabusi und dem Bar-Song jetzt bei Radio

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4: So, gucken wir auf unser Wetter für Sachsen-Anhalt. Da haben wir in Barby bei Schönebeck 15, in Querfurt sind es 14 Grad, paar lockere Wolken auf dem Radio Brocken Wetterradar. Ab Mitternacht ziehen leichte Schauer übers Land, 12 Grad dann und der Trend fürs Land. Ja, morgen Sonne und Wolken im Wechsel, bisschen Regen, 22 Grad, so auch Samstag. Am Sonntag mehr Chancen auf Sonne.
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5: Es ist 21 Uhr. Ich bin Florian Klaus. Guten Abend. In Frankfurt gibt es inzwischen 3 Malaria-Tote in diesem Jahr. Eine weitere Person ist nach Angaben der Stadt gestorben. Sie hat demnach im Stadtteil Schwanheim gewohnt, der nahe am Flughafen liegt. Das Gesundheitsamt geht davon aus, dass sie und eine weitere Person sich über eine Mücke infiziert hatten, die in einem Flugzeug nach Frankfurt gekommen war. In diesem Sommer waren schon 2 Flughafenmitarbeiter an Malaria gestorben. In Kleinpörten im Schnaudertal sind ein 38-jähriger Vater und sein 5-jähriger Sohn bei einem Hausbrand gestorben. Die Staatsanwaltschaft Halle geht ersten Hinweisen nach von einem erweiterten Suizid aus. Das Feuer soll sich nur kleinräumig im Haus abgespielt haben. Die Mutter und die 9-jährige Tochter sind schwer verletzt worden und mit einem Hubschrauber ins Krankenhaus gekommen. Der Ortsbürgermeister zeigte sich schockiert. Der Verstorbene war aktives Mitglied der Freiwilligen Feuerwehr. EU-Kommissionschefin von der Leyen will Kinder stärker vor den Gefahren von sozialen Medien schützen. Dafür hat sie jetzt konkrete Pläne vorgestellt. Dieter Ebeling fasst zusammen.
6: Zugang zu Social-Media-Plattformen erst ab 13 Jahren, aber nur mit einem von den Eltern angelegten Account. Ab 15 Jahre dann eigene Konten nach einer Altersüberprüfung mit beschränkten Funktionen. Künftig sollen die Plattformen zunächst nachweisen müssen, dass sie sicher gestaltet sind. Die Plattformen dürfen nicht süchtig oder abhängig machen.
5: Kein guter Start für Fußball-Bundesligist Hoffenheim in der Europa League. Am ersten Spieltag hat die TSG mit 0:2 bei OFE Kreta verloren. Außerdem hat Bundestrainer Jürgen Klopp heute verkündet, wen er zu seinen ersten Spielen in der Nations League mitnimmt. Und es sind gleich 2 Kader mit insgesamt 44 Spielern geworden. Darunter sind 16 Spieler zum ersten Mal mit dabei. 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
4: Im Moment ist alles frei. Sie kommen gut durch. Geblitzt wird auf der Humperdingstraße am Umweltbundesamt ist das. Und melden auch Sie uns Staus und Blitzer kostenlos unter 08000 52 58 52.
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4: Hallo, machen Sie es gemütlich. Sie haben morgen wieder was vor, aber heute ist noch Donnerstag. Und da genießen wir zusammen Temper City, Roxette und Max Giesinger.

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Haben Sie einen tollen Donnerstagfeierabend? Sie haben wahrscheinlich schon die Jogginghose an oder zumindest mal gefühlt, innerlich. Ne? Der Tag ist durch, Sie haben den Feierabend fest im Griff, das Handy steht auf lautlos, vielleicht lesen Sie noch, hören die beste Musik für Sachsen-Anhalt oder planen schon mal den Samstag. Egal, was Sie machen, es ist Ihre Zeit. Die besten 80er dazu von Don Henley, The Boys of Summer. So klingt nur Radio Brocken.

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1: So, gucken wir fix auf unser Wetter für Sachsen-Anhalt. In der Nacht, erste Nachthälfte bleibt trocken, zweite Nachthälfte ist nass, mit leichten Schauern, die übers Land ziehen. 12 Grad haben wir.
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1: Im Moment ist alles frei. Sie kommen gut durch. Blitzer in Dessau, in der Humperdinckstraße am Umweltbundesamt. 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
1: Hallo, ich grüße Sie.

0: 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Radio Brocken hier am schönen Donnerstagfeierabend. Sie haben heute vielleicht noch Urlaubsfotos sortiert, die letzten Sachen aus dem Koffer geräumt oder schon über den nächsten kleinen Ausflug nachgedacht. Urlaub vorbei heißt schließlich nicht schöne Momente vorbei, ne? Ein paar davon können Sie einfach mit in den Alltag nehmen. Wahlweise auch auf Arbeit, wie Yvonne aus Aachen.
1: Hallo Radio Brocken, ich mache mich jetzt fertig und fahre gleich zur Nachtschicht.
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1: Es ist 22 Uhr, ich bin Christian Lang. In Frankfurt ist wieder ein Mensch an Malaria gestorben. Es handelt sich um einen Bewohner des Stadtteils Schwanheim ganz in der Nähe des Flughafens. In Schwanheim war noch ein anderer Malaria-Fall gemeldet worden. Im Juli waren einige Flughafenmitarbeiter an der Tropenkrankheit erkrankt. Zwei von ihnen starben. Das Gesundheitsamt Frankfurt rät zum Mückenschutz. Trotz neuer Drohungen von US-Präsident Trump sucht Kanada die Nähe zu Europa. Premierminister Carney zeigt sich offen für eine Art EU-Sondermitgliedschaft und sagt, dass es für die engere Zusammenarbeit in Kanada auch viel Unterstützung gibt. Tina Eck berichtet.
2: Eine große Mehrheit der Kanadier kann sich eine engere Beziehung zu den Europäern gut vorstellen. Und der kanadische Premier Carney möchte aus der klassischen Handels- und Wertepartnerschaft eine strategische Allianz machen, in der Kanada und Europa wirtschaftlich, technologisch und sicherheitspolitisch enger zusammenrücken.
1: Auf der A2 im Jerichoberland hat die Polizei bei einer Verkehrskontrolle rund 5 Kilo Drogen gefunden. Der 29-jährige Fahrer sitzt inzwischen in U-Haft. Die Beamten hatten ihn in der Nacht zum Mittwoch wegen auffälligen Fahrverhaltens gestoppt und dabei festgestellt, dass er keinen Führerschein hatte. Fußball-Bundestrainer Jürgen Klopp ist heute mit einer langen Liste zur Vorstellung seines ersten Kaders gekommen. Er nimmt gleich 2 Kader mit insgesamt 44 Spielern in die Nations League mit, darunter 16 Debütanten. In einer Woche findet das erste Spiel in den Niederlanden statt. Schon heute hat Hoffenheim in der Euroleague gespielt und keinen guten Start erwischt. Die TSG hat bei Ofi Kreta mit 0:2 verloren. 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
5: Der Fall, über den wir heute sprechen, ist einer, den ihr euch sehr, sehr oft gewünscht habt. Wahrscheinlich der meistgewünschte Fall ever, ever, ever. Außerdem ist es auch der Fall, über den ich damals im Radio sehr oft berichtet habe und der meine Leidenschaft für True Crime erst überhaupt so richtig geweckt hat. Das Horrorhaus von Höxter. Und ganz kurz nochmal Danke an der Stelle an den Kollegen Tobias Fennecker von Radio Hochstift, der den Fall damals begleitet und mich bei der Recherche unterstützt hat. Und damit sind wir auch schon bei dem Gast. Ich habe mir psychologische Unterstützung vom Fachmann an Bord geholt. Er hat ein Boot, er ist im Fernsehen und er hat ungefähr 12 Podcasts gleichzeitig. Herzlich willkommen, Leon Winscheid.
6: Moin, moin. Und Horrorhaus von Höxter, eine schönere Alliteration kann man sich ja kaum wünschen. Deswegen bin ich super gespannt.
5: Ja, und der Fall ist eben psychologisch sehr spannend. Da kannst du dich gleich noch ein bisschen ausleben. Trotzdem müssen wir natürlich eine Triggerwarnung aussprechen. In dieser Folge sprechen wir über Folter, psychische und physische Gewalt an Frauen und auch über Tierquälerei. Und dieses Mal sind die Schilderungen wirklich ziemlich explizit, weil ich glaube, dass das nötig ist, um den ganzen Umfang dieses Falls zu begreifen. Wenn euch das also triggert, dann überspringt die Folge besser. Das qualvolle Leben von Susanne geht an einer einsamen Bushaltestelle des niedersächsischen 3000 Einwohnerstädtchens Eschershausen an der Bundesstraße 64 zu Ende. Es ist kurz nach 22 Uhr an diesem Donnerstagabend, dem 21. April 2016. Die 41-jährige Susanne liegt auf der Rückbank des klapprigen Opel Corsa. Sie ist kaum noch ansprechbar. Immer wieder krampft sich ihr ausgemergelter Körper zusammen. Sie liegt auf 2 ausgebreiteten gelben Säcken, damit sie sich nicht wieder einnässt und das Auto schmutzig macht. Vorne im Auto sitzen die beiden Menschen, die Susanne seit Monaten geschlagen, gefoltert und psychisch gebrochen haben. Wilfried und seine Ex-Frau Angelika. Die beiden haben beschlossen, Susanne von Höxter zurück in ihre Wohnung nach Bad Gandersheim zu bringen, zum Sterben. Sie haben es fast geschafft, es sind kaum noch 30 Kilometer die Bundesstraße runter, dann sind sie da. Doch plötzlich macht der Corsa komische Geräusche und kommt kaum noch vorwärts, so sehr Angelika auch auf das Gaspedal tritt. Also halten die drei an der Bushaltestelle an. Angelika steigt aus dem Auto und stapft durch die kalte Aprilnacht zu einem der nahegelegenen Häuser. Dort klingelt sie und bittet, das Telefon benutzen zu dürfen, um sich ein Taxi zu rufen. Als sie zurückkommt, schaut sie ihr Ex-Mann Wilfried mit großen Augen an. Guck mal, die Susanne krampft so. Angelika verzieht ihr grobes Gesicht, als sie überlegt. Niemand darf erfahren, wer Susanne in diesen Zustand gebracht hat. Deshalb wollten sie und Wilfried ihr Opfer ja unauffällig zurück nach Bad Gandersheim bringen, um sie dort zum Sterben zurückzulassen. Noch während Angelika überlegt, was sie jetzt tun könnte, hält auch schon das eben bestellte Taxi neben dem liegen gebliebenen Corsa. Es ist genau 22.35 Uhr. Wilfried und Angelika erklären dem sichtlich verdutzten Taxifahrer, dass sie einen Notarzt und kein Taxi brauchen. Trotzdem lassen sich die beiden von dem Taxifahrer eine Karte geben, denn seine Telefonnummer werden sie noch brauchen. Um 22.53 Uhr geht bei der Leitstelle im benachbarten Nordheim ein Anruf ein. Eine Frau ist am Telefon, die nach einem Notarzt fragt, weil es einer Bekannten von ihr gesundheitlich sehr schlecht geht. Sie nennt die Straße und die Bushaltestelle und ein Notarztwagen macht sich auf den Weg. Keiner ahnt zu diesem Zeitpunkt, dass die füllige Frau mit dem groben Gesicht, die gerade den Notarzt gerufen hat, von der Presse später als die Folterhexe von Höxter bezeichnet werden wird. Es ist Angelika W. Minuten später sind der Notarzt und eine Rettungssanitäterin vor Ort und das Blaulicht des Rettungswagens leuchtet durch die Fenster der Häuser an der Bundesstraße. Den Helfern fällt sofort auf, dass Susanne für die kalten Temperaturen hier draußen viel zu dünn angezogen ist und sie stellen als erstes eine schwere Unterkühlung fest. Und der Mann und die Frau, mit denen die Patientin unterwegs ist, kommen der Notärztin irgendwie komisch vor. Die kastige Frau, die erst ihren Namen nicht nennen will und sich dann doch als Angelika W. vorstellt, erzählt der Ärztin, dass Susanne keine Angehörige habe und aus einem Frauenhaus in Gelsenkirchen komme. Die Notärztin entscheidet, dass Susanne sofort ins Krankenhaus muss. Mit Blaulicht kommt die Frau, die zu diesem Zeitpunkt schon nicht mehr ansprechbar ist, ins Helios-Krankenhaus nach Nordheim. Angelika und ihr Ex-Mann Wilfried lassen sich in der Zwischenzeit von dem Taxifahrer, den sie ein zweites Mal angerufen haben, die rund 40 Kilometer zurück in ihr Haus nach Höxter-Bosseborn bringen. Zur selben Zeit stirbt Susanne, obwohl die Ärzte eine Stunde lang versucht haben, sie zu reanimieren. Dabei stellen die Mediziner am ausgemergelten Körper der 1,65 Meter großen Frau Fesselspuren, mehrere Blutergüsse, verschorfte Wunden, Schnittverletzungen und Einstichstellen an Armen und Beinen fest. Susanne hat fast keine Haare mehr auf dem Kopf. Ihre Zehennägel haben sich zum Teil bereits gelöst. Sie muss wochenlang auf die schrecklichste Art und Weise gequält und gefoltert worden sein. Um 1 Uhr in dieser Nacht geht bei der Polizei in der nächstgrößeren Stadt Göttingen der Anruf aus dem Helios-Krankenhaus Nordheim ein. Da gäbe es einen ungeklärten Todesfall, den sich die Ermittler besser mal anschauen sollten. Mit diesem Anruf beginnt die Aufklärung eines der wohl spektakulärsten Verbrechen der letzten Jahre, dem Horrorhaus von Höxter.
6: Heftig. Ich finde, es wundert einen gar nicht, dass sich dieser Fall so oft gewünscht wird, weil er eben so krass ist und weil man ja auch gar nicht, wenn irgendwie das Wort Höxter fällt, anders kann als sofort auch an Hexe und Hexen ausdenken, oder?
5: Ja, also es tut mir für die Leute so auch so leid, die da wohnen.
6: Ja. Genau, weil jetzt hast du ja im Prinzip uns schon zwei Menschen gerade beschrieben, die am Ende für diesen Horror verantwortlich sind, die aber eben nur ein ganz kleiner Teil dieser Community sind. Wilfried und Angelika W. Was hast du über die beiden denn rausgefunden?
5: Ja, das ist sehr, sehr spannend. Fangen wir vielleicht mal mit Wilfried an. Der hat nämlich eine lange Vorgeschichte aus Sadismus und Gewalt. Wilfried wird am 25.05.1970 in Bochum geboren und hat eine 6 Jahre ältere Schwester. Sein Vater arbeitet als Verwaltungsbeamter bei der Bahn, seine Mutter als Krankenschwester in einem Bochumer Krankenhaus. Auf den ersten Blick eine ganz normale Mittelschichtsfamilie, aber eben nur auf den ersten Blick. Wilfried leidet unter einer Lese- und Rechtschreibschwäche und muss deshalb auf die Sonderschule. Dort lachen ihn seine Mitschüler wegen seines Lispelns aus. Er bleibt insgesamt 3-mal sitzen und verlässt die Schule schließlich ohne Abschluss. Wilfrieds Vater ist ein Säufer. Immer wieder prügelt er betrunken auf seine Frau und seine Kinder ein. Als Wilfried 11 ist, trennen sich seine Eltern und er zieht mit seiner Mutter zu ihrem neuen Lebensgefährten. Dort wird er, so erzählt Wilfried das später, mehrfach sexuell missbraucht. Im Alter von 16 zieht Wilfried mit seiner Mutter zu ihrem neuen Freund, einem Bauern im ostwestfälischen Bad Lippspringe im Kreis Paderborn. Dort fängt er eine Ausbildung zum Landwirt an, die er aber nicht zu Ende führt. Ab da schlägt sich der junge Mann mit Hilfsjobs durch. Er arbeitet als Waldarbeiter, reinigt Gullis im Straßenbau oder putzt bei den britischen Streitkräften. Ein Gutachten wird ihm später einen Intelligenzquotienten von 59 attestieren. Das kommt mir jetzt relativ wenig vor. Wie muss man sich das vorstellen, ein IQ von 59?
6: Ja, ist erstmal extrem wenig sogar. Der Mittelwert der IQ-Skala liegt bei 100. Das heißt, wenn du dir so eine Glockenkurve vorstellst, ist das eben genau die Mitte davon. Und dann spricht man von sogenannten Standardabweichungen. Also wie viel verteilt sich jetzt drumherum um diesen Wert? 15 Punkte runter und 15 Punkte hoch wäre dann jeweils eine Standardabweichung. Und in diesem Bereich bewegen sich 68% der Menschen. Wenn wir jetzt nochmal 15 Punkte hoch und 15 Punkte runter gehen, dann wären wir bei 70 und 130 Punkten. Und in diesem Bereich liegen dann 98% der Menschen. Jetzt liegt der Wilfried nochmal niedriger als 70, und zwar bei 59%. Unter diesem Wert gibt es nur noch 0,3% der Leute. Das heißt, wir sind wirklich im absolut krassen Bereich der IQ-Skala. Wichtig ist noch, dass laut DSM-5, das ist so unsere Bibel als Psychologinnen und Psychologen, diese Intelligenzminderung in leichte, mittelgradige, schwere und schwerste Form unterteilt wird und da dann aber eher nicht der IQ-Wert, sondern so adaptive Funktionen genutzt werden. Also wie gut komme ich klar, um es mal vereinfacht zu sagen. Und bei Wilfried handelt es sich nach dem, was du so beschreibst, wahrscheinlich um eine leichte bis mittelgradige Intelligenzminderung und trotzdem, dieser IQ-Wert ist massiv auffällig.
5: Ja, juristisch spricht man da, glaube ich, schon, das ist ein komischer alter Begriff von Schwachsinn tatsächlich. Das hat mich irgendwie sehr geschockt, dass dieser Begriff heute noch benutzt wird.
6: Ja, der Begriff ist deswegen auch so irreführend, weil ja nicht die Sinne schwach sind und weil er auch so abwertend ist, ne? Das ist ein großes Problem dabei, weshalb Intelligenzminderung das Wort ist, was wir benutzen sollten.
5: Okay. Ja, das wird tatsächlich später noch wichtig werden, als es um die Beurteilung seiner Taten geht. Wir können ja erstmal ein bisschen weiter gucken, was mit ihm so passiert. Mit Anfang 20 kommt Wilfried mit seiner ersten Freundin Michaela zusammen und die beiden bekommen einen Sohn. Trotzdem heiratet Wilfried am 21.07.1994 eine andere Frau, die er über eine Kontaktanzeige kennengelernt hat. Er erzählt dieser Frau, dass er im Straßenbau arbeitet, obwohl er zu diesem Zeitpunkt schon längst arbeitslos ist. Außerdem ermittelt zu dieser Zeit die Staatsanwaltschaft Paderborn schon gegen ihn wegen des Fahrens ohne Fahrerlaubnis. Seine Ehefrau hält zu ihm. Für sie ist Wilfried, Zitat, ihre große Liebe und sie ist fest entschlossen, mit ihm durch dick und dünn zu gehen. Deshalb akzeptiert sie auch, dass nach kurzer Zeit auch Wilfrieds Ex-Freundin, mit der er den Kontakt nie abgebrochen hat, zu den beiden in die Wohnung zieht. Aus der Ehe ist eine Dreierbeziehung geworden. Die beiden sind erst ein paar Tage verheiratet. Da misshandelt Wilfried seine Ehefrau zum ersten Mal. Er verbrennt die Haut seiner Ehefrau mit dem Bügeleisen, fesselt sie an die Heizung und stößt ihr einen Gummiknüppel in die Scheide. Seine Freundin schaut bei den meisten der Angriffe zu und feuert ihn mit Worten wie "Gib's ihr, sie braucht das" auch noch an. Das Amtsgericht Paderborn verurteilt Wilfried deshalb im August 1995 zu 2 Jahren und 9 Monaten Gefängnis. Im Urteil von damals steht, seine Handlungen waren gezielt darauf gerichtet, die Zeugin zu demütigen und ihm unterwürfig zu machen. Er hat sie geradezu sklavenartig gehalten und missbraucht. Gefühlsäußerungen wie Mitleid scheinen diesem Angeklagten fremd.
6: Wenn man das so hört, hat man das Gefühl, da ist ja der Acker schon komplett bestellt für die späteren Misshandlungen.
5: Ja, sozusagen. Also die Saat ist gelegt oder wie auch immer, welches Bild man da verwenden will. Das ist eigentlich wie eine Art Blaupause von dem, was er später auch noch machen wird. Wenn man halt dieses alte Urteil liest, dann kann einen eigentlich all das, was später im sogenannten Horrorhaus von Höxter passiert, nicht mehr wirklich überraschen. Das muss man ganz ehrlich so sagen. Nachdem Wilfried aus dem Knast entlassen wurde, braucht er eine neue Frau. Seine Ex hat sich mittlerweile verständlicherweise von ihm scheiden lassen. Also gibt er wieder eine Kontaktanzeige auf und lernt so die Frau kennen, mit der er zusammen eine tödliche Einheit bilden wird. Angelika.
6: Hier merkt man jetzt vielleicht mal dieses Funktionale, ne? Der ist in der Lage, Auto zu fahren, wird vielleicht aber diese Theorieprüfung nicht bestehen. Und der ist auch in der Lage, Kontaktanzeigen aufzugeben und damit Frauen anzulocken. Das scheint ja dann jetzt mit Angelika, die ihm auf den Leim geht, der zweite ganz wichtige Charakter in diesem Fall zu sein. Was hast du denn über die rausgefunden? Ist die ein wirklich unbeschriebenes Blatt?
5: Ja, sie ist in vielen Dingen erstmal das Gegenteil von Wilfried. Deswegen ist es so interessant, welche Entwicklung sie später noch vollziehen wird. Bei Angelika wird später ein IQ von 119 festgestellt. Sie ist also deutlich intelligenter als ihr Mann. Mhm. Hast du ja gerade gesagt, innerhalb dieser Skala.
6: Ja, knapp überdurchschnittlich intelligent, ja.
5: Genau. Sie wird am 21. Januar 1970 in Herford geboren und wächst auf dem Bauernhof ihrer Eltern in Lockhausen, einem Ortsteil von Bad Salzuflen im Kreis Lippe, auf. Die Verhältnisse auf dem Hof sind einfach und harte Arbeit an der Tagesordnung. Zeit für Freunde hat Angelika, die schon mit 10 Jahren auf dem Bauernhof mithelfen muss, nicht. Eine beste Freundin hat sie nach ihren Angaben nie gehabt. Es wurde nicht rumgeknutscht, es wurde geschafft, so erzählt sie später vor Gericht. Zu ihrer Mutter und ihrer jüngeren Schwester hat Angelika ein distanziertes Verhältnis. Ihren Vater verehrt sie geradezu. Sie bezeichnet sich später als Papakind. Die einzigen anderen Beziehungen, die sie zu dieser Zeit hat, sind die zu ihren Katzen. Angelika hat gute Noten und könnte nach ihrem Realschulabschluss aufs Gymnasium wechseln, aber sie entscheidet sich stattdessen für eine Ausbildung in einer Gärtnerei in Bad Salzuflen-Holzhausen. Nach ihrer Ausbildung arbeitet sie weiter in der Gärtnerei. Ihre Kollegen beschreiben sie als fleißig und intelligent. Ihr Chef bietet ihr sogar an, die Gärtnerei zu übernehmen, aber das traut sich Angelika nicht zu. An ihrem Arbeitsplatz lernt sie auch Ahmad kennen, einen Erntehelfer aus dem Iran. Ahmad ist der erste Mann überhaupt, der Interesse an der etwas fülligen und gedrungenen Angelika hat. Er singt ihr Lieder vor und bringt ihr ein paar Brocken Arabisch bei. Und so hat sie irgendwann Sex mit ihm, obwohl sie weiß, dass er verheiratet ist und Kinder hat. Sie ist Mitte 20 und es ist ihr erstes Mal. Vorher kannte ich einen nackten Mann nur aus dem Biobuch, wird sie später im Prozess aussagen. Sie vertraut Ahmad so sehr, dass sie ihm sogar 5000 Mark von ihrem Ersparten leiht. Angeblich braucht er das Geld für eine kranke Verwandte. Aber der Mann macht sich mit dem Geld aus dem Staub und Angelika sieht ihn nie wieder. Ihre Mutter rät ihr, in verschiedenen landwirtschaftlichen Anzeigeblättern Partnerschaftsannoncen aufzugeben. Schließlich ist Angelikas Vater gerade gestorben und es muss ein Nachfolger für den elterlichen Bauernhof gefunden werden. Ich wollte einen, der vernünftig und fleißig ist, erzählt Angelika. Aber mehr als ein paar Treffen mit Männern kommen nicht dabei raus, bis sie schließlich selber auf eine Kontaktanzeige antwortet. Sie telefoniert mit dem Mann. Am 17. Januar 1999 trifft sie ihn das erste Mal. Er ist 28, dunkelhaarig, ein wenig übergewichtig, aber gepflegt. Der Typ Kuschelbär, wie eine Zeitung später mal schreiben wird. Es ist Liebe auf den ersten Blick. Die beiden spazieren händchenhaltend durch Detmold und am Abend haben sie in seiner Wohnung das erste Mal Sex, nachdem Angelika ihm erzählt hat, dass sie auf ihrem Konto 160.000 Mark zusammengespart hat. Genau 2 Monate nach ihrem ersten Date, am 17. März 1999, heiraten die beiden. Angelikas neuer Ehemann, also der Typ Kuschelbär, heißt Wilfried W.
6: Krass. Vor allem, dass die Mutter auch direkt sagt, such mal jemanden raus, der hier irgendwie den Hof übernehmen kann, dass da Liebe so überhaupt keine Rolle spielt auf den ersten Blick.
5: Das ist hier auf dem Land manchmal so.
6: So erklärst du das. Ich vermute jetzt mal, diese Ehe, nach dem, was wir über Wilfried schon wissen, wird auch nicht ganz so harmonisch ablaufen?
5: Nein, es beginnt mit sadistischen Praktiken, die am Anfang noch zum, ich sag mal, normalen Sexleben der beiden gehören.
6: Ja.
5: Wie zum Beispiel eine Methode, die Wilfried Deckenalte nennt.
6: Jetzt bin ich gespannt.
5: Ja, er wickelt Angelika auf dem Bett in Decken ein und drückt ihr dabei die Luft ab, bis sie ohnmächtig wird. Und es gibt da noch die gesteigerte Version Deckenalte Spezial, bei der Wilfried Angelika zusätzlich noch eine Plastiktüte über den Kopf zieht. Für ihn ist das eine Form der Bestrafung, für sie ist es erregend. Seit ihrer Pubertät hat Angelika davon geträumt, von einem anonymen Folterknecht gequält zu werden, so erzählt sie es später ihrer Gutachterin Nala Zaimé. Die Vorstellung vom Ziehen an der Brust, dem Luftabschnüren und dem Ausgeliefertsein erregt sie. Es ist beim Masturbieren ihr einziger Weg, zum Orgasmus zu kommen. Auch das ist ein Zitat von ihr. Mehr als 250 Mal kommt die Deckenalte in ihrer Beziehung zum Einsatz, so steht es in einer handschriftlichen Liste mit dem Titel »Häufigkeit der Übergriffe von Wilfried auf Angelika« in 17 Jahren, die Angelika später ihrem Verteidiger übergeben wird. Aber es bleibt nicht lange bei SM-Spielen. Schon einen Tag vor der Hochzeit foltert Wilfried Angelika das erste Mal. Also foltern nicht im sexuellen Sinne, sondern foltern als Bestrafung. Angelika muss sich im Keller auf den Boden knien. Er dreht ihr den linken Arm auf den Rücken und übergießt sie dann mit 70 Grad heißem Wasser. Ihre Schmerzensschreie sind so laut, dass Wilfried ihr sein Portemonnaie in den Mund stopft, weil er Angst hat, dass die Nachbarn etwas mitbekommen könnten. Es ist der Anfang einer jahrelangen Folter. Wilfried stößt Angelika die Treppe herunter, reißt sie an den Haaren, verbrennt sie mit einem Bunsenbrenner, rammt ihr eine Gabel in den Oberschenkel und beißt ihr in die Brüste. Tittenbeißen nennt er es. Und trotzdem, das ist das, was ich bei der Recherche nicht verstanden habe und bis heute nicht verstehe, bleibt Angelika bei ihm. Wie erklärst du dir das?
6: Erstmal ist das ja von außen betrachtet unvorstellbar, ne? Und der erste Impuls ist auch okay, wenn man vielleicht auch als Eltern an eine Tochter denkt, dass man sagen würde, man bringt den Kids doch bei, wenn irgendwie einmal Gewalt ins Spiel kommt, dann bist du weg, du haust ab. Du weißt, ich mache den Podcast in extremen Köpfen, wo ich immer wieder mit Opfern von häuslicher Gewalt und auch von sexueller Gewalt spreche. Und eine Folge kommt mir sofort in den Sinn mit Antje Joel. Mhm. Wen das interessiert, das ist eine Journalistin, die zweimal Opfer von häuslicher Gewalt geworden ist und die sich auf diesem Gebiet auch massiv mit der Wissenschaft auseinandersetzt. Und sie beschrieb mir von einem Phänomen, was wir, glaube ich, hier im Extrembereich mitbekommen, und zwar Coercive Control, Zwangskontrolle. Das ist ganz oft so, dass die Täter ein regelrechtes Netz um ihre Opfer spannen und auch eine emotionale Abhängigkeit herstellen. Wenn wir das, was wir jetzt über Angelika wissen, mal dazu nehmen, scheint das ja jemand zu sein, der zu Hause nicht wirklich geliebt wurde, der keine gesunden menschlichen Beziehungen kennengelernt hat. Mhm. Und da hat man es als Täter dann vielleicht nochmal besonders leicht, weil man diese Abhängigkeit wie so eine Spinne, die so eine kleine Fliege in ihr Netz umwickeln möchte, nochmal besonders leicht drehen kann und herstellen kann. Und das, was wir dann jetzt hier erleben, ist ja eigentlich schon ein Schritt weiter. Also in dem Moment, wo Angelika das dann über sich ergehen lassen muss und nicht wegläuft, nicht abhaut, ist sie eigentlich schon komplett gefangen. Also es ist ganz, ganz wichtig, in solchen Fällen immer zu versuchen, nochmal einen Schritt zurückzugehen und zu gucken, was lief denn alles vorher schon, was haben die für Geschichten, deswegen gut, dass du uns das schon mal erzählt hast, um zu verstehen, warum man jetzt nicht weggeht. Mhm. Weißt du, von außen ist es immer so, dass du denkst, wie kannst du nur, warum haust du nicht ab? Es ist doch klar, dass dieser Typ ein Monster ist. Wieso bleibst du da? Aber die Täter wissen oft ganz genau, was zu tun ist, auch wenn das keine bewusste Entscheidung ist. Nochmal, wir haben es ja hier mit einem massiv intelligenzgeminderten Mann zu tun, aber der spürt natürlich trotzdem etwas und der merkt, was funktioniert. Und wenn du das über Jahre trainiert hast, kannst du so ein Opfer mental komplett brechen.
5: Also klar, von außen, wie du gerade schon gesagt hast, ist es überhaupt nicht nachvollziehbar, aber es ist ganz interessant, dass Angelika die Schuld an diesen Misshandlungen, und das spricht ja auch für das, was du gerade gesagt hast, nicht bei Wilfried, sondern bei sich selbst sucht. Ne? Also sie sagt nachher so Sachen wie, hätte ich mit ihm richtig gesprochen, keine Fehler gemacht, beim Sprechen ihn immer angesehen, dann wäre das nicht passiert.
6: Dazu gibt es noch ein Phänomen, was man auch kennen sollte, und zwar das Just-World-Phänomen. In unserem Kopf ist ein unglaublich großes Bedürfnis, und das gilt eigentlich für alle Lebenslagen, dass diese Welt gerecht ist. Schlechten Menschen passiert Schlechtes.
5: Ja.
6: Das heißt, wenn Angelika so etwas widerfährt und sie eigentlich merkt, das ist absolut grauenhaft, was hier gerade passiert, dann versucht ihr Kopf jetzt irgendwie zu erklären, warum das passiert. Und dann wird sie versuchen zu sagen, na, ich bin ein schlechter Mensch, deswegen passiert mir das. Übrigens auch hochinteressant aus der Außenbetrachtung für uns, die sie jetzt so einen Fall hier von außen sich eben angucken. Auch bei uns kann das passieren, dass wir sofort als erste Frage wissen wollen, ja, wenn du als Opfer bei so einem Mann bleibst, der dich schlägt, hast du vielleicht auch einen Fehler gemacht, ne? Warst du vielleicht aufmüpfig, warst du vielleicht die Schlampe, so um dieses schreckliche Wort mal zu benutzen, wo es wieder um den Versuch geht, für unseren Kopf etwas, was unfassbar ist, was wir nicht begreifen können, irgendwie zu erklären. Und dann muss das Opfer einen Fehler gemacht haben, weil sonst gerät die gerechte Welt aus den Fugen.
5: Victim Blaming im Prinzip, ne? Dass man sagt,
6: genau das.
5: Die Frau, die missbraucht worden ist, die hat vielleicht einen zu kurzen Rock angehabt oder so, ne? Also habe ich jetzt auch teilweise schon erlebt in Zuschriften von Zuhörerinnen oder Zuhörern, die gesagt haben, ja gut, aber warum ist denen das passiert? Das war ja so und so. Und ein Opfer ist erstmal grundsätzlich nie schuld. Das sollte man sowieso mal festhalten. Ich glaube, bei Angelika kommt auch noch so ein zweiter Punkt dazu. Das ist so eine Art Pflichtbewusstsein, was sie vielleicht auch schon auf diesem Bauernhof gelernt hat. Sie sagt zum Beispiel so Sachen wie, ohne mich kam er ja nicht zurecht, er hatte ja keinen Führerschein. Und gleichzeitig mag sie auch so ein bisschen das Gefühl, von Wilfried gebraucht zu werden. Trotzdem fängt Wilfried schon kurz nach der Hochzeit Affären mit anderen Frauen an. Einer seiner Freundinnen wird sogar schwanger von ihm und bekommt das Kind. Angelika lässt ihn gewähren. Sie hat gelernt, dass es für sie entspannter ist, wenn Wilfried sich um andere Frauen kümmert, in Anführungsstrichen. Und trotzdem will sie mit ihrem Ersparten nicht für seine mittlerweile zwei außerehelichen Kinder aufkommen. Deshalb lassen sich die beiden am 23. September 2003 nach knapp 4,5 Jahren Ehe scheiden. Also das ist ein rein finanzieller Grund. An der Beziehung der beiden ändert sich nichts. Sie sehen sich weiterhin jeden Tag. Zwischenzeitlich hat Angelika sogar eine eigene Wohnung, wohnt dort aber nie. Die Wohnung ist einfach nur dafür da, dem Jobcenter vorzugaukeln, dass Wilfried und sie nicht mehr in einer eheähnlichen Gemeinschaft zusammenleben, damit sie beide mehr Geld vom Amt kassieren können. Kurz vor Weihnachten 2010 ziehen Wilfried und Angelika dann aus der Gemeinde Schlangen im Kreis Lippe in das heruntergekommene weiße Haus mit dem roten Ziegeldach und dem angebauten Stall, das ganz Deutschland bald als Horrorhaus von Höxter kennen wird. Das Haus liegt im Saatweg, ich habe mir das auch mal angeguckt, das ist ja nicht so weit von hier, einer von drei Wohnstraßen im 500-Seelendorf Bosseborn.
6: Moment, du warst da mal, muss ich mal kurz fragen?
5: Ja.
6: Wohnt da wieder wer?
5: Ja, da kommen wir gleich zu. Mit dem Haus gibt es doch eine interessante Geschichte.
6: Ich bin gespannt, welcher Immobilienmakler das verkauft kriegt.
5: Das war damals aber relativ kurz danach. Da war ich in Paderborn und habe gedacht, komm, jetzt sind wir da in der Nähe, das will ich jetzt mir mal angucken. Und das ist halt wirklich noch so, ich nenne das mal das alte Deutschland. Ja, da sind die Telefonnummern noch dreistellig in dem Ort. Und ne, die Nachbarn sind meistens älter und stehen am Gartenzaun und gucken sich irgendwie an, was da passiert. Und das hat natürlich aber auch den negativen Faktor, dass Bosseborn relativ weit ab vom Schuss liegt. Also Paderborn, habe ich gerade schon gesagt, ist die nächste Großstadt. Da brauchst du ungefähr 50 Minuten mit dem Auto hin. Und die meisten jungen Leute sehen halt zu, dass sie aus Bosseborn wegkommen. Der letzte kleine Tante-Emma-Laden musste schon vor Jahren dicht machen. Wir sind doch froh um jedes Haus, das nicht leer steht, sagt eine Nachbarin von Wilfried und Angelika W. kurz nach der Tat oder kurz nachdem die Taten rausgekommen sind, einem Reporter. Und es klingt so ein bisschen so wie eine Entschuldigung. Viele der großen Gärten hier, das fand ich auch ganz interessant, haben gar keine Zäune. Also da ist jetzt nicht groß mit Sichtschutz und der Nachbar guckt da nicht rein, sondern meistens wissen die Nachbarn schon genau, wer da gerade wann den Müll rausbringt.
6: Das wird wahrscheinlich auch nochmal interessant.
5: Ja.
6: Jetzt in dieser Situation fängt Wilfried dann an, nicht mehr nur Angelika, sondern auch andere Frauen zu quälen? Oder wie geht der mit seinen Veranlagungen um?
5: Genau, also irgendwann wird Angelika dann klar, dass Wilfried sie in Ruhe lässt, wenn sie ihm sozusagen andere Frauen besorgt. Das hatte ich ja gerade schon gesagt. Und sie beginnt dann, ihm Kontaktanzeigen zu schreiben für ihn, um neue Opfer anzulocken. Und eines der ersten dieser Opfer ist Christel P. aus Magdeburg, damals 46 Jahre alt. Eine übergewichtige Frau mit kinnlangem Haar, in deren Gesicht das Leben tiefe Spuren hinterlassen hat. Auch sie lernt Wilfried W. über eine Kontaktanzeige kennen. Damals ist sie gerade geschieden und seit 2 Jahren allein. Im Winter 2011 steht sie dann mit gepackten Taschen vor ihrer Wohnung in einem Magdeburger Plattenbau und wartet auf den Mann, den sie bisher nur von Telefonaten kennt. Wilfried W. kommt in einem weißen Kastenwagen vorgefahren. Am Steuer sitzt Angelika, die er Christel als seine Schwester vorstellt, weil er kann ja schlecht sagen, das ist meine Ex-Frau, mit der ich immer noch zusammen bin und sie wohnt auch bei uns. Auf der Fahrt nach Höxter muss Christel auf der Ladefläche des Kastenwagens sitzen. Als sie spät in der Nacht am Saatweg 6 ankommen, zeigt Wilfried Christel noch die Gänse, Hühner und Schweine, die auf dem Hof leben, dann ist Schlafenszeit. Zu dritt schlafen sie im Wohnzimmer, dem einzig beheizbaren Raum des Hauses. Wilfried und Christel auf einem aufgeklappten Sofa, Angelika auf einer Matratze auf dem Boden davor. Das Haus ist zu diesem Zeitpunkt schon komplett zugemüllt. Die Tapeten schälen sich von den Wänden und warmes Wasser gibt es nur einmal die Woche. Aber Christel stellt keine Fragen. Schon in der ersten Nacht kuschelt sie mit Wilfried. Nach ein paar Tagen haben sie das erste Mal Sex. Schön sei der gewesen, erzählt Christel später. Ganz zärtlich und ohne Gewalt. Kurz nach Silvester 2011-2012 schlägt Wilfried Christel zum ersten Mal. Ich saß auf der Couch, da kam die erste Backpfeife, so schildert sie das später. Ich war verdattert, denn ich hatte ja nichts gemacht. Ich bin dann in die Ecke gegangen und habe geweint. Ab jetzt ist Christel gefangen und das wirklich im wörtlichen Sinne.
6: Da merkt man wirklich, wie dieses Coercive Control im ganz Kleinen anfängt. Mhm. Und nochmal den Schritt zurück, ne? Da kommt ein Kastenwagen vorgefahren, die sind zu einem Date verabredet und dieser Typ besitzt schon mal die Frechheit, dass da eine ganz andere Frau mit dabei ist.
5: Ja, ja.
6: Und wer muss dann auf die Ladefläche dieses Kastenwagens?
5: Ja.
6: Die Christel.
5: Ja.
6: Das sind diese kleinen Erniedrigungen. Das ist dieses, du hast hier keine Macht, ich kontrolliere dich. Was ganz früh anfängt und was dann mit dem ersten Schlag vielleicht überrascht, aber in Wirklichkeit vorbereitet wurde.
5: Und dass sie sich direkt nach dem ersten Schlag fragt, was habe ich gemacht?
6: Absolut.
5: Also ab diesem Moment ist sie gefangen und zwar nicht nur mental, sondern auch wirklich praktisch, denn alle Türen nach außen sind abgeschlossen. Außerdem nehmen Wilfried und Angelika Christel das Handy, ihren Personalausweis, ihre Bankkarte und sogar den Schlüssel ihrer Magdeburger Wohnung ab, auch ihr Konto räumen die beiden leer. Als Christel einmal versucht, die Nachbarn um Hilfe zu rufen, würgt Wilfried sie so lange, bis sie bewusstlos wird und Angelika sprüht ihr Pfefferspray ins Gesicht. Immer wieder schlägt Wilfried sie grün und blau und Angelika schneidet Christel die Haare ab und kettet sie stundenlang im Schweinestall an. Wenn Christel nachts auf die Toilette muss, macht sie vor lauter Angst ins Katzenklo, weil sie die beiden nicht wecken will. Jeden Tag bettelt sie weinend darum, endlich wieder nach Hause zu dürfen. Wilfried lächelt dann immer nur und sagt, aber du liebst mich doch. Erst nach Monaten enden Christels Qualen. Wilfried und Angelika lassen sie einen Zettel unterschreiben, auf dem sie unter anderem bestätigen muss, dass es, Zitat, in dieser Zeit zu keinerlei Streitigkeiten, Körperverletzungen, Diebstählen, Vergewaltigungen oder Angriffen gekommen ist. Auch ihre blauen Flecken hat sich Christel laut dem Dokument selbst zugezogen und sie unterschreibt, dass sie keine Geldforderungen an Wilfried und Angelika stellen wird. Erst nachdem sie den Zettel unterschrieben hat, setzen Wilfried und Angelika Christel zurück in den Zug nach Magdeburg. Als sie endlich wieder in ihrer Wohnung ist, schiebt sie einen Schrank vor die Wohnungstür und versteckt sich tagelang. Noch heute sieht sie in ihren Albträumen, wie Wilfried W. mit dem Spaten in der Hand vor ihr steht und ihr damit mitten ins Gesicht schlägt. Christel erzählt niemandem davon. Erst als sie Jahre später das Haus am Saatweg 6 in Höxter-Bosseborn in den Fernsehnachrichten sieht, geht sie zur Polizei. Als Christel dann vor Gericht von der schlimmsten Zeit ihres Lebens erzählen muss, bricht sie in Tränen aus. Aber Christel P. ist aus dem Horrorhaus von Höxter entkommen. Und im Gegensatz zu den Frauen, die nach ihr kommen werden, hat sie überlebt.
6: Ich finde das jetzt schon extrem heftig, aber wir kennen auch unsere Medienlandschaft. Bis ein Haus zum Hexenhaus wird, muss ja noch mehr passieren. Die anderen Frauen, die anderen Opfer hatten nicht so viel Glück. Vielleicht sollten wir mal über die sprechen.
5: Ja, im Sommer 2013, also etwa ein Jahr nachdem Christel zurück nach Magdeburg geflüchtet ist, gibt Angelika in der Lokalzeitung Westfalenblatt mal wieder eine Kontaktanzeige für Wilfried auf. Sie ist dafür zuständig, ihm neue Frauen zu besorgen. Mich hat das nicht groß gestört. Er hatte ein Spielzeug. Ich hatte meine Ruhe, so sagt sie das selbst. Eine der Frauen, die sich auf die Kontaktanzeige meldet, ist Annika W. Sie ist zu diesem Zeitpunkt 33 Jahre alt und lebt bei ihrer Mutter und ihrem Stiefvater im 300-Einwohner-Dörfchen Dinkelhausen, einem Stadtteil der niedersächsischen Kleinstadt Uslar. Ihre Familie kommt aus Berlin und Annika ist als Nachkömmling zur Welt gekommen. Ihre beiden Schwestern sind 17 bzw. 18 Jahre älter als sie. Annika ist leicht entwicklungsverzögert und geht deshalb zur Sonderschule. Ihre Mutter und sie haben ein sehr enges Verhältnis. Auf Fotos schaut Annika scheu in die Kamera. Ihr Lächeln hat mich immer so ein bisschen an die Mona Lisa erinnert, weil das so ein, wie so ein angedeutetes Lächeln immer nur ist. Und trotz ihrer Entwicklungsverzögerung geht die junge Frau ihren Weg, macht den Führerschein und eine Ausbildung als Hauswirtschafterin. Danach arbeitet sie in einem Altenheim. Ihre Kollegen beschreiben sie als pünktlich, zuverlässig, aber auch ein bisschen verschlossen. Das bestätigt auch ihr Ex-Freund, der damals der Bild-Zeitung sagt, wir haben uns damals auch über eine Kontaktanzeige kennengelernt und sind schnell zusammengezogen. Annika hatte an Freundschaften kein großes Interesse. Ihr hat unsere Partnerschaft gereicht. Als er sich von ihr trennt, zieht Annika zurück zu ihrer Mutter und ihrem Stiefvater, bis sie die Kontaktanzeige von Wilfried W. liest. Schon einige Telefonate und Sprachnachrichten bei WhatsApp später treffen sich die beiden zum ersten Mal. Auch das finde ich faszinierend, dass sie jetzt schon das zweite Mal so, dass es immer relativ schnell geht und dann geht's ein bisschen hin und her schreiben, ein bisschen Sprachnachrichten und dann geht's irgendwie zur Sache direkt.
6: Dieser Mann scheint was zu haben oder etwas, ja, eine Fähigkeit zu beherrschen, mit der er das schafft.
5: Ja, ne? Das stimmt. Angelika fährt Wilfried nach Uslar und bleibt die ganze Nacht wartend im Auto sitzen. Als Wilfried am nächsten Morgen zu ihr in den Wagen steigt, da strahlt er über beide Ohren. Annikas Mutter Birgit, allerdings geht das alles viel zu schnell. Die haben Annika richtig geködert, sagt sie in einer Doku über Wilfried und Angelika. Irgendwann habe ich Annika nicht mehr erreicht. Nach wenigen Wochen zieht Annika nach Bosseborn und kurz darauf kauft Wilfried Annika bei DM einen Ring für 21 Euro und verlobt sich mit ihr. Also Romantik ist jetzt auch nicht so ganz seine Stärke, wenn man das mal so einwerfen darf. Alle Formalitäten dafür erledigt wie immer Angelika. Am 18. Oktober 2013 wird Annika im Standesamt Höxter Wilfrieds dritte Ehefrau. Danach gehen Wilfried, Annika und Angelika zusammen frühstücken. Auf dem Hochzeitsfoto trägt sie schwarz und schaut verschüchtert in die Kamera. Wilfried ist frisch rasiert und legt seinen schweren Arm auf die zierliche Annika, wie man das so aus alten Ölgemälden kennt. Weißt du, wie so der Lord seinen Arm auf den Jagdhund legt. So sieht das ein bisschen
6: ja,
5: aus.
6: Ja, ich hab's Augen.
5: Aus ihrer Familie, also aus Annikas Familie, weiß niemand von dieser Hochzeit. Ihre Mutter Birgit erfährt davon erst einen Monat später aus Zufall. Die beiden kommunizieren mittlerweile nur noch per SMS. Mutter Birgit fällt das schwer, aber sie respektiert den Wunsch ihrer Tochter, zumindest glaubt sie zu diesem Zeitpunkt, dass das Annikas Wunsch ist. Annikas neuen Ehemann Wilfried lernt Birgit damals nicht kennen. Sie wird ihren Schwiegersohn erst 3 Jahre später beim Prozess gegen ihn das erste Mal zu Gesicht bekommen. Schon kurz nach der Hochzeit beginnen Wilfried und Angelika Annika zu misshandeln. Es beginnt mit einer Ohrfeige und wird dann jeden Tag schlimmer. Im Haus am Saatweg 6 herrschen strenge Regeln. Hier mal ein Zitat aus den Notizen von Angelika W. über die Frauen, die halt zu Wilfried kommen. Frau hatte zu gehorchen. Frau hatte deutlich zu sprechen. Frau hatte sauber zu sein. Frau hatte vor seinen Augen die Pille zu nehmen. Ermittler Ralf Östermann wird das später so zusammenfassen. Wenn sie das Messer statt links rechts auf den Tisch gelegt hatte, reichte das schon für Misshandlungen aus. Die Folter, die Annika ertragen muss, ist unvorstellbar. Angelika misshandelt sie mit einem Elektroschocker, reißt ihr büschelweise die Haare aus, würgt Annika mit Gürteln und verbrüht sie mit heißem Wasser. Wilfried schaut meistens nur zu oder filmt die Folter mit seinem Handy. Am Anfang wehrt sich Annika noch gegen die Misshandlung, aber irgendwann ist ihr Widerstand gebrochen. Dafür setzen Wilfried und Angelika eine Technik ein, die man Gaslighting nennt. Vielleicht kannst du kurz erklären, was das ist.
6: Ja, das Ganze ist zurückzuführen oder wurde berühmt durch den Film The Gaslight von 1944.
5: Den du natürlich gesehen hast.
6: Den ich natürlich schon mehrfach gesehen habe und sehr schätze, denn Ingrid Bergman hat dafür sogar einen Oscar bekommen. Sie spielt Paula, eine Frau, die in diesem Film von ihrem Mann George immer mehr verunsichert wird. Und zwar indem dieser Typ unter anderem dafür sorgt, dass das Gaslight, die uralte Gaslampe, so flackert und dann aber sagt, nee, das stimmt ja gar nicht, du bildest dir das nur ein. Das heißt, hier nutzt ein Täter, wie sie später herausstellt, dieser George ist in Wirklichkeit ein Verbrecher, der an Diamanten kommen möchte, die sich in dem Haus verbergen, wo Paula quasi wohnt. Hier nutzt ein Verbrecher bestimmte Methodiken, eine Art psychologischen Missbrauch, um seinem Opfer das Gefühl zu geben, dass dieses Opfer verrückt ist und dass es die Welt surreal wahrnimmt. Ja? Also, dass man ein Opfer massiv verunsichert und ihm unterstellt, dass es den Realitätsbezug verloren hat. Das untergräbt natürlich das Selbstbewusstsein massiv und, kann man sich auch vorstellen, zerstört eine Psyche. Ja, also Schrittchen für Schrittchen gebe ich dir immer mehr das Gefühl, hey, du bist nicht normal. Mit dir stimmt was nicht. Du siehst hier Lampen flackern, die gar nicht flackern. Und wenn ich das auf die Spitze treibe, kann man sich vielleicht vorstellen, wie mit dieser sehr perfiden Technik man wie so eine Salami Scheibchen für Scheibchen von der psychischen Gesundheit einer Person abschneiden kann.
5: Und am Ende des Tages glaube ich dann wirklich selbst, dass ich verrückt bin, weil du das geschafft hast, mir das sozusagen einzureden.
6: Man muss da ja immer vorsichtig sein. Wenn wir uns das jetzt von außen wieder anhören, haben wir das Gefühl, könnte uns ja nicht passieren. Wenn jetzt eine Lampe flackert, ne, und dann sagt die Freundin, hör mal, du bist ja verrückt, dann würde ich wahrscheinlich davonkommen, psychologisch betrachtet. Aber es geht eben darum, in was für einer Welt ich da drin bin und wie eng auch die Beziehung ist. Natürlich kann ich es schaffen, wenn meine ganz zentrale Vertrauensperson wirklich auch abhängig von mir ist, wenn ich die vielleicht vorher schon eingewickelt habe, um noch dieses Spinnenbild zu bemühen, dass ich die dann mit ganz, ganz vielen solcher Kleinigkeiten am Ende im Großen zermürbe.
5: Ja, es gibt zum Beispiel ein Video, auf dem Wilfried Annika die ganze Zeit einredet, sie mache alles falsch, sie sei nichts wert und sie habe niemanden mehr, der sie liebt. Und ich glaube, irgendwann bekommt Annika dann halt das Gefühl, dass sie selber schuld ist an diesen Misshandlungen und an der täglichen Folter, dass das sozusagen die gerechte Strafe für ihre Fehler ist, die sie angeblich begeht. Nachts muss Annika mittlerweile gefesselt in der Badewanne im Keller schlafen, weil Wilfried sich davon gestört fühlt, wenn sie aufs Klo muss. Irgendwann dreht Angelika einfach das Wasser auf und stapft nach oben. Wie gesagt, die Annika ist gefesselt, das heißt, sie kann nicht aus der Badewanne raus. Angelika dreht den Hahn auf und geht nach oben und sagt dann Wilfried mit ziemlich emotionsloser Stimme, ja, die Annika, die ersäuft jetzt unten. Irgendwann geht Wilfried dann auch dahin und zieht die gefesselte Annika aus der Wanne, aber da ist sie schon bewusstlos. Wilfried klopft ihr auf den Rücken und Annika fängt hustend wieder an zu atmen. Er war danach total happy, erinnert sich Angelika später an diesen Moment. Ich bekam von ihm einen Kuss auf die Wange. Das heißt, er kann sich noch so ein bisschen als Lebensretter fühlen, weil er ja was Gutes in Anführungsstrichen getan hat. Ab diesem Zeitpunkt hat Annika noch knapp 3 Wochen zu leben. Wilfried und Angelika ist klar geworden, dass ihre Gefangene die Tortur vielleicht nicht überleben könnte. Deshalb melden sie Annika um. Sie wollen später behaupten, die junge Frau sei lesbisch geworden und nach Amsterdam gezogen, nur falls Annikas Mutter Birgit irgendwann Fragen stellt. In der Nacht auf den 3. August 2014 endet die Qual, die Annikas Leben mittlerweile ist. Sie liegt völlig kraftlos vor der Waschmaschine im Keller des Hauses und will sich umbringen. Mach doch, sagt Wilfried zu ihr, denn er kann sich kaum vorstellen, dass Annika es in diesem Zustand überhaupt aus dem Haus schafft. Und doch kriecht die 33-Jährige komplett nackt und auf allen Vieren die Treppe zur Kellertür hoch, wo sie sich am Türrahmen hochzieht. Schwankend schafft sie es auf den Hof des Hauses. Jetzt bekommt Angelika Angst, dass die Nachbarn etwas mitbekommen könnten. Schließlich scheint das weiße Licht der nächsten Straßenlaterne direkt auf den Hof. Angelika stützt Annika und droht ihr, den Arm wieder wegzuziehen, wenn sie jetzt nicht wieder zurück ins Haus kommt. Als Annika darauf nicht reagiert, zieht Angelika ihren Arm wirklich weg und Annika stürzt wie ein gefällter Baum der Länge nach hin. Als ihr Hinterkopf auf den asphaltierten Boden des Hofes knallt, hört man ein lautes Krachen. Trotzdem schafft Annika es nach dem Sturz irgendwie, sich wieder aufzurappeln und lässt sich von Angelika und Wilfried schweigend wieder zurück ins Haus führen und in die Badewanne zum Schlafen legen. Wenige Stunden später ist sie tot, laut Gutachten verstorben an einem schweren Schädelhirntrauma durch den Sturz.
6: So, jetzt bin ich gespannt. Wie gehen Wilfried und Angelika damit um, dass jetzt eine Leiche bei ihnen da im Haus liegt?
5: Ich würde jetzt mal davon ausgehen, dass wir beiden in der Situation wahrscheinlich Panik bekommen würden und denken würden, ach du Scheiße, was machen wir denn jetzt? Aber die beiden sind da, glaube ich, wirklich nicht so normal. Sie handeln ganz ruhig, als hätten sie nie was anderes gemacht. Wir rufen nirgendwo an. Das war beschlossene Sache, erinnert sich Angelika später. Sie ist es, die den Körper von Annika in ein rosa Betttuch wickelt und mit Wilfrieds Hilfe in die Kühltruhe der Marke Öko Arktis Super von AEG wuchtet. Die Lebensmittel stapeln die beiden schließlich über der Leiche, bis sie die Truhe kaum noch zubekommen. Und wenn ihr das jetzt schon schlimm findet, dann spult bitte 2 Minuten vor, denn es wird noch schlimmer. Die Leiche von Annika muss weg. Da sind sich Wilfried und Angelika einig. Nur über das Wie können sie sich nicht einigen. Wilfried will Annika im Heizöltank versenken oder an die Schweine verfüttern, aber das ist Angelika alles zu unsicher. Sie hat eine andere Idee, die sie vorher an einem Kotelett testet. Nach dem erfolgreichen Test beginnt Angelika W. an Weihnachten 2014 mit ihrer blutigen Arbeit. Sie besorgt sich eine Eisensäge, um Annikas Leiche zu zerteilen. Insgesamt 4 Sägeblätter und mehrere Tage braucht Angelika. Dann ist Annikas Körper klein genug, um in den kleinen Holzofen zu passen, in dem sie auch schon alle Papiere der Toten verbrannt hat. Wilfried hat ihr einen CD-Player in den Hauswirtschaftsraum gestellt, damit die Sägegeräusche nicht so laut sind, schaut aber sonst eher selten um die Ecke. Die ganze Maloche mit der Leiche hatte ich, sagt Angelika später vor Gericht, und es klingt fast ein bisschen stolz. Irgendwann sind vom 33-jährigen Leben von Annika W. 1,5 Eimer graue Asche übrig. Angelika breitet die Asche auf einer Plane aus, mischt sie mit Streugut. Gemeinsam mit Wilfried fährt sie in den folgenden Tagen in einem weißen Bulli durch die verschneiten Straßen um Bosseborn und verteilt die Überreste von Annika am Straßenrand. Auch die restlichen Spuren wie den Ofen oder die Kühltruhe zerstören die beiden, bis irgendwann nichts mehr daran erinnert, dass Annika jemals in Bosseborn war. Und damit Annikas Mutter Birgit keine Fragen stellt, schreibt Angelika ihr weiterhin regelmäßig SMS vom Handy ihrer Tochter und gaukelt ihr vor, dass Annika noch lebt. Die letzte SMS von Annika in Anführungsstrichen bekommt Birgit im April 2016. Es geht mir gut, macht euch keine Sorgen. Da ist Annika schon fast 2 Jahre tot. Erst als Birgit kurze Zeit später das Horrorhaus von Höxter in den Fernsehnachrichten erkennt, wird ihr klar, dass ihre Tochter tot ist.
6: Boah, ganz heftige, krasse Vorstellung. Ich finde, man wirft Eltern ja immer so vor, wenn die sich in so Beziehungen einmischen und vielleicht sagen, ist der was für dich oder ist die was für den, dass man das so kritisiert. Aber da wäre ja eigentlich der erste Gedanke von Birgit genau der richtige gewesen.
5: Ja.
6: Annikas Geschichte ist schon mal richtig krass. Ist das denn jetzt das einzige Todesopfer von Angelika und Wilfried oder geht's noch weiter? Du hast ja ganz am Anfang mal von Susanne F. schon gesprochen.
5: Genau, das ist die Frau, die Wilfried und Angelika eigentlich mit dem Auto zum Sterben in ihre Wohnung nach Bad Gandersheim bringen wollen, bis sie halt die Autopanne haben und den Notarzt rufen müssen. Susannes Tod ist es dann auch, der diesen ganzen furchtbaren Fall überhaupt erst an die Öffentlichkeit bringt. Über sie erfährt man leider sehr wenig in den Akten, aber ich kann mal kurz vorstellen, was ich über sie herausfinden konnte. Susanne F. ist, so würde ich das zusammenfassen, eine Frau, die ihr Leben lang nach der Liebe sucht, sogar als sie schon verheiratet ist. Sie wird 1975 geboren und wächst in Holzwickede am Rande des Ruhrgebietes auf. Mit Mitte 20 heiratet sie das erste Mal und bekommt einen Sohn, der mittlerweile bei Verwandten in Marokko lebt. Doch die Ehe der ungelernten Gebäudereinigerin zerbricht und 5 Jahre später heiratet sie zum zweiten Mal und wird Mutter einer Tochter. Sie war eine liebe Frau, eine liebe Mama. Es war alles soweit in Ordnung, so erzählt es später ihr Ehemann. Aber irgendwann beginnt auch diese Ehe zu zerbrechen. Susanne betrügt ihren Mann und lässt die gemeinsame Tochter allein zu Hause zurück. 2015, nach 10 Jahren Ehe, trennt sich ihr Mann von ihr und schmeißt sie raus. Die gemeinsame Tochter bleibt bei ihm. Für Susanne beginnt jetzt eine unruhige Zeit. Sie zieht mehrfach um und wohnt zwischendurch bei Bekannten oder im Frauenhaus. Am Ende landet sie in der niedersächsischen Kleinstadt Bad Gandersheim. Sie hatte das Bedürfnis nach Liebe und Geborgenheit, so erinnert sich später eine Bekannte von Susanne F.
6: Das klingt jetzt nach genau der Person, die Angelika und Wilfried am allerliebsten als Opfer hätten.
5: Ja, kann man so sagen, weil sie suchen ja nach genau dieser Art von Frauen. Anfang Februar 2016 ist es dann soweit. Susanne F. liest in einer kleinen Wochenendzeitung namens Eule eine Kontaktanzeige. Netter, 45 Jahre, Nichtraucher, 1,88, 110 Kilogramm, sucht nette Sie für feste Beziehung. Könnte hinter dieser Anzeige endlich der Mann stecken, nach dem Susanne sich schon ihr ganzes Leben lang sehnt? Sie meldet sich und dann geht alles wieder ganz schnell. Das kennen wir ja schon aus den vorherigen Geschichten. Der nette Nichtraucher aus der Anzeige ist natürlich Wilfried W.
6: Auch überragend, wenn das so dein einziges positives Prädikat ist, Nichtraucher.
5: Ne, ist auch noch nett.
6: Auch noch nett, das stimmt. Entschuldigung.
5: Ja, nett und Nichtraucher.
6: Nichtraucher ist der zweite Punkt auf der Liste.
5: Ja, ich weiß nicht, du hast ja wahrscheinlich die Fotos von ihm auch gesehen, die so durchs Internet kursieren, die er da verschickt hat bei so Datingportalen, wo er so in so einer Unterhose auf so einem vermüllten Sofa liegt. Der muss sehr, sehr charmant den Frauen gegenüber gewesen sein. Also das ist jetzt kein schöner Mann, wo man sagt, der sieht jetzt so gut aus, dass ich alles andere vergesse. Also der muss das irgendwie mit seinem Charme wettmachen. Und auch das tut er wieder dieses Mal. Die beiden telefonieren und schreiben sich SMS hin und her. Schon bevor Susanne Wilfried überhaupt getroffen hat, nennt sie ihn Schatz. Nach wenigen Tagen besucht Wilfried sie in ihrer kleinen Wohnung in Bad Gandersheim. Sie fällt dem fülligen Mann mit den dunklen Haaren beim ersten Treffen direkt um den Hals. So wird es Wilfried W. später erzählen. Etwa 4 Stunden bleibt er bei Susanne und die beiden reden schon über eine gemeinsame Zukunft. Beim Telefonat kurz nach dem ersten Date schlägt Wilfried Susanne vor, zu ihm und seiner, Achtung, Schwester nach Höxter-Bosseborn zu ziehen. Susanne ist von der Idee begeistert. Sie war gar nicht mehr zu stoppen, erzählt ihre Bekannte später. Auch das ist so ein Nebeneffekt von der Recherche, den ich sehr traurig fand. Normalerweise vor Gericht sagen ja Freunde aus oder Familienmitglieder. Und bei der Susanne, es gab niemanden, der als Freund da geführt wurde. Also es gab nur Bekannte und einen Ex-Mann, mit dem sie nichts mehr zu tun hatte. Das ist ja wirklich ganz, ganz traurig eigentlich.
6: Scheint dann ja eine extrem einsame Person zu sein, wodurch sich vielleicht auch erklärt, dieses direkt um den Hals fallen, sofort Schatz nennen. Also dieses Bedürfnis nach menschlicher Verbindung ist einfach so tief in uns drin.
5: Sie war gar nicht mehr zu stoppen, erzählt ihre Bekannte später. Auch das ist so ein Nebeneffekt.

0: Esther in Anführungsstrichen Angelika ins Spiel, die erklärt Susanne dann die Hausregeln. Susanne darf Wilfried auf keinen Fall Willi nennen, sondern muss ihn Hase nennen. Susanne darf nicht widersprechen und muss Wilfried beim Reden anschauen. Außerdem soll Susanne vor Wilfried die Pille nehmen. Und Susanne akzeptiert das. Sie hörte sich alles seelenruhig an, erzählt Angelika vor Gericht. Mitte Februar 2016 zieht Susanne zu Wilfried und Angelika, die sie ja für Wilfrieds Schwester hält, in das Weiße Haus am Saatweg 6 nach Bosseborn. Sie ist nach Annika die erste Frau, die dort wieder einzieht und auch sie schläft mit Wilfried zusammen auf dem Klappsofa, während Angelika auf die Matratze auf den Boden zieht. In den ersten Tagen verläuft das Zusammenleben relativ harmonisch, doch Wilfried ist schnell genervt von seiner neuen Eroberung. Seiner Ansicht nach ist Susanne faul und ungepflegt, deshalb schlägt er sie mit der flachen Hand und dreht ihr den kleinen Finger um. Nach einer Woche bringen Wilfried und Angelika Susanne mit ihren kompletten Sachen zurück nach Bad Gandersheim. Angelika erklärt Susanne, dass sie nur zurück nach Bosseborn darf, wenn sie sich beim nächsten Mal besser benimmt. Und jetzt passiert etwas, das mich wirklich fassungslos macht, trotz dieser Misshandlung. Also sie war schon in dieser Misshandlungsspirale drin. Die haben ihr schon wehgetan, die haben sie beleidigt. Ja. Und sie war jetzt wieder zu Hause, sie war weg von Bosseborn, aber sie kehrt freiwillig zurück. Also das ist sowas, das ist für mich schwer nachzuvollziehen einfach.
1: Ich möchte direkt ganz laut Stopp rufen und ein Wort hier draus streichen, nämlich sie kehrt freiwillig zurück.
0: Ja. Ja.
1: Ja, wenn du dir überlegst, was wir jetzt in diesem Fall alles schon über den menschlichen Willen gelernt haben und auch wie sich dieser Wille brechen lässt, eben durch Coercive, durch Zwangskontrolle und zum Beispiel durch Gaslighting, dann haben wir es ja hier mit Angelika und Wilfried mit zwei Profis in diesen Techniken zu tun. Mhm. Also so pervers, so abartig, so menschenverachtend das ist, beherrschen die ihr Handwerk. Und ich glaube nicht, dass wir hier von freiwillig sprechen können oder zumindest nicht so freiwillig, wie wir uns entscheiden, unsere Freundin oder unseren Freund übers Wochenende zu besuchen. Das, was hier passiert, ist wirklich dieses im Netz gefangen sein und wahrscheinlich gar nicht anders können, als wieder dahin zu wollen. Das ist eben, finde ich, auch das Perfide, was man sich klar machen muss. Du hast das eben so gut gesagt, der Täter hat die Schuld. In dem Moment, wo wir jetzt hier von freiwillig sprechen oder sagen, ne, warum geht die dahin zurück? Entstehen ja bei uns die Fragezeichen. Da kommt vielleicht auch wieder dieses Just-World-Phänomen zum Tragen, dass wir denken, na, dann ist sie ja selber schuld. Dann ist es ja auch irgendwie okay, ne? Und oft sind das eben nicht so bewusste Gedanken, aber ich finde diesen Fall deswegen auch so spannend, weil er mit uns so viel macht.
0: Ja, ich glaube, du hast da schon recht. Also ab diesem Moment war das nicht mehr freiwillig. Die Entscheidung war eigentlich schon längst gefallen. Die hatten sie eigentlich schon gebrochen und schon unter Kontrolle. Und das sagt Angelika später im Prozess auch. Also sie sagt zum Beispiel über Susanne F., obwohl sie nicht bei uns war, hatte Wilfried sie unter Kontrolle, zum Beispiel über Telefonate. Susanne kehrt also, wie du gesagt hast, nicht wirklich freiwillig, aber zumindest von außen betrachtet, freiwillig zu ihren Peinigern zurück und die Misshandlungen gehen im Prinzip nahtlos weiter. Es gibt da zum Beispiel ein Video von Susanne F. kurz vor ihrem Tod, da ist sie schon komplett abgemagert, wiegt kaum noch 50 Kilo, ihr Kopf ist kahl geschoren und in diesem Video schleppt die zierliche Frau einen 25 Kilo schweren Sack mit Hühnerfutter die Treppe des Hauses hoch. Das war Schwachsinn, denn da oben waren ja keine Hühner. Es sollte einfach eine Strafe sein, erklärt Angelika später selbstbewusst vor Gericht, als würde sie irgendwie Kochtipps erklären. Sie ist es auch, die man auf dem Video sieht, wie sie die völlig erschöpfte Susanne anbrüllt. Mach schon, du Schlampe, schau dich doch an, du Stück Dreck. Und da ist auch ganz interessant, auch Wilfried ist auf diesem Video zu sehen, der guckt aber zu, der ist eher passiv und will dann mit seiner Ex-Frau mithalten, will auch beschimpfen und ist dann so aufgeregt, dass er sich verhaspelt. Das heißt, er kriegt noch nicht mehr irgendwie einen geraden Satz über die Lippe. Es ist Angelika, die da diese Beschimpfung durchführt. Und auch Susanne muss, wie die Frauen vor ihr, Dutzende von Zetteln unterschreiben, auf denen sie dann bestätigt, selber schuld an den Misshandlungen zu sein.
1: Das ist ja deswegen auch so hochspannend, weil diese beiden so ein Duo bilden, die sich so ergänzen. Das hast du ja ganz am Anfang schon beschrieben, ne? Mhm. Sie ist deutlich schlauer als er. Sie ist eher Richtung sehr schlau. Und er scheint ja aber irgendwas zu haben, womit er diesen Türöffner hinkriegt und dieses Emotionale bedienen kann. Ne? Und sie sorgt dann ja garantiert dafür, dass diese Zettel unterschrieben werden und dass das sowas Juristisches in Anführungsstrichen als Absicherung bekommt.
0: Ja, genau. Also diese Paardynamik gehen wir gleich noch ein. Das ist fast schon der spannendste Punkt an diesem ganzen Fall. Ich will noch mal gerade einen von diesen Zetteln vorstellen, den Susanne unterschreiben musste. Blatt 751. Meine Fehler und die Strafen. Wenn ich nicht höre, soll Wilfried Max mir den Hintern versohlen. Wenn ich zu faul bin zu antworten, soll Wilfried Max mir fest an den Haaren ziehen. Wenn meine Verarschetour anfängt, soll mir Wilfried Max Ohrfeigen geben. Wenn ich wieder zu sehr an mich denke, soll Wilfried Max auch nur an sich denken. Susanne F.

0: Also davon diesen Zetteln gibt es Dutzende.
1: Was ich mich jetzt die ganze Zeit frage, da wird also eine Frau so dermaßen misshandelt und das ist nicht das erste Mal und du hast ja eben beschrieben, das sind Gärten in dieser Area, wo nicht mal ein Zaun drum ist. Mhm. Wie kann es sein, dass in so einer kleinen Dorf-Community man davon nichts mitbekommt? Was sind Angelika und Wilfried auch für Typen da in dieser Gemeinschaft?
0: Also ich sage mal so, die Nachbarn geben sich alle nachher sehr schockiert, als das rauskommt. Das ist ja immer der Standard, ne? Das waren so nette Leute, gut, klar, das haben sie jetzt nicht gesagt, aber ne, die wollen davon nichts mitbekommen haben. Jeder Nachbar, jede Nachbarin, mit denen meine Kollegen damals nach der Tat gesprochen haben, haben das alle nicht gesehen, nichts gehört. Eine sagte zum Beispiel, mit denen hatte doch keiner was zu tun, die wollten keinen Kontakt, man hat doch nichts mitgekriegt von denen.
1: Ja, ich finde, einerseits kann man sich das natürlich vorstellen und man kann sich es auch erklären. Und andererseits glaube ich, bei diesen Fällen, wenn man so von außen immer Berichte bekommt, ja, die krassesten Täter sind ganz normale Leute von außen betrachtet. Wie oft wollen wir dann auch nicht sehen, was vielleicht doch offensichtlicher war, als wir nachher zugeben möchten?
0: Ja, das auf jeden Fall, weil du musst dir das jetzt nochmal vor Augen halten. Da sind ja immer wieder neue Frauen hingekommen. Ne? Die sind dann nach einiger Zeit, verlieren ihre Haare, die werden kahl geschoren, die sind abgemagert. Die laufen da wie Zombies über diesen Hof und keiner sieht das. Das ist auch von außen offen einsichtig. Also man kann das durchaus sehen. Und Wilfried und Angelika haben die Frauen ja nicht nur in den Keller gesperrt, die sind ja auch mit denen einkaufen gefahren zum Beispiel. Mindestens einmal haben die Nachbarn garantiert was mitbekommen. Das ist ein Vorfall, der auch im Urteil drin steht. Und zwar am 18. April 2016, also nur 3 Tage bevor Susanne F. sterben muss. An diesem Morgen irrt sie alleine vor dem Haus im Saatweg 6 herum. Sie ist abgemagert, schwankt und auf ihrem Kopf stehen nur noch einzelne Haarbüschel. Den Rest ihrer Haare haben Angelika und Wilfried W. ihr ausgerissen. Eine Nachbarin, die gerade ihre Pferde füttert, entdeckt Susanne F. auf dem Hof, gerade als Angelika W. sie wieder ins Haus holen will. Susanne sieht so furchtbar aus, dass die Nachbarin glaubt, eine Krebspatientin nach einer Chemotherapie vor sich zu haben. Heftig. Sie ruft über das Grundstück: Guten Morgen, die Frau, die Sie bei sich haben, die ist sehr krank, die muss sofort zum Arzt. Aber Angelika W. reagiert erst gar nicht. Sie packt Susanne F. einfach am Arm und versteckt sich mit ihr hinter dem Auto, bis die Nachbarin aufgibt und verschwindet. Also spätestens da hätte ich jetzt schon die Polizei gerufen.
1: Ganz klar.
0: Ja.
1: Also das sind doch jetzt die Momente. Und gerade wenn dann sogar in so einem Bericht dann steht, dass die Frau noch ruft, die muss sofort zum Arzt, dann gehe ich doch nicht wieder rein, mache die Tür zu und setze mich hin und gucke, weiß ich nicht, Mittagsmagazin. Also da stimmt doch was nicht. Und da wird, finde ich, auch wieder eine Sache klar, die man sich vorstellen kann. In solchen Gemeinschaften und gerade in diesen Welten, wo vermeintlich noch alles gut und richtig ist, das alte Deutschland hast du ja gesagt, da will man sowas nicht. Und da will man sowas vielleicht so sehr nicht, dass man selbst über ganz klare Indizien dafür, dass hier was nicht stimmt, immer wieder hinwegguckt und im eigenen Kopf zurechtbiegt und sagt, auch das passt schon und vielleicht auch alternative Erklärungen dann bereithält, wie die braucht eine Chemotherapie.
0: Ja.
1: Und die muss einen Arzt sehen. Also wenn ich da jemanden sehe, der da irgendwie abgeführt wird und so fertig ist, dass ich aus der Entfernung schon merke, oh Gott, da ist jemand kurz vorm Tod,
0: ja,
1: dann gehe ich doch nicht einfach wieder rein und mache nichts.
0: Andererseits, ne, das habe ich ja auch bei dir gelernt, der Rückschaufehler, ne, im Nachhinein kann man immer schlau daherreden, aber es ist wirklich sehr schwer zu glauben, dass keiner aus der Nachbarschaft da irgendwas mitbekommen hat.
1: Ja, du hast recht, das stimmt, das ist natürlich die andere Seite der Medaille. Jetzt wissen wir genau, was passiert ist. Wenn man dir jetzt vorher gesagt hätte, hey, sowas passiert im Haus in deinem Dorf, das ist ja so absurd, das kann man sich dann vielleicht auch nicht vorstellen, aber trotzdem, Augen auf. Wenn man Leute mit blauen Flecken sieht, wenn man eine geschlagene Person sieht und da irgendwie so eine Gemeinschaft doch herrscht in so einem Dorf, ja, dann musst du doch was machen.
0: Das ist so. Jetzt jedenfalls kann Susanne F. niemand mehr retten. Sie wird auch mittlerweile gefesselt, jede Nacht und muss in der Badewanne im Keller schlafen, wie schon die Frauen vor ihr. Susannes Hände sind durch die Fesselung so sehr angeschwollen, dass sie nicht mal mehr selbstständig essen kann. Am 20. April gegen 23 Uhr passiert es dann. Susanne ist mit Angelika und Wilfried in der Küche des Hauses. Dunkler, klebriger PVC-Boden. Am blauen Kühlschrank hängt eine 3 Jahre alte Quittung einer Pommesbude. Gyros Pita, Doppelgyros Pommes Mayo, 19,90 Euro. Mittlerweile ist Susanne so schwach, dass sie sich kaum noch auf den Beinen halten kann. Sie gerät ins Stolpern, fällt in Wilfrieds Richtung, der sie von sich wegschubst. Susanne knallt mit der Stirn gegen einen Küchenschrank und fällt auf den Boden und ist für einige Sekunden ohnmächtig. Etwa eine Dreiviertelstunde sitzt Susanne auf dem Küchenfußboden und kann nicht aufstehen, bis Angelika und Wilfried sie in den Keller tragen, wo sie wie immer in der Badewanne schlafen soll. Den beiden ist zu diesem Zeitpunkt völlig klar, dass Susanne nicht mehr lange zu leben hat. Einen Arzt können sie nicht nicht rufen, weil dem Susannes Verletzungen sofort auffallen würden. Also kommt Angelika irgendwann die Idee, Susanne mit dem Auto zurück in ihre Wohnung nach Bad Gandersheim zu bringen. Angelika hofft, dass sie Wilfried während der Fahrt dazu überreden kann, Susanne einfach irgendwo auf dem Weg vor einem Krankenhaus auszusetzen. Ich wollte den ganzen Stress mit der Leichenbeseitigung nicht nochmal haben, deshalb der Plan mit dem Krankenhaus. Also packen die beiden Susanne, die zu diesem Zeitpunkt schon kaum noch ansprechbar ist, am Abend des 21. April 2016 auf die Rückbank ihres klapprigen Opel Corsa und machen sich über die Bundesstraße 64 auf den Weg nach Bad Gandersheim. Und am Ende ist es eben diese simple Autopanne, die wir ganz am Anfang schon hatten, die das ganze Grauen aus diesem Horrorhaus von Höxter irgendwie, ja, an die Oberfläche bringt.
1: Damit wären wir jetzt im Grunde wieder ganz am Anfang in dieser ersten Szene, wo man schon merkt, da ist Schreckliches in Gange. Mhm. Wie laufen denn jetzt die Ermittlungen an?
0: Das geht jetzt alles tatsächlich sehr schnell. Schon am nächsten Tag, am 27. April, klingeln Beamte der Mordkommission an der Tür des Hauses am Saatweg 6. Sie nehmen Wilfried und Angelika fest. Die beiden werden in getrennten Zellen untergebracht und auch immer nur noch einzeln befragt. Ich kann mich da sogar noch dran erinnern, da ploppte dann irgendwie über irgendeinen Ticker die Nachricht auf, dass bei uns in der Nähe, also in Höxter, so ein Pärchen in Untersuchungshaft sitzt, dass eine Frau gefoltert und getötet haben soll. Damals ging es ja nur um die Susanne, von den anderen wusste man ja noch nichts. Was da alles bei rausgekommen ist im Nachhinein, das konnte sich, glaube ich, zu dem Zeitpunkt auch niemand auch nur annähernd vorstellen. Da stößt du selbst als Journalist schon irgendwann an Grenzen, weil man als normaler Mensch das gar nicht fassen kann, was da passiert ist. Man ist ja, glaube ich, schon abgeklärter, wenn man täglich mit sowas zu tun hat, aber das hat dann auch in diesem Prozess und jetzt, wo ich das Urteil und die Akten nochmal gelesen habe, das war wirklich schon, das ist schon Hardcore, selbst für mich.
1: Heftig. Was kannst du uns denn über diesen Prozess dann sagen, wo all dieses Horrorleben aufgerollt wird?
0: Ich weiß noch, dass das ein absolutes Medienspektakel war. Die Zeitungen haben sich damals gegenseitig mit grausamen Details und blutigen Schlagzeilen überboten. Wilfried W. nennen sie die Bestie von Höxter und seine Ex-Frau Angelika die Folterhexe. Und das Interessante ist, dass Wilfried diese Aufmerksamkeit am ersten Verhandlungstag, damals am 26. Oktober 2016 im Paderborner Landgericht, ja regelrecht zu genießen scheint. Die FAZ schreibt damals, es ist ein Auftritt wie von einem Star, der sich im Rampenlicht sonnt, und das trifft es ziemlich gut. Als Wilfried den Saal betritt, stehen die rund 120 Zuschauer und Journalisten auf. Jeder will natürlich gucken, wie sieht der aus, der dafür das alles verantwortlich ist. Und Wilfried, der stolziert da richtig rein. Er trägt so eine schwarze Lederjacke und hat die passende schwarze Brille dazu, dreht sein Gesicht immer wieder in die Kameras, lächelt dabei, damit wirklich jeder der etwa 50 Fotografen und Kameramänner ein gutes Bild bekommt. Angelika ist da ein bisschen anders, der scheint der Rummel in diesem bis auf den letzten Platz besetzten Gerichtssaal weniger gut zu gefallen als ihrem Ex-Mann. Sie versteckt ihr Gesicht hinter einer roten Mappe, bis die Fotografen und Kameraleute den Schwurgerichtssaal verlassen haben. Aber auch das ändert sich später, also später zeigt sie sich auch ganz offen den Fotografen, deswegen darf man die beiden zum Beispiel auch unverpixelt zeigen, weil die sich haben freiwillig fotografieren lassen. Vor den beiden liegt ein Mammutprozess, auch wenn das zu diesem Zeitpunkt noch keiner ahnt. Die Hauptakte ist 2500 Seiten dick. Die Anklage lautet unter anderem gemeinschaftlicher Mord durch Unterlassen in zwei Fällen und gefährliche Körperverletzung. Insgesamt wird der Prozess 2 Jahre und 60 Verhandlungstage dauern.
1: Bevor du uns gleich noch unbedingt mehr dazu verraten musst, was bei diesem Prozess auch zu dem Geisteszustand der beiden rauskommt, fand ich gerade eine Szene, die du beschrieben hast, noch richtig heftig, nämlich Wilfried kommt da rein und genießt diese Anerkennung. Mhm. Wir erinnern uns, was du ganz am Anfang gesagt hast, das ist der Typ, der gehänselt wird, der gemobbt wird, der lispelt, der diese Anerkennung, dieses Gemochtwerden, was für uns auf dem Schulhof eigentlich schon als Kinder unglaublich wichtig ist, der das nie erlebt hat und der vielleicht immer danach gelächzt hat.
0: Und der holt sich das jetzt, selbst wenn es die Bekanntheit für was so Schlimmes ist.
1: Der holt sich das schon die ganze Zeit hier auf unglaublich absurde Wege.
0: Ja.
1: Und dass der jetzt in diesem Moment auch sagt, Moment mal, ich kriege den Applaus, ich kriege eine Bestätigung, vielleicht kriege ich eine Liebe, die ich mir sonst selbst aus mir heraus nie gegeben habe. Das finde ich mal auf den ersten Blick von draußen, man muss mutmaßen, ne, weil wir sind nicht in seinem Kopf,
0: ja,
1: aber irgendwie plausibel doch.
0: Stimmt, das passt ins Bild, da hast du recht, ja.
1: Deswegen lass uns tiefer reingehen in den Prozess. Was kommt da raus?
0: Ja, also sehr interessant ist ja, das hatten wir gerade schon so ein bisschen anklingen lassen, der Geisteszustand der beiden. Das ist allerdings auch eine Frage, die nicht ganz unumstritten ist, weil die Gutachter während des Prozesses ausgetauscht wurden. Einige Teile der Gutachten wurden mittlerweile auch gekippt. Ich versuche das jetzt mal so ein bisschen zusammenzufassen bei Wilfried. Sein erster Gutachter attestiert Wilfried Züge eines sexuellen Sadisten. Dieser Gutachter verstrickt sich dann aber im Laufe des Prozesses in Widersprüche und meldet sich dann irgendwann krank. Und für ihn übernimmt dann die forensische Psychiaterin Nala Saimé, die kennt er ja schon aus diesem Podcast. Sie hatte vorher bereits Angelika W. begutachtet und kommt zu einem ganz anderen Ergebnis als ihr Vorgänger. Sie sagt, bei Herrn W. liegt kein sexueller Sadismus vor. Er ist kein Charaktersadist. Das ist jetzt wieder eher dein Bereich. Was ist denn ein Charaktersadist?
1: Ja, ein Charaktersadist, dazu müssen wir mal wissen, ich hatte das eben schon angesprochen, der DSM, das Diagnostische Statistische Manual für psychische Störungen, mit dem wir eben arbeiten, das hatte vor einigen Jahrzehnten noch die sogenannte sadistische Persönlichkeitsstörung drin. Mhm. Die wurde dann aber rausgestrichen, weil wir heute nur noch in Anführungsstrichen von der antisozialen Persönlichkeitsstörung sprechen. Vielleicht gehen wir aber trotzdem nochmal dahin zurück, weil auch dieses Wort so klar ist. Ne? Damals für die sadistische Persönlichkeitsstörung gehörte unter anderem dazu als Kriterium, dass diese Menschen andere Menschen erniedrigen oder beschämen und sich dann an diesem seelischen oder aber auch körperlichen Leid regelrecht erfreuen.
0: Aber das kann doch einfach auch nur mein sexueller Fetisch sein. Also wenn ich das gerne mag, irgendwie Leute auszupeitschen, dann bin ich ja deswegen nicht unbedingt jemand, der psychisch krank ist, oder? Ist das deswegen geändert worden?
1: Ja, Vorsicht, genau. Jetzt kommt hier eine Abgrenzung zum Sexualsadismus.
0: Okay.
1: Und das bezeichnet eine lustvolle Erregbarkeit, eben durch die Kontrolle und das Erniedrigen oder eben das Schmerzen hinzufügen, das wir gerade auch hatten, einer anderen Person. Mhm. Ganz, ganz wichtig ist jetzt hierbei aber, dass eben es mit Zwang und vor allem Nicht-Einvernehmlichkeit einhergeht, damit wir von einem forensischen Fall sprechen können, von der forensischen Ausprägung, ja, weil ansonsten wäre es ja eine Spielart im Sinne von Bondage oder SM oder was auch immer es da gibt.
0: Ja.
1: Das heißt, ganz, ganz wichtig ist eben dieses Sadistische, was nicht einvernehmlich ist und was auf Zwang aus ist. Und gerade dieses Zwang, wir erinnern uns nochmal ganz an den Anfang, wie arbeiten Angelika und Wilfried? Ja, es ist ein Netz aus Zwang, das gesponnen wird.
0: Das heißt also, bei dem Charaktersadisten reicht es jetzt nicht nur diesen sexuellen Sadismus, den man sich jetzt vorstellen kann, dass der andere sich ein bisschen devot gibt oder so. Der muss wirklich den Willen anderer Menschen brechen und andere Leute quälen, was denen wirklich wehtut. Nicht nur spielen, sondern ernst sozusagen. Das wäre dann Charaktersadist.
1: Ja, ganz interessant ist eben, dass die auch Überlappungen haben, das kann man sich vorstellen, aber eben nicht zu 100%. Ne? Wir reden hier immer leider von relativ kleinen Stichproben, die es so gibt, aber die Forschung, die mir bekannt ist, da sind dann die Werte zum Beispiel, dass jemand diese sadistische Persönlichkeitsstörung, um sie nochmal so zu nennen, und Sexualsadismus aufweist, bei rund 36%. Das schwankt dann mal, ne? Gibt auch andere Fälle, wo dann in Stichproben von 18%, 19% die Rede ist, aber es ist eben nicht komplett überlappend. Das heißt, du kannst durchaus dieser Sexualsadist sein, ohne sonst ein Sadist zu sein, wenn du so möchtest.
0: Klar. Das Allerspannendste, finde ich, ist, dass Dr. Saimé diese komplette bisherige Wahrnehmung des Paares komplett auf den Kopf stellt. Ja, für die meisten Medien- und Prozessbeobachter war bis dahin völlig klar, dass Wilfried W. die treibende Kraft hinter den Folterungen ist und Angelika nur aus Angst vor ihm mitgemacht hat. Wir kennen ja jetzt schon die Fakten, wir kennen ein bisschen die Geschichte der beiden und wir wissen, dass das eben nicht so war. Aber damals ist dieses Gutachten für das Weltbild von einigen Leuten ein ziemlicher Schock. Wilfried W., so steht es in dem Gutachten, ist geistig und moralisch auf der Höhe eines Erstklässlers. Zitat, ich habe ihn gefragt, ob es eine Straftat sei, Frauen an die Heizung zu ketten und ihren Schädel kahl zu scheren. Für ihn war das keine Straftat. Für Nala Saimé ist Wilfried W. damit schuldunfähig und gehört nicht in ein Gefängnis, sondern in eine forensische Psychiatrie. Anders sieht es bei seiner Ex-Frau Angelika aus. Dr. Saimé attestiert Angelika eine ganze Reihe von Zügen, die ich jetzt aufgrund ihrer Taten nicht so überraschend finde. Also zum Beispiel sadistische, psychopathische und schizoide Züge. Angelika ist laut Gutachten narzisstisch, kann also die Emotionen von anderen nicht mitfühlen. Außerdem hat sie den starken Drang, andere zu kontrollieren, obwohl sie selbst sich auch gerne unterordnet. Am deutlichsten sind aber laut Gutachten ihre autistischen Züge. Nur damit scheint das irre Regelwerk von Wilfried W. für sie vollkommen sinnig und sie arbeitet diese Regeln einfach ganz akribisch ab. Und das würde auch erklären, warum Angelika die Emotionen anderer Menschen nicht lesen kann. Es gibt zum Beispiel ein ganz interessantes Zitat von ihr, da sagt sie, ich weiß ja nicht, wo bei anderen die Grenzen sind. Ja, also so hat sie es zu ihrer Gutachterin gesagt. Zusammengefasst ist sie eine hochgradig gestörte Persönlichkeit, aber knapp unterhalb des Krankheitswertes. So steht es in dem Gutachten. Was genau bedeutet dieses unterhalb des Krankheitswertes?
1: Ja, das ist jetzt eine unglaublich spannende Stelle, weil wir hier über Persönlichkeitsstörungen sprechen. Und nehmen wir vielleicht mal das Narzisstische oder auch das Sadistische. Wir können uns alle vorstellen, dass es da immer so einen Graubereich gibt. Ne? Mein Chef ist vielleicht ein narzisstisches Arschloch, verzeiht den Begriff, aber drum muss der nicht psychisch gestört sein, ja, nur weil der sich irgendwie erhöht.
0: Der ist einfach nur Kacke, das gibt's ja auch.
1: Der ist einfach nur Kacke und diese Menschen, die Kacke sind, davon gibt's ja jede Menge und das wäre jetzt natürlich falsch zu sagen, die sind alle psychisch gestört.
0: Ja.
1: Das heißt, und das ist eben das Spannende an psychischen Störungen, es gibt immer diesen Graubereich, diesen ganz großen Graubereich zwischen Schwarz und Weiß und wir würden es immer so gerne und einfach in Kategorien unterteilen, aber das ist dann eben genau die schwierige Aufgabe für Gutachter und Gutachterinnen, wie zum Beispiel die Frau Saimé, jetzt zu klären, ist es denn wirklich so, dass hier ein Krankheitsbild vorliegt?
0: Ja.
1: Ja. Und wenn es jetzt heißt, wir sind unter der Schwelle zum Krankheitswert, dann können wir zwar sagen, diese Frau ist vielleicht extrem und die legt heftige Charakterzüge an den Tag und viele davon können wir nicht nachvollziehen. Aber eine Sache ist ganz, ganz wichtig. Jemand, der eine schreckliche Tat vollzieht, die wir von außen überhaupt nicht in unseren Kopf kriegen, wo wir sagen, das ist eine Hexe oder das ist ein Biest, das ist unmenschlich. Das heißt auf keinen Fall, dass diese Person zwingend psychisch krank ist.
0: Ja.
1: Das ist mir ganz, ganz wichtig, weil das sonst oft so gerne in einen Topf geworfen wird. Und was würde das denn umgekehrt bedeuten? Man würde doch den Menschen, die psychisch gestört sind, plötzlich unterstellen, dass die vielleicht zu solchen Taten eher in der Lage sind. Und das ist mir unglaublich wichtig, das mal abzugrenzen. Und deswegen finde ich auch die Arbeit von solchen Gutachterinnen und Gutachtern so wichtig. Die versuchen ja wirklich mal genauer zu verstehen und die befreien sich auch von dem, was jetzt alle erwarten, was uns vielleicht normal vorkommt und versuchen wirklich hinter die Fassade von diesen Menschen zu kommen und zu prüfen. Ist es denn so, dass die Persönlichkeit so gestört ist, dass wir von schuldunfähig oder von eingeschränkter Schuldfähigkeit sprechen müssen? Wenn das nicht der Fall ist, dann geht's ins Gefängnis.
0: Das ist genau der Punkt. Das entscheidet dann tatsächlich über das Schicksal von Menschen und so ist es in dem Fall auch. Also Angelika W. ist nach Einschätzung von Dr. Saimé im Gegensatz zu ihrem Ex-Mann eben voll schuldfähig. Du hast das gerade schon angedeutet. Und das ist natürlich auch deshalb spannend, weil es auch ein bisschen Antwort auf die Frage sein könnte, wer von den beiden die treibende Kraft war, weil darum geht es ja auch in dem Urteil und auch in der Beurteilung des Falles. Nala Saimé erklärt das im Spiegel-Interview ganz spannend. Sie sagt, beide waren auf der Suche nach Liebe und Intimität, ohne eine Vorstellung davon zu haben, was das sein könnte. Sie beschreibt Wilfried als krankhaft abhängige und selbstunsichere Persönlichkeit, der einfach nicht alleine sein kann und deshalb mit Angelika zusammenbleibt, obwohl er sie eigentlich körperlich abstoßend findet. Trotz seinem Mangel an Intelligenz und Empathie schafft Wilfried es aber, Dutzende Frauen von sich zu überzeugen und für sich zu begeistern. Viele von diesen Frauen überweisen ihm tausende Euro oder ziehen sogar freiwillig in dieses vermüllte Haus im Saatweg, wo der Schimmel die Tapete von den Wänden rollt. Aber kaum, dass die Frauen bei ihm eingezogen sind, weiß Wilfried dann nichts mehr mit ihnen anzufangen und ist von ihnen genervt. Ja, wie so ein Kind, das keine Lust mehr auf sein Spielzeug hat und beginnt, das Spielzeug kaputt zu machen. Und dann ist er eben noch die andere Seite dieses Paares, die machtbewusste und eher emotionslose Angelika, die immer ihre festen Prinzipien hat, ihre Regeln, was sie abarbeitet. Einmal fragt Dr. Saimé Angelika zum Beispiel, ob sie auch in einem Konzentrationslager hätte arbeiten können. Und Angelika antwortet, ohne mit der Wimper zu zucken, ja, und dafür hätte ich wahrscheinlich einen Orden bekommen. Und ich glaube, das sagt sehr, sehr viel über Angelika aus. Und zusammen ergänzen sich diese beiden Menschen und finden sozusagen als gemeinsame Aufgabe das Quälen von anderen Leuten. Für Angelika und Wilfried ist das wie bei anderen Paaren ein Kino- oder Konzertbesuch eine Art Hobby. Das ist schon für mich irgendwie schwer vorzustellen, aber in seiner Furchtbarkeit auch irgendwie logisch.
1: Ja, absolut. Und ich glaube, deswegen ist es auch gut, dass du uns so detailliert hier mit reingenommen hast, weil man, so unfassbar man jetzt erstmal die Gesamtgeschichte und vielleicht auch die Headlines findet, mit denen die Zeitung dann arbeitet, doch in den Details merkt, in sich, in seiner ganzen Perversion, macht dieser Fall Sinn, ne? Wir haben da zwei Menschen, die vielleicht ganz unterschiedliche Defizite haben, Angelika und Wilfried, und die jetzt in dieser Ergänzung und dann eben diesem Quellen von den Menschen vielleicht genau das finden, was ihnen eigentlich immer fehlt, ne? Und
0: Ja.
1: Das ist etwas, wo man doch dann sich auch vorstellen kann, dass dieses Paar nicht nur zusammenschweißt, sondern dass die vielleicht auch merken, wir können nicht ohne einander, ne? Weil dass wir hier von einer echten, von einer Liebe sprechen könnten, wie wir sie verstehen, das ist ja auf keinen Fall so.
0: Ja, ja.
1: So wie die irgendwie zusammen agieren und arbeiten, auch mit diesem Simus immer runter dann auf die Matratze, ne? Und er hat sie ja auch geschlagen und so weiter.
0: Ja.
1: Ist das ja vielmehr ein Zusammenfunktionieren als irgendwie emotional wirklich miteinander zu wollen.
0: Ja, aber es ist trotzdem, sie sind ja wie so zwei Zahnräder, die nur gemeinsam funktionieren und diese ganze schlimme Maschine ans Laufen bekommen, weil nur er alleine würde nicht funktionieren. Er braucht sie und sie braucht ihn genauso. Also das funktioniert nur zusammen eigentlich, ne?
1: Absolut. Das ist ja auch nochmal das Spannende, was du am Anfang aufgemacht hast mit den unterschiedlichen IQ-Werten. Ne?
0: Mhm.
1: Wie gesagt, mal ganz vorsichtig, gilt auch grundsätzlich, IQ-Werte, das ist auch etwas, was nicht ganz unumstritten ist, aber wir sind uns einig, wenn vor allem die Differenz so groß ist, okay, er ist massiv Intelligenz gemindert und sie ist auf jeden Fall mal mindestens normal schlau, wenn nicht sogar mehr. Dass das dann irgendwie sich auch ergänzt und dass die beiden genau das ausnutzen, eher vielleicht der Charmante, der da den Fuß in die Tür kriegt und sie dann eben die Berechnende, die nochmal so einen Vertrag aufsetzt, das ist eben etwas, was ja man dann vielleicht auch mal, du hast es so schön auf diese normale Ebene gebracht, man vielleicht auch in anderen Paaren hat, ne? Du kannst das gut, ich kann das gut, wir ergänzen uns, Gegensätze ziehen sich an, los geht's.
0: Ja, klar. Also es gibt dazu noch so eine kleine Ergänzung, aber die passt eigentlich ganz gut ins Bild. Wilfried und Angelika quälen nicht nur Menschen, sondern auch Tiere. Einmal zum Beispiel steckt Angelika ihre Katze in den Trockner, angeblich, weil Wilfried das so will. Also man kann sagen, da treffen auf jeden Fall zwei Menschen aufeinander, die gemeinsam über Jahre eine wirklich toxische Beziehung führen, die aus beiden so auch das Schlimmste rausholt. Ne? Beate Lacotta vom Spiegel beschreibt das eigentlich ganz gut. Nur gemeinsam sind sie tödlich. Und das
1: super.
0: Ne? Das trifft es halt einfach.
1: Ja.
0: Genau das ist es.
1: Stell dir mal vor, einer von denen hätte im Leben eine andere Abzweigung genommen und jemanden kennengelernt, der vielleicht diese Person anders ergänzt oder der die wirklich liebt, ne? Und vielleicht auch selber nicht so einen dicken Rucksack schon mitbringt aus der Vergangenheit.
0: Ja.
1: Gemeinsam tödlich.
0: Also das finde ich einen der besten Sätze, die ich dazu gelesen habe. Am 5. Oktober 2018 fällt dann nach knapp 2 Jahren das Urteil gegen Wilfried und Angelika W. Wieder ist der Gerichtssaal bis auf den letzten Platz besetzt. Viele Zuschauer drängeln sich stehend in die letzte Ecke, um heute dabei zu sein. Wilfried W. ist in seinem roten Karohemd sichtlich nervös, vor allem als er sich an die Hinterbliebenen seiner Opfer wendet. Ich möchte mich bei allen Opfern entschuldigen. Ich wusste gar nicht, was richtig oder falsch ist. Deshalb wäre eine Therapie gar nicht so schlecht, sagt er leise. Auch Angelika entschuldigt sich bei den Opfern. Das damalige Folterpaar würdigt sich gegenseitig, übrigens keines Blickes. Die beiden haben sich in dem gesamten Prozess gegenseitig die Hauptschuld für die Misshandlung ihrer Opfer zugeschoben. Das Gericht folgt dem Gutachten von Nana Sermé und sieht die Hauptschuld für die Misshandlung bei Angelika W. Sie wird zu 13 Jahren Haft verurteilt. Ihre Strafe fällt deshalb so milde aus, weil sie bereitwillig und in allen Details ausgesagt hat. Ihr Ex-Mann Wilfried wird zu 11 Jahren Haft und der Einweisung in den Maßregelvollzug, also in die forensische Psychiatrie, verurteilt. Ein Urteil, mit dem sowohl die Verteidiger als auch der Staatsanwalt zufrieden sind. Für den Vorsitzenden Richter Bernd Emminghaus ist der Prozess um das Horrorhaus von Höxter sein letztes Verfahren vor dem Ruhestand. Deshalb schließt er seine Urteilsbegründung typisch westfälisch trocken mit den Worten: Das war's.
1: So, Philipp, wie ich dich kenne, war es das aber noch nicht so ganz, oder?
0: Nein, es war es noch nicht so ganz. Du hast ja gerade schon einen interessanten Punkt mit dem Haus angesprochen. Da kommen wir gleich zu. Schauen wir uns vielleicht erstmal kurz die Hinterbliebenen an. Birgit, die Mutter des ersten Opfers Annika, lässt sich 2017 für eine WDR-Doku begleiten. Sie reist zu jedem Prozesstag extra aus Berlin an und versucht, selbst bei den grausamsten Schilderungen über den Tod ihrer Tochter Haltung zu bewahren. Birgit ist in psychologischer Behandlung und obwohl es für sie schwer zu akzeptieren ist, dass das Leben ihrer Tochter so früh enden musste, sagt sie über sich selbst: Ich bin ganz okay. Im Jahr 2020 geht es dann nochmal um die Frage, ob Wilfried W. wirklich vermindert schuldfähig ist und damit nicht in ein Gefängnis, sondern in die Forensik gehört. Dort sitzt er zu diesem Zeitpunkt schon seit knapp 2 Jahren und sein Geisteszustand, das ist ja auch normal da, wird regelmäßig geprüft. Ein neuer Gutachter kommt dabei zu einem anderen Urteil als Dr. Sermé und findet bei Wilfried W. keine psychischen Auffälligkeiten. Deshalb urteilt das Landgericht Münster am 2. September 2020, der Verurteilte kann Recht und Unrecht unterscheiden. Für Wilfried W. bedeutet das, dass er in eine normale JVA verlegt wird. dort könnte ihm aber die Sicherungsverwahrung drohen. Auch seine Ex-Frau Angelika sorgt vergangenes Jahr nochmal für Schlagzeilen. Sie schreibt im Juni 2020 einen Brief an Ingrid Liebs, die Mutter der 2006 ermordeten Frauke Liebs. Ihr kennt den Fall ja aus meiner Folge 14 und auch aus dem Interview, das wir mal hatten mit Ingrid Liebs. In dem Brief, der Fraukes Mutter über Umwege erreicht, schreibt Angelika: Sehr geehrte Frau Liebs, sollten Sie in einem verwandtschaftlichen Verhältnis zu Frauke gestanden haben, dann schreiben Sie mir bitte zurück, vielleicht kann ich helfen. Schon als die Taten von Angelika und Wilfried W. 2016 das erste Mal ans Tageslicht kommen, gibt es Gerüchte, dass die beiden auch an dem Mord an Frauke Liebs 10 Jahre vorher beteiligt gewesen sein könnten. Unter anderem deshalb, weil die beiden zu diesem Zeitpunkt in Schlangen gelebt haben, in der Nähe von einer der Funkzellen, aus der einer von Fraukes Anrufen nach ihrer Entführung kam. Die Ermittler haben das überprüft und bevor ich jetzt nochmal 1200 Nachrichten zu dieser Theorie höre, die ich nämlich schon bekommen habe, da ist tatsächlich nichts dran. Das glaubt auch Fraukes Mutter Ingrid Liebs. In einem Zeitungsinterview sagt sie zum Beispiel: Ich glaube nicht, dass zwischen den beiden Fällen ein Zusammenhang besteht oder dass meine Tochter Kontakt zu einem Mann wie Wilfried W. hatte. Angelika will sich also wahrscheinlich einfach nur wichtig machen mit diesem Brief. Und wenn die Ermittler sagen, das können sie ausschließen, dann würde ich den Ermittlern auch vertrauen, dass sie da recht haben. Und das war das, was du eben gefragt hattest zum Horrorhaus von Höxter. Da gibt es auch Neuigkeiten. Da hat sich ein bisschen was getan in der Zwischenzeit. Im Februar 2017 kauft ein Dachdecker aus Bredenborn im Kreis Höxter das Haus für 5.000 Euro. War also ein ziemlicher Schnapper.
1: Schnapper, ja.
0: Ja gut, aber vielleicht auch nachvollziehbar nach der Geschichte. Und das war ganz interessant. Der hat uns damals auch Interviews gegeben. Also der war sehr medienaffin und hat da erzählt, was er da Tolles mit geplant hat und wie er das alles schön machen will. Und in Wirklichkeit hatte aber in dem Haus, in dem so viele Frauen gequält wurden, gemeinsam mit Komplizen eine geheime Cannabis-Plantage aufgebaut.
1: Nein, nein.
0: Mit 1.000 Pflanzen im Gesamtwert von 200.000 Euro.
1: Das ist ein gutes Investment von 5.000, würde ich erstmal sagen.
0: Ja, und ich meine, die Polizei ist ja so oft durch dieses Haus durchgegangen. Ja. Da kannst du ja davon ausgehen, dass die jetzt erstmal da nicht mehr reingucken.
1: Genau.
0: Ist aber trotzdem aufgeflogen, und zwar noch während des Prozesses gegen Wilfried und Angelika W. Und er und seine Komplizen werden zu Haftstrafen zwischen 3,5 und 7,5 Jahren verurteilt. Mittlerweile hat die Stadt Höxter angekündigt, dass sie das ehemalige Horrorhaus von der NRW-Landesregierung kaufen und abreißen will. Stand jetzt steht das Haus am Saatweg noch immer und zieht Schaulustige an, aber die Stadt will das aus verständlichen Gründen so schnell wie möglich kaufen. Es ist zurück in den Besitz des Landes gefallen durch die Verurteilung des Käufers. Aber die Stadt will das natürlich loswerden, weil mit so einem Makel möchte man, glaube ich, nicht unbedingt, ich sag mal so, es wird auf keine Postkarte gedruckt.
1: Findige Geschäftsleute, Philipp, werden jetzt vor diesem Haus Hotdog-Stände und Eisbuden aufmachen, weil bei deinen 10.000 Hörern und Hörerinnen, die du hier hast, müssen doch jetzt alle nochmal dahin.
0: Ich hoffe nicht, dass ich da jetzt irgendwen mit inspiriert habe, aber es würde mich nicht überraschen. Es gibt doch bei Netflix auch diese Serie Dark Tourism, ich weiß nicht, ob du die mal gesehen hast, wo Leute wirklich in Urlaub fliegen zu irgendwelchen schrecklichen Orten, um sich das da anzugucken. Also
1: ja, es ist ja ein richtig heftiger Fall und auch so ein Gedanke, der mir sofort kommt: Man hört dir hier zu und man hört dir über eine Stunde zu und hängt dir komplett an den Lippen, was natürlich auch daran liegt, wie du das hier mal aufbereitest, aber es ist eben trotzdem auch doch ein spannendes Phänomen, dass wir im Alltag das Thema Tod, Sterben und überhaupt auch diese ganzen Sachen ausblenden, versuchen wegzugucken. Wenn sie vor unserer Haustür passieren, wollen wir bloß nicht sehen, dass die Nachbarsfrau vielleicht schon wieder ein blaues Auge hat oder eine Sonnenbrille trägt.
0: Ja.
1: Aber wenn wir das dann hier so serviert bekommen, dann hat das was unglaublich Anziehendes.
0: Das finde ich ganz faszinierend, dass du das gerade sagst, denn ich hatte gerade ein Interview mit Klaus Püschel. Ich weiß nicht, ob du Klaus Püschel kennst.
1: Leider nicht.
0: Deutsche Rechtsmediziner-Legende, war 40 Jahre lang Leiter des Rechtsmedizinischen Institutes in Hamburg. Und den habe ich jetzt neulich interviewt für ein Projekt, über das ich jetzt noch nicht sprechen kann.
1: Oh.
0: Und der hat genau das gleiche gesagt wie du. Der hat auch gesagt, er findet es ganz faszinierend, dass die Leute sich Krimis reinziehen ohne Ende und das Thema Tod in diesen Medien so eine große Rolle spielt, aber im echten Leben wollen sie nichts damit zu tun haben. Sie schieben das ganz weit von sich weg und auch die Ausstattung rechtsmedizinischer Institute, da wird immer mehr gespart, weil er sagt, dass der politische und gesellschaftliche Wille einfach nicht da ist, Geld für die Untersuchung von Toten auszugeben. Da will man irgendwie nichts mit zu tun haben.
1: Ja, ich habe letztens für In extremen Köpfen mit Dr. Marc Benecke gesprochen,
0: ja.
1: Kriminalbiologe, eine Koryphäe auf dem Gebiet,
0: mhm.
1: Und der hat mir in dieser Folge zum ersten Mal berichtet, wie er sich denn selber erklärt, dass er so ein, ja, abgebrühtes oder eher fasziniertes Verhältnis zum Tod hat. Natürlich, er wird zu Tatorten gerufen, wo dann Leichen mit so einem kompletten Madenteppich drauf liegen. Ne? Ja. Der muss mit den schwersten Sexualverbrechen umgehen. So, und der sagt, er würde vermuten, dass bei ihm auch eine bestimmte psychische Störung eine Rolle spielt. Ich will jetzt gar nicht so viel verraten, könnte mal reinhören. Aber grundsätzlich geht es um folgende Idee. Er ist so voll fokussiert und er ist so voll konzentriert in diesem Moment und kann das Emotionale eben ausblenden, beziehungsweise lässt es gar nicht zu. Mhm. Und ich finde, das kommt in dieser Geschichte ja auch etwas vor. Ne? Was diese beiden Leute da durchziehen, ist, verlangt ja eine emotionale Blockade im Kopf, die so völlig weit weg von dem ist, was wir in Anführungsstrichen normale von draußen sehen. Und ich glaube, dass in dieser Möglichkeit, sich davon abzugrenzen, diesen Schauer mitzuspüren, wir sind ja extrem empathische Menschen und können uns auch in so eine Geschichte hineinversetzen. Wir fühlen das, aber wir sitzen dabei sicher auf dem Sofa oder sind joggen oder fahren Auto und müssen nicht daran teilhaben.
0: Ja.
1: Und diese Abgrenzung, die gibt uns natürlich das Gefühl, dass unsere Welt komplett sicher ist, dass hier alles in den Fugen sich befindet, ne? Und dass unsere Beziehung vielleicht auch gar nicht so krass ist, auch wenn die gerade vielleicht nicht so toll läuft. Und ich glaube, das ist etwas, womit man sich vielleicht diese Faszination für solche Fälle und auch für solche krassen Fälle schon ein Stück weit erklären kann.
0: Ja, das glaube ich auch. Interessant ist das, was du gerade angesprochen hast mit dieser psychischen Störung in Anführungsstrichen, wenn man sich beruflich mit sowas auseinandersetzt, weil das tun wir ja eigentlich beide. Ne? Also du in deinem Podcast, ich in meinem, und ich glaube, du musst ja schon, ich weiß nicht, wie das bei dir ist, aber wenn du jetzt zum Beispiel Natascha Kampusch interviewst, die du ja interviewt hast, wenn du da nicht mit einer gewissen Distanz rangehst, dann wirst du dem Thema ja nicht gerecht, weil eine Frau wie Natascha Kampusch, wenn sie erzählt, wie schlimm das alles war und du heulst da als Interviewer, total, hilfst du ihr ja auch nicht. Also du musst ja in die Distanz gehen.
1: Aber Philipp, trotzdem eine wirklich krasse Erfahrung, die ich dazu mit dir teilen kann, das war irgendwann im Mai 2020. So, der erste Lockdown war gerade hinter uns, es ging wieder so ein bisschen bergauf und ich war in Berlin im Studio und wir hatten zwei Folgen vormittags aufgezeichnet und in beiden Folgen ging es um schreckliche Gewalt im Kindesalter. Ne? Also dort haben mir zwei erwachsene Menschen geschildert, jeweils unabhängig, es waren zwei Geschichten an dem Tag, wie sie als Kinder vergewaltigt wurden, wie sie misshandelt wurden und auch genau dieses Machtgefüge, was wir heute kennengelernt haben, zuschlug.
0: Ja.
1: So, und ich dachte auch in diesem Moment, ich bin Psychologe, ich habe solche Geschichten öfter gehört. Mein Job ist jetzt, hier professionell durch dieses Gespräch zu führen, natürlich empathisch zu sein, aber eher auf dieser kognitiven Ebene verstehen, ne? Und nicht jetzt emotional alle Tore aufzumachen.
0: Ja, genau.
1: So, und ich gehe aus diesen Interviews wieder raus und es war ein stressiger Tag für mich. Ich wusste gleich direkt, der nächste Termin, steig auf so einen elektronischen Mietroller, nicht die ganz peinlichen, sondern die mit Helm und Motor, richtig, ne? Fahr durch Friedrichshain. Pass auf, fahr durch Friedrichshain und halt dann so einer dritten Ampel oder sowas an und merk plötzlich, ich weine.
0: Ja.
1: Und ich weiß nicht, wie es dir geht, aber ich weiß nicht, wann ich das letzte Mal geweint habe, geschweige denn in der Öffentlichkeit. Das wäre mir auch irgendwie unangenehm, ne? So ein Gefühlsausbruch. Und in dem Moment, und das war für mich echt eine krasse Erfahrung, habe ich einfach gemerkt, du hast heute Morgen solche Wunden in deinen Kopf gerissen, du hast dir so heftige Geschichten erzählen lassen, das halt jetzt nach und deine Gefühle holen dich ein. Dein Kopf will weiter sortieren und du versuchst davor wegzulaufen und das geht eben nicht. Und ich finde auch, wenn wir uns hier in so einen krassen Fall reinbegeben, ne, dann versuchen wir dem ja auch eine gewisse Lockerheit und vor allem eine Klarheit und eine Verständlichkeit mitzugeben. Mhm. Und trotzdem sollte man danach sich selber die Zeit geben, dass der Kopf da ganz schön was zu verarbeiten hat, was hier aufgewühlt wird. Und das ist gut, ne? Ich finde das ganz wichtig. Ich glaube, das ist auch gut, wenn man versucht, in diesem extremen Bereich eben nachzuempfinden. Das ist ja auch meine Mission bei inextremen Köpfen. Aber man sollte es nicht unterschätzen. Und das geht mir als dann Profi, um es mal so zu nennen, nicht anders, glaube ich, als auch Laien. Man hat es öfter gehört und natürlich muss man sich irgendwie abkapseln, aber dass du emotional voll dicht machst, das wäre psychisch krank.
0: Das stimmt, also jetzt mache ich mich auch mal auf. Ich liege ja jetzt sozusagen auf deiner Couch. Ich hatte vor einiger Zeit die Folge mit Sonja. Das ist wirklich meine liebste Folge bis jetzt oder eine meiner liebsten Folgen, weil Sonja selbst ihre Geschichte erzählt hat. Ihre Oma ist ermordet worden. Ist gestorben an einem Raubmord und sie hat mir erzählt, was das mit ihr macht, was das heute noch mit ihr macht, wie das ihren gesamten Lebensweg verändert hat, ihre ganzen Planungen über den Haufen geworfen hat. Mhm. Und natürlich war das extrem emotional. Wir haben lange vorher telefoniert, wir haben viele Vorgespräche gehabt, weil du kannst ja so jemanden nicht einfach irgendwie hier ins Studio setzen und sagen, so jetzt reden wir mal. Ne? Also da muss ja erstmal ein Vertrauen aufgebaut werden und ich habe ja auch gemerkt, wie schwer ihr das gefallen ist und wie ihre Stimme manchmal weggebrochen ist und sie kurz davor war zu weinen. Und diese Stärke hat mich so unglaublich beeindruckt, denn auf der anderen Seite ist sie ein so toller, positiver Mensch und die ganze Familie ist so unterstützend miteinander.
1: Großartig.
0: Und das hat mich so beeindruckt und natürlich war ich in dem Moment erstmal Profi und habe versucht, mir das anzuhören, das, wie du gerade schon gesagt hast, das zu sortieren. Und als ich zu Hause war und sie sich bei mir bedankt hat, da hat sie mir eine WhatsApp geschrieben und gesagt, hey, das war toll und das war eine schöne Erfahrung für mich und so,
1: ja.
0: Da ist der Damm gebrochen. Da konnte ich dann weinen, habe ich gesagt, wow. Das war wirklich so, ja, wie so ein Dammbruch, was du gerade gesagt hast. Also man es funktioniert und dann hast du diesen Moment des Durchschnaufens und dann habe ich auch geweint, aber eher so aus, weiß ich gar nicht so genau, ich kann es gar nicht erklären. Ich glaube aus Freude und aus ja fast Stolz, dass sie mir das anvertraut hat, eher so.
1: Ja.
0: Und von dass sie so beeindruckend ist, das war, glaube ich, fast das, was mich noch mehr irgendwie bewegt hat.
1: Ja, ich verstehe total, was du meinst. In dem Moment des Weinens, jeder, der das schon mal erlebt hat, und das werden die meisten von uns ja, das kann ja unglaublich befreiend sein, ne? Dass dein Kopf mal gerade mit diesem Wein, mit diesen Tränen beschäftigt ist und danach hast du diese neue Klarheit. So habe ich das zumindest immer wieder empfunden, wenn ich denn mal geweint habe. Und ja, ich glaube, man darf es eben nicht unterschätzen, was das mit uns macht. Und das geht im Positiven wie im Negativen. Das ist bei mir in den Geschichten auch ganz oft so, dass du Abscheulichstes hörst und dann am Ende sich da ein Twist ergibt, wo du plötzlich merkst, ach Moment mal, diese Person ist so stark und das, was die mir hier mitgibt, da kann ich so viel draus ziehen.
0: Mhm.
1: Das ist dann einfach eine heftige Erfahrung und da sollten wir uns nicht unterschätzen. Wir sind keine Steine, ne?
0: Genau.
1: Und so stumpf das klingt, habe ich oft das Gefühl, gerade in dieser hektischen, schnellen Businesswelt gilt dann ganz oft, du musst funktionieren, du musst rational sein, werde bloß nicht zu emotional, hab deine Gefühle im Griff, Männer, die weinen, noch besonders peinlich oder sowas. Und das ist einfach Quatsch, ne? Das ist nicht menschlich und das ist auch nicht das, was, glaube ich, unsere Zukunft sein kann, denn gerade in dieser Welt, wo es immer smartere Maschinen gibt, musst du darauf achten, dass das, was uns Menschen ausmacht, nämlich fühlen können, mitfühlen können, dass uns sowas bewegt, dass uns sowas ja auch im Kern erschüttert, das sind ganz große Kernkompetenzen und die dürfen und sollten wir zulassen.
0: Ich finde das ganz, ganz wichtig, was du gesagt hast. Also das habe ich auch in einer der vorherigen Folgen, als es eben um Suizid ging und um Depressionen auch schon mal angesprochen, ist es, glaube ich, so wichtig, in sich selbst reinzuhorchen und auch die eigenen Grenzen zu erkennen und zu erkennen, hey, mir geht's gerade nicht gut. Und jeder, der schon mal mit psychischen Krankheiten zu tun hatte, entweder auf der analysierenden Seite oder auf der Patientenseite, jeder, der schon mal so einen Moment hatte, so eine dunkle Phase in seinem Leben, die ich eben auch hatte, das Allerschwierigste ist, sich einzugestehen, dass man Hilfe braucht und dass man nicht immer stark sein muss. Und ab dem Moment wird, finde ich, alles einfacher. So war es für mich und so haben es mir auch viele andere Leute erzählt. Wenn du dann nämlich Hilfe bekommst und dann merkst du, hey, ich muss das gar nicht alleine schultern.
1: Ja.
0: Ich muss gar nicht der Starke und der Fröhliche und der immer Witzige und der immer Schlagfertige sein. Die Leute mögen mich auch, wenn ich so bin, wie ich gerade mich in dem Moment fühle. Das heißt ja jetzt nicht, dass ich 5 Wochen am Stück immer nur weine und allen Leuten irgendwie auf den Keks gehe, aber das ist auch ein Teil von mir und das ist okay so, weißt du?
1: Ja, total. Und mir kommt gerade noch ein Gedanke dazu, weil wir ja in so einer Happiness-Kultur auch leben. Ne? Das Glas muss immer halb voll sein und wenn es noch richtig scheiße läuft, dann musst du eine Fuck-up-Nacht feiern und aus diesem Scheitern noch unglaublich viel gezogen haben und ein neuer Mensch geworden sein. Und vielleicht liegt auch unsere Faszination in diesen erschütternden Fällen, wie wir sie heute hier gehört haben, darin, dass der Mensch aber diese negativen Emotionen nun mal auch hat und dass die in uns sind. Und auch wenn wir, oder gerade wenn wir sie nicht zeigen dürfen, sie oft besonders aufgebläht werden. Das, was wir unterdrücken, das, was wir versuchen, hinter Maskerade zu verstecken, das, was wir zurückhalten, das ist in uns nicht weg. Das ist eher so, als würdest du versuchen, einen Ball unter Wasser zu drücken. Je tiefer du den drückst, umso größer wird der Druck, nach oben zu kommen.
0: Ja.
1: Und vielleicht können wir in so einem Fall dann das mal ausleben, ne? Das Angst haben, das Schaurige, das Unschöne, das Unwohlsein, was wir alle in Teilen kennen und was wir sonst im Alltag aber nicht zulassen wollen, weil wir da lächeln müssen hinter irgendwelchen Instagram-Filtern.
0: Das hast du jetzt sehr schön gesagt. Das hast du sehr schön gesagt.
1: Philipp, das kann und darf hier aber nicht das Schlusswort sein.
0: Nein.
1: Du hast gerade selber gesagt, du liegst jetzt mal bei mir auf der Couch und ich will diese Chance ergreifen, aber du hast natürlich absolut hier als Host jedes Recht zu sagen, nee, cut, stopp. Und du hast vor ein paar Wochen einen Instagram-Post rausgehauen, der wirklich unter die Haut ging und nicht nur mich, sondern offenbar auch noch tausende andere berührt hast. Und der fängt damit an, dass du sagst, dass du, ich lese mal ein Stück davon vor, du darfst mich bremsen. Oder bist du einverstanden?
0: Ich bin fein damit, mach es, gerne.
1: Für mich war immer klar, dass in meinem Podcast die Fälle und nicht mein Privatleben im Vordergrund stehen sollen. Mittlerweile sind die Hörerzahlen aber so groß, dass ich diese Vorbildfunktion, die ich mir nicht ausgesucht habe, für etwas Gutes nutzen will. Außerdem will ich ehrlich mit euch sein.
0: Mhm.
1: Das fand ich so stark, weil ich nachvollziehen kann, dass der Fall, dass die Gäste im Vordergrund stehen, also deine Gäste sind die Protagonisten deiner Geschichten, Aber ich finde trotzdem, ist es auch super spannend, mal den Mensch hinter diesen Podcast kennenzulernen. Kannst du uns erzählen, wie der Post weiterging?
0: Also ich möchte an der Stelle festhalten, dass es nicht geskriptet. Leon hat mich gerade damit überrascht, aber es ist vollkommen in Ordnung. Ja, ich könnte ihn dir jetzt nicht wortwörtlich vorlesen, weil ich den Text gerade nicht vor mir habe, aber es geht einfach darum, dass ich den Leuten, also euch da draußen gesagt habe, dass ich schwul bin, aber das bin ich eigentlich schon immer, dass ich seit 8 Jahren einen Freund habe und dass mir das deswegen einfach wichtig war, nicht weil ich mein Privatleben für so interessant erachte, dass ich das allen Leuten erzählen möchte, aber ich glaube, das war gerade das, was du angesprochen hast mit dieser Vorbildfunktion, dass man vielleicht auch dadurch, dass man das öffentlich macht, den Leuten oder anderen Leuten das Gefühl geben kann, hey, das ist vollkommen in Ordnung, auch dazu zu stehen. Und das ist, glaube ich, so der Hauptpunkt. Das war auch das, womit ich ehrlich gesagt lange gehadert habe, weil ich mache daraus nie ein Geheimnis oder habe daraus nie ein Geheimnis gemacht. Mhm. In meinem Privatleben, in meinem Umfeld wissen das alle. Ich habe mich mit 16 geoutet. Das war nie irgendwie so, dass da nicht drüber gesprochen wurde. Aber es ist ja nochmal was anderes. Das kennst du wahrscheinlich auch. Wenn man in der Öffentlichkeit steht, auf die eine oder andere Weise, das wächst ja auch mit der Zeit. Also da gibt's ja keinen Masterplan. Ja. Dann musst du dir halt überlegen, wie weit lasse ich Öffentlichkeit in meinem Leben zu und wie weit lasse ich die Leute daran teilhaben. Und in meinem Fall ist es so, dass ich ja durch diesen Podcast bekannt in Anführungsstrichen geworden bin und ich fände es irgendwie komisch, das so sehr über mich dabei zu reden, weil es ja um die Fälle geht. Und das war für mich ehrlich gesagt so der Zwiespalt. Also ich fand, es hat jetzt in dem Podcast nicht unbedingt was zu sagen. Ich will da nicht über meine Ex-Freunde oder über meine Beziehungen sprechen. Aber auf der anderen Seite hat es sich dann immer mehr so angefühlt, als würde ich den Hörern und den Hörerinnen, denen ich ja das alles überhaupt verdanke, irgendwas verheimlichen oder einen Teil von meinem Leben verstecken. Und das wollte ich eben auch nicht. Ja. Und dann habe ich irgendwann gedacht, okay, weil ich auch weiß aus den Gesprächen mit vielen Leuten und auch aus eigener Erfahrung, wie schlimm das ist, wenn du das Gefühl hast, dass du alleine bist auf der Welt. Sei das jetzt mit deiner Sexualität oder mit irgendwelchen anderen Sachen, dass das schon ganz viel helfen kann, wenn du ein Vorbild hast oder irgendwen, den du kennst, der sagt, ey, ich habe genau das Gleiche. Ich habe vielleicht die und die Krankheit oder ich bin auch schwul oder lesbisch oder bi oder trans oder was auch immer. Also das, diese Identifikationsfigur zu haben. Ja, und ich hätte mir das, glaube ich, mit 16 gewünscht, dass es da schon mehr so Leute gegeben hätte, die ich cool gefunden hätte und jetzt vielleicht nicht Leute, die man sich eher so als, weiß ich nicht, die man eher so belächelt hat. Weißt du, was ich meine?
1: Total. Erstmal fand ich es unglaublich stark, einfach auch genau, weil du was beschreibst, was ich total nachvollziehen kann. Das, was man als Privatleben so hat, hat mit der Geschichte im Zweifel nichts zu tun und da ist eben die Geschichte im Vordergrund, deswegen machen wir das hier. Aber gleichzeitig dann zu sagen, das fällt mir jetzt vielleicht gar nicht so leicht, aber ich springe da über den Schatten, weil ich auch irgendwie eine Verantwortung einnehmen möchte und weil ich mich gefreut hätte, wenn meinem 16-Jährigen ich mal jemand sowas gesagt hätte.
0: Ja.
1: Mich hat es total berührt, ehrlich gesagt. Und ich dachte sofort auch, als dieser Post kam, okay, Hammer, cool, das ist irgendwie, und das ist ja dann vielleicht auch schon wieder das ja, nicht traurig, aber das, was man dann irgendwie auch mal leider mitdenken muss, das Krasse daran, dass man sich an dieser Internetzeit dann immer denken muss, was kommen jetzt auch vielleicht für Scheißkommentare?
0: Ja.
1: Wie war das denn bei dir?
0: Also ich muss erstmal sagen, dass es total unglaublich war, was dieser Post ausgelöst hat. Also das hast du ja gesehen, ne, wie viele tolle Kommentare da kamen, also wie viel bestärkend, das war das eine. Dann habe ich auch ein bisschen nochmal geweint, weil dann so sehr persönliche Sachen kamen. Mir hat zum Beispiel eine Hörerin geschrieben, ich anonymisiere das jetzt, die hat gesagt, hey, ich weiß ganz genau, was du meinst. Mein Vater hat sich erst mit 78 geoutet, der ist immer heimlich in eine andere Stadt gefahren, war mit meiner Mutter noch zusammen und hat sich da mit seinem Freund getroffen. Und dem ist jetzt so ein Stein vom Herzen gefallen, aber es ist immer noch schwierig für ihn. Und da habe ich gedacht, oh mein Gott, mit 78, der hat ja im Prinzip so viele Zeit von seinem Leben verloren dadurch, nicht das sein zu können, was er ist. Und das haben mir halt schon mehrere Leute geschrieben, auch ganz junge Menschen, die irgendwie sich noch nicht outen können, weil sie sich noch für zu jung halten, mit 12 oder 13 oder so. Das hat mich total mitgenommen, weil ich das super, super nachvollziehen kann. Mhm. Und es gab natürlich auch Nachrichten wie zum Beispiel, ja, warum muss man denn da immer drüber reden? Warum muss man denn über seine Sexualität öffentlich sprechen? Das kannst du doch machen, aber du musst ja nicht drüber reden. Ja, das stimmt zum einen, aber ich finde, in dem Punkt, dass das egal ist in Deutschland, sind wir halt noch nicht.
1: Ja.
0: Und solange muss man auch darüber reden. Solange es noch Diskriminierung gibt und solange es Mobbing gibt und solange es, das hatte ich in dem Post ja auch geschrieben, die Suizidraten bei queeren Jugendlichen 7-mal so hoch sind wie bei heterosexuellen Jugendlichen, gibt es ja offensichtlich noch ein Problem mit der Anerkennung. Und solange, glaube ich, braucht es Vorbilder, in Anführungsstrichen, die darüber offen reden und sagen, hey, ich bin auch einer von euch. So.
1: Wir können uns ja mal vielleicht nochmal dieses Bild nehmen mit dem See, wo wir irgendwie alle drinstehen und wie viele von uns drücken dann irgendwelche Bälle unter Wasser, ne?
0: Mhm.
1: Und wenn dann so jemand wie du sagt oder auch der 78-jährige Mann, den du gerade geschildert hast, ich lasse den Ball mal hier oben auf dem Wasser schwimmen und wir dann diesen See betrachten würden, wenn das alle nicht mehr täten, dann würden da glaube ich so viele Bälle drauf schwimmen und dann wäre es auch gar nicht mehr das Thema.
0: Ja.
1: Dann könnte man zu guter Recht sagen, was hat jetzt diese Geschichte hier in dem Podcast verloren? Aber ich glaube andersrum, wenn die vielen 10.000 Leute da draußen zuhören, dass das einem echt was mitgeben kann. Und deswegen vielen, vielen Dank, dass du die Geschichte erstmal bei Insta und jetzt nochmal hier mit uns geteilt hast.
0: Vielen Dank. Es ist ein seltsames Gefühl, wenn sich die Verhältnisse in diesem Podcast so umdrehen. Aber ich hätte mir keinen schöneren Psychologen an meiner Seite wünschen können, der mir solche Fragen stellt als dich. Also von daher vielen Dank.
1: Ja, dann wünsche ich dir auf die nächsten 50 Jahre, hätte ich fast gesagt, auf die nächsten 50 Folgen weiter von Herzen alles Gute, Philipp. Du machst hier echt einen verdammt guten Job und es macht so einen Spaß, dir zuzuhören. Merci beaucoup für die Einladung und ja, krasser Fall.
0: Krasses Horrorhaus, das auf jeden Fall. Und ich könnte mir vorstellen, wenn du dich weiterhin so gut anstellst, dann würde ich dich vielleicht in ein paar Folgen eventuell nochmal einladen.
1: Da musst du dich aber ganz früh melden.
0: das ist schön.
1: Ich sitze eh den ganzen Tag langweilig. Ich würde mich riesig freuen, wenn du wieder anrufst und sag jetzt tschüss, mein Lieber. Bis dahin.
0: Dankeschön, auf Wiederhören. Tschüss.
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4: Hallo und herzlich willkommen zu
5: So bin ich eben, dem Psychologie-Podcast für alle Normalgestörten.
4: Oh, jetzt habe ich es mal richtig gehört. Der Podcast mit Stefanie Stahl und
5: Lukas Klaschinski.
4: Stefanie Stahl, die Frau, die mir gegenüber sitzt, ist Expertin für alle Arten von Beziehungsthemen. Sie ist Psychologin und Bestseller-Autorin mit unter anderem Das Kind in dir muss Heimat finden. Wie lange schon auf der Eins?
5: Seit 3 Jahren jetzt bin ich auf der Eins, ja.
4: Boah, das ist lange. Schön. Glückwunsch. Ist das manchmal so, wenn man so einen schlechten Tag hat, dass man da drauf guckt und sagt so, ah ja gut, das steht noch?
5: Du weißt ja, genau, da gehe ich ein bisschen ins Internet und stalk mich selbst und denke, toll, schön, schön, schön. Nee, leider ist es nicht so, weil unser Gehirn ist ja so, dass es sich nicht ewig freuen kann. Das ärgert mich immer so, ne? Also,
4: schade, auch nicht bei sowas.
5: Kennst du ja vielleicht auch selber, ne? Du hast irgendwo einen tollen Erfolg, du freust dich total, aber das hält eben nicht ewig vor, ne? Und irgendwann ist wieder das Gehirn wieder auf normal geschaltet.
4: Das ist so schade, dass sich das abnutzt. Auch nicht bei jeder ist beziehungsfähig.
5: Weil jeder ist beziehungsfähig.
4: Hat sich das da auch schon abgenutzt, der Bestseller-Status?
5: Ja, klar.
4: Vielleicht jetzt, okay. In diesem Podcast stellen wir in jeder Folge am Anfang eine Frage, die ihr uns schicken könnt an so bin ich eben @randomhouse.de. Steffi hat ja einen riesen Werkzeugkasten aus dem Praxisalltag mitgebracht. Den klappt sie ja auf und dann werden die Fragen beantwortet. Mara hat uns geschrieben, 34 Jahre, und sie schreibt, warum gerate ich immer wieder an die falschen Männer, Frauen? Also es ist universell sexuell einsetzbar. Es spielt auch keine Rolle, welche sexuelle Orientierung ihr hier habt, ob ihr hetero seid oder
5: was auch immer.
4: Genau. Und sie schreibt weiter, ich sehne mich auch nach einer Beziehung, aber die Menschen, in die ich mich verliebe, sind entweder vergeben oder lassen sich nicht wirklich auf eine Beziehung ein. Was mache ich falsch?
5: Also da gibt es jetzt verschiedene Möglichkeiten. Die eine Möglichkeit ist, dass sie zwar sich einerseits wahnsinnig sehnt nach einer Beziehung, aber es noch einen Anteil in ihr gibt, der ihr vielleicht gar nicht bewusst ist, der auch Angst hat vor einer Beziehung. Und dann kann man irgendwie diese Angst bewältigen, indem man sich in Menschen verliebt, die im Grunde genommen nicht erreichbar sind und trotzdem ja diesem schönen Verliebtheitsgefühl irgendwie Raum geben. Ne? Also man ist verliebt, man hat einen Schwarm, aber man kommt nicht in diese Bedrohung der Nähe einer echten Beziehung, wo vielleicht ganz furchtbare Ängste auferstehen, also ganz schreckliche Verlustangst oder die Angst, völlig vereinnahmt und überrollt zu werden. Eine zweite Möglichkeit könnte sein, dass sie vielleicht so eine Jägerin ist. Das heißt, dass sie unheimlichen Spaß hat an der Eroberung. Das heißt, dass Männer, die Interesse an ihr zeigen, sind für sie nicht interessant. Die müssen ja nicht erobert werden. Die hat sie ja quasi sofort in der Tasche. Aber da, wo sie sich beweisen muss, sie sagt, guck mal hier, dich werde ich jetzt mal von mir überzeugen und was für eine tolle Frau ich bin. Also, dass da so ein Jagdinstinkt ist. Und das würde dann damit zu tun haben, dass sie für sich selbst immer wieder diese Anerkennung sucht und immer wieder das Gefühl hat, ich möchte mich beweisen, ich möchte hier irgendwie Kontrolle über irgendwas bekommen.
4: Und wenn eine Frau diesen Jagdinstinkt hat, dass sie sagt, ich finde nur Männer spannend, die ich in irgendeiner Form erobern muss, das erlebe ich manchmal. Darauf kann man ja auch eingehen, das kann man ja auch bedienen, das Beuteschema. Welchen Vater oder welches Beziehungsverhältnis zu ihrem Vater oder zu ihrer Mutter hatten diese Menschen tendenziell?
5: Ja gut, also in der Psychologie, das ist ja nicht wie in der Mathematik, ne? Da kannst du nicht sagen.
4: Schade.
5: Ne, wir haben ja so einen Dreisatz und so weiter. Also das ist so, das ist natürlich individuell. Das kann sein, dass sie einen Vater hatte, der wenig anwesend war und wo sie sich auch schon immer so das Gefühl hat, den muss ich von mir überzeugen, den muss ich von mir überzeugen. Es kann aber auch sein, dass sie einen ganz liebevollen Vater hatte, aber vielleicht in dieser Familie sowas ist wie, ich muss was Besonderes sein, ich muss besonders gut sein, und sie sich deswegen immer wieder so diesen Wunsch und das Gefühl hat, sich selbst beweisen zu müssen, ja. Also, es gibt viele Möglichkeiten, deswegen müsste ich da, wenn die jetzt bei mir im Seminar wäre oder wenn sie bei mir in Beratung wäre, müsste ich halt genauer nachfragen, wie es bei ihr zu Hause war und was jetzt dahinter steckt, dass sie sich immer scheinbar in welche verliebt, die im Grunde nicht zu haben sind.
4: Und für meinen Straßenalltag, welche Frage könnte ich der Frau stellen? Sag mal, wie war eigentlich das Verhältnis zu deinem Vater?
5: Ja, klar.
4: Ja,
5: warum denn nicht?
4: In der Disco ist es meistens so laut. Da ist es
5: ja,
4: schwierig.
5: Aber gut, vielleicht gibt es ja nach der Disco noch ein Anschlussdate und ja, warum nicht? Also ich würde immer für Dates mal fragen, wie das Verhältnis war. Und auch, ich würde auch immer fragen, wie so die Vergangenheit war. Also wenn ich jemanden daten würde, der, was weiß ich, jetzt schon Anfang 40 ist und hatte 10 verschiedene Beziehungen, dann wüsste ich schon, also der hat irgendwie ein Problem mit Festlegen und so weiter. Ne? Also ich würde auch genau hinhören, was die Leute sagen. Wenn jemand schon von sich aus sagt, du, ich habe ein Problem irgendwie mit festen Beziehungen, dann würde ich das auch sehr ernst nehmen. Und viele Menschen kriegen dann den Ehrgeiz, den falschen Ehrgeiz zu sagen, hahaha, bei mir wird aber alles anders. Ne?
4: Ja, Steffi, ich merke schon, mit dir sind die Dates super locker leicht. Gut. Woran merkt man das überhaupt? Also woran merke ich, welcher Bindungstyp ich bin? Weil erstmal sind das ja wahrscheinlich viele Sachen, die unterbewusst ablaufen. Und was du aufgeschlüsselt hast, das weiß man sicherlich, wenn man ein paar Jahre Psychologie studiert hat und noch ein bisschen in die Selbsterfahrung gegangen ist. Aber das andere muss man ja erstmal herausfinden.
5: Das ist richtig. Und deswegen sagen vor allen Dingen Menschen, die unter Bindungsangst leiden, ganz oft, ich habe einfach noch nicht den oder die Richtige gefunden. Das ist das, was man am häufigsten von denen hört. Die haben überhaupt keine Idee und kommen auch gar nicht drauf, dass sie bindungsängstlich sein könnten, sondern haben immer das Gefühl, ihnen ist noch nicht der Richtige über den Weg gelaufen. Das heißt, die binden sich durchaus öfter, das ist ganz typisch. Am Anfang ist oft auch so eine stürmische Verliebtheit. Aber wenn diese Verliebtheit nachlässt, dann kippt das manchmal so plötzlich oder die Verliebtheit lässt auch ganz plötzlich nach. Und plötzlich sieht man nur noch Fehler am anderen. Sag mal, die Märchenprinzessin, eben noch die Märchenprinzessin, jetzt auf einmal das Mängelexemplar. Und das ist typisch, zum Beispiel verbindungsängstliche Beziehungen, dass auf eine große Leidenschaft recht plötzlich so eine Art Ernüchterung folgt. Und wenn einem das immer wieder passiert und man, ich sag mal, ein gewisses Alter erreicht hat, ich sag mal an die 40 zum Beispiel, und immer wieder gescheiterte Beziehungen hat, dann sollte man sich vielleicht mal mit der Frage befassen, was das eventuell mit einem selbst zu tun haben könnte.
4: Ja, ist merkwürdig, ne? Wenn man immer wieder die Partner wechselt und immer wieder auf die gleichen Probleme trifft, da frage ich mich auch immer. Also nicht bei mir persönlich natürlich, vielleicht. Ja, was ich spannend finde daran ist, dass man natürlich nicht so 100% weiß, welcher Bindungstyp man ist am Anfang. Meine Frage lautet, sucht man sich dann als bindungsängstlicher Mensch eher auch bindungsängstliche Menschen, damit es überhaupt nicht zu einer Beziehung kommt?
5: Jein. Also oft Oft ist es auch so, dass jemand, der ganz intensiv nach Nähe sucht, auf einem trifft, der eher Nähe vermeidet. Und weil der Nähevermeider, der eigentlich Angstverbindungen hat, findet das am Anfang ja auch ganz oft irgendwie anziehend, wenn der andere eher so Nähetyp ist. Aber schnell wird es ihm dann auch zu viel. Und was man auch immer bedenken muss, ist die Dynamik in diesen ganzen Geschichten. Das heißt, der, der in der einen Beziehung eher die Nähe flüchtet und davon rennt, kann in der anderen Beziehung derjenige sein, der hinterherläuft. Also das hat immer so eigene Dynamiken. Und ganz viele Menschen oder einige Menschen schwanken immer so zwischen hinterherlaufen und davonlaufen. Das heißt, mal klammern sie, und zwar dann, wenn sie einen Partner haben, der sich nicht auf sie einlässt. Dann können sie natürlich auch schrecklich verliebt sein. Ich meine, die Verliebtheit wird ja immer befeuert durch Distanz und Unsicherheit. Mhm. Also um verliebt zu sein, gibt es ja eigentlich nichts Tolleres als so ein bisschen Unsicherheit. Und das, dadurch sind ja auch Beziehungsanfänge gekennzeichnet, ja, dass beide nicht so ganz sicher sind.
4: Ja, ja, ist schon interessant, ne? Verliebt so. Man ist ja auch in so einem komischen Zustand, der nicht so wirklich den Normalzustand widerspiegelt. Okay.
5: Das ist ein riesiger Rausch von Hormonen, den die Natur erfunden hat, damit man sich mal festlegt. Mhm. Weil ohne verliebt sein könnte man ja beliebig, ich sag mal, Geschlechtspartner haben. Aber die Natur will ja, dass wir sagen, du sollst jetzt der Vater meiner Kinder werden oder du sollst die Mutter meiner Kinder werden. Weil die Menschenkinder brauchen ja lange, um aufzuwachsen, ja, brauchen deswegen diese Familienbanden. Mhm. Auf jeden Fall, in dieses Verliebtsein, das kann natürlich auch besonders heftig sein, gerade wenn der andere sich nicht so einlässt. Aber in dem Moment, wo der andere sagt, ja, ich will dich jetzt haben, sag ich mal, und wir sind jetzt eine feste Beziehung, dann kann das kippen in Bindungsangst, weil plötzlich werden ja Erwartungen an einen gestellt und Menschen, die Probleme mit Bindung und Bindungsangst haben, die können meistens ganz schlecht mit Erwartungen ihrer Partner umgehen. Das heißt, sie fühlen sich schnell eingeengt. Und warum? Weil sie im Grunde ihres Herzens überangepasst sind. Im Grunde, im tiefsten Inneren haben sie das Programm am Laufen, wenn nicht warum. Weil sie im Grunde ihres Herzens überangepasst sind. Im Grunde, im tiefsten Inneren haben sie das Programm am Laufen, wenn ich will, dass du mich liebst, dann muss ich

0: also einengen, sondern sie denken und fühlen, der Partner engt mich ein. Mhm. Also sie merken nicht, dass sie mit ihrem unbewussten Programm, ich muss dir alles recht machen, sich selbst eigentlich die Freiheit nehmen, sich in dieser Beziehung frei zu behaupten. Und wie man so sagt in der Psychologie, sie projizieren, also schmeißen diesen Film im Grunde auf den Partner. Das heißt, den empfinden sie dann als dominant.
1: Und eigentlich macht sich ja auch der sich extra anpasst, unattraktiv für den Partner, weil man den Menschen ja gar nicht mehr so erlebt, wie er wirklich ist, sondern immer nur als Ja-Sager. Also das hat man, finde ich, manchmal, wenn man mit jemandem in einer Beziehung ist und der sagt Ja und Amen zu allem, dass der Partner einfach an Attraktivität verliert, weil ich ja auch eigentlich ein Gegenüber verliere, sondern nur so einen Spiegel meiner selbst bekomme, wo es immer wie aus einem Papagei rausruft, ah ja, okay, der sagt alles so, wie ich das sage.
0: Da gebe ich dir recht. Und da eigentlich an deiner Frage sieht man jetzt mal wieder, wie fein und wie schwierig eigentlich dieses ganze Ding ist mit der Verlustangst und der Bindungsangst. Also jemand, der offensichtlich so sehr angepasst ist, ja, der ist zumindest in dieser Beziehung eher so ein bisschen der Klammerer. Also so, dass du es merkst. Aber die Näheflüchter, das sind die, die mit Innersten das Gefühl haben, wenn ich will, dass du mich liebst, muss ich machen, was du willst, und dann aber bockig werden. Das heißt, sie haben zwar dieses Programm, aber sie sagen gar nicht Ja. Sie sagen ganz oft Nein. Mhm. Und das ist das, was den Partner auch so wahnsinnig macht. Also der, ja, das ist dieser komische...
1: Es ist gar nicht so einfach, dahinter zu steigen.
0: Ja, erstmal, ne? Ja. Also Menschen, die so passiv-aggressiv immer wieder die Erwartungen verbarrikadieren, ja, also was man, ich sag mal ganz...
1: Der Kellermann, der typische, ist das... Also
0: ja, du meinst jetzt derjenige, der sich immer wieder...
1: In seinen Hobbykeller
0: zurückzieht. Ja, genau. Ich sag dir jetzt einfach mal ein konkretes Beispiel, dass es ein bisschen bildlicher wird. Die Frau sagt zum Beispiel, Schatz, wollen wir nicht am Wochenende wandern gehen, das Wetter ist gut, vorhergesagt. Und das fragt sie jetzt dummerweise schon am Dienstag. So, und jetzt ist der bindungsängstliche Mann, der fühlt jetzt diese Erwartung, sie will mit mir wandern gehen, und er hört jetzt nicht daraus, ich kann das frei entscheiden, sondern aufgrund seines inneren psychischen Programms, was natürlich viel mit seiner Kindheit zu tun hat, hört er im Grunde genommen, ich muss jetzt wandern gehen.
1: Oh Gott, da möchte ich aber, weil du das Geschlechterbeispiel aufmachst, eine Lanze für alle Männer brechen. Als Mann hast du ja auch immer das Gefühl, dass wenn du Nein sagst, dass dann die nächsten Tage direkt schlechte Stimmung ist. Also ist denn so...
0: Ja, aber guck mal, Lukas, jetzt haben wir dich auch schon gleich ertappt, weil als Mann hat man immer das Gefühl, nein, ich, Lukas Klaschinski, habe leicht das Gefühl,
1: ja, dass es so ist. Ich möchte hier im Nachhinein an Männer sprechen, weil ich das von vielen Männern kenne.
0: Ja, deswegen haben ja viele Männer auch dieses Muster, dass sie gerne so die Schotten dicht machen. Ich denke, das muss man dann einfach mal aushalten. Aber warte mal, ich nehme gerade noch mal den Faden auf. Also der Mann hört jetzt, ich muss am Wochenende wandern gehen. Und jetzt fühlt er sich ja in der Klemme. Wenn er jetzt nämlich Ja sagt, dann hat er das Gefühl, sich zu unterwerfen. Und wenn er Nein sagt, hat er im Grunde Schuldgefühle. Aber was er nicht hat, ist dieses tiefe innere Gefühl, ich darf Ja sagen oder ich darf auch Nein sagen. Das heißt, er spürt gar nicht mehr, was er selber will. Er spürt nur, dass er dagegen ist. Und das ist ja auch das Nervige bei aktiv bindungsängstlichen Menschen, wenn man mit denen in einer Beziehung ist. Die sind irgendwie gefühlt immer so dagegen. Mhm. Ja, und die üben deswegen auch unbewusst sehr viel Macht aus. Denn gerade weil sie ja so Angst haben, sich dem anderen anzupassen, müssen die eigentlich immer nur hören, was der andere will, um zu wissen, was sie nicht wollen. Und die typische Antwort wäre jetzt zum Beispiel auch nicht, nein, wir gehen nicht wandern, weil ich bin dagegen, schon allein, weil du mich fragst, ich schon dagegen bin. Das wäre jetzt eine offen, gerade raus Antwort, sondern die typische Antwort wäre dann, mal sehen, kann ich dir doch nicht sagen.
1: Ja, und wir wissen halt am Freitag-Samstag noch nicht, wie wir
0: uns... Ist ja noch lange hin.
1: Ja, genau.
0: Na, also das heißt, er gibt Gummiantworten, die Frau weiß nicht, woran sie ist. Jetzt kann sie ja ein bisschen warten, jetzt wird es vielleicht Donnerstag. Die Wettervorhersage ist immer noch gut, sie möchte für Samstag Pläne machen. Jetzt fragt sie nochmal, sagt er, weiß ich noch nicht, lassen Sie jetzt nochmal warten bis Samstag. So, und meistens wartet sie dann, und wenn sie schlau wäre, wird sie sich jetzt mit einer Freundin verabreden zum Wandern.
1: Na, gut.
0: Und da nicht lange drauf warten, sondern sagen, pass mal auf, ist ja nicht schlimm, wenn ich mich festlegen willst, ich gehe jetzt mit Sabine wandern.
1: Ja,

0: Dann kann es natürlich passieren, der Mann, jetzt gibt es ja keinen Feind mehr. Ne? Plötzlich ist er ja wieder frei, dass das wieder kippt. Und dann als Reaktion kommt, wie was, kann ich jetzt nicht mitgehen? Oder gehst du jetzt mit Sabine wandern? Was soll denn das? Ne? Also wenn man schlau ist, nimmt man total den Druck vom Kessel und sieht zu, dass man selber seine eigenen Pläne schmiedet. Aber letztlich ist es ja nicht das, was man wirklich in einer Beziehung will. Insofern bleiben Beziehungen mit Bindungsängstlichen immer recht unbefriedigend. Es sei denn, der Bindungsängstliche selbst erkennt, dass er da diesen Film am Laufen hat und ist bereit, an sich zu arbeiten.
1: War jetzt ein bisschen geschlechterspezifisches Beispiel, hatte ich das den Eindruck. Also ich habe mich in der Rolle wiedergefunden.
0: Ja, eben.
1: Ich muss aber auch sagen, dass du das natürlich so geschildert hast, dass man auf ein perfektes Gegenüber trifft. Also die Frau hat das alles super formuliert und der Mann ist dann der, der das so und so macht. Aber wie ist es denn tatsächlich? Weil so ist es ja oftmals, dass wenn ich als Mann sage, du, ich weiß heute tatsächlich noch nicht, worauf ich Samstag Lust habe. Und so ist es ja in den meisten Fällen. Ich kann ja nicht sagen, ob ich Samstag Lust habe zu wandern. Also kannst du das jetzt heute sagen, dass du Samstag Lust hast zu wandern?
0: Ja, das ist ein bisschen auch eine Typenfrage. Also ich könnte das wahrscheinlich.
1: Du könntest auch in 3 Jahren sagen. Ich habe in 3 Jahren.
0: Aber erstmal, um das nochmal klarzustellen, ich gebe ja auch 4 Seminare zu dem Thema und so, und da sitzen auch genauso 4 Frauen mit diesem Muster, also die sich auch sehr schnell eingeengt fühlen. Und es macht halt einfach so einen himmelweiten Unterschied, auch von der ganzen Beziehungsatmosphäre und Gesprächsatmosphäre, ob der Mann aus freien Stücken, weil er diesen Film überhaupt nicht am Laufen hat, sondern weil er wirklich im tiefsten Inneren ein freier Mensch ist, sagt, du Schatz, kann ich dir heute noch nicht sagen, ich weiß noch nicht, ob ich Lust habe zu wandern. Ja, ist eine völlig andere Gesprächsatmosphäre als dieses mal sehen, weiß nicht, weil die es immer dagegen halten. Also Menschen, die in so einer Beziehung sind oder schon mal in so einer Beziehung waren, die wissen genau, was ich meine mit Atmosphäre. Also der Bindungsängstliche ist der Alleinherrscher über Nähe und Distanz in der Beziehung. Das ist so.
1: Okay, das Beispiel verstehe ich, weil das eine ist dann, mit welcher Stimmung gehe ich auch in die Antwort rein? Also was habe ich grundsätzlich für eine Attitüde dazu? Und das spürt ja auch mein Gegenüber. Also wenn ich sage, du, ich weiß es tatsächlich noch nicht, was ich am Samstag machen möchte. Ich hätte auf der einen Seite Lust, mit dir zu wandern, aber ich habe irgendwie auch Lust, mit meinen Jungs irgendwie Go-Kart fahren zu gehen. Dann ist das was völlig anderes, als wenn ich sage, oh, nee, wandern, ja, das Wetter, das weiß ich noch nicht so, wie das wird. Also das sind ja 2 Positionen.
0: Ja, zumal, wenn du so drauf wärst, dann würde das ja ständig passieren. Na, also ich sag mal ganz persönlich, wenn mein Mann jetzt zum Beispiel sagen würde, was ja durchaus vorkommt, keine Ahnung, jetzt lass mal abwarten, ich weiß nicht, ob ich so Lust habe, wandern zu gehen, fällt das aber auf den Hintergrund, wo wir schon ganz oft Sachen gemeinsam und gerne gemeinsam gemacht haben und nicht auf einen Hintergrund, wo ich eigentlich ständig gegen eine Glaswand laufe.
1: Ja. Und um jedes Date
0: immer wieder
1: muss.
0: Eine blutige Nase hol, weil im Grunde der Bindungsängstliche ein Meister daran ist, sich nicht festzulegen und immer wieder Verbindlichkeiten, auch zum Teil in letzter Minute, wieder zusammenfallen zu lassen. Also der Bindungsängstliche engagiert sich ja nicht in der Beziehung, sondern er steht eigentlich mit einem Fuß schon außerhalb von der Tür und guckt immer, wie er sein Revier abschotten kann. Beim Bindungsängstlichen geht es eigentlich von morgens bis abends darum, seine Autonomie zu verteidigen. Und das nervt.
1: Wenn du nochmal zusammenfassen würdest, was zeichnet einen Menschen aus, der eine starke Bindungsorientierung hat?
0: Also der in meiner Terminologie eher so ein bisschen zu den Klammeräffchen zählt.
1: Ja.
0: Der kann ganz schlecht allein sein. Der braucht unbedingt eine Beziehung, um sich auch sicher und aufgehoben zu fühlen. Also dem fällt es wirklich sehr schwer, alleine zu sein, und er tut dann innerhalb der Beziehung sehr viel dafür, dass er geliebt und angenommen wird. Und der Bindungsängstliche, der hat auch das Gefühl, er muss eigentlich viel dafür tun, um angenommen zu werden, aber er schlägt sich eher auf die Seite der Rebellion und sagt, ein Scheiß muss ich. Ne? Also im Grunde ist...
1: Das bin ich.
0: Das Klammeräffchen ist eigentlich lieb und angepasst, ist also eigentlich so in der Rolle geblieben wie bei den eigenen Eltern. Es läuft der Liebe vielleicht ein bisschen hinterher und tut viel dafür. Und der Bindungsängstliche hat irgendwann beschlossen, ich habe keinen Bock darauf, ich verlasse mich lieber auf mich selbst.
1: Mhm.
0: Ne? Also ich lasse mich am besten auch gar nicht so weit ein, dass der andere wirklich so die Reichweite hat, mir das Herz zu brechen oder mich total zu vereinnahmen, und gehe eher in den Widerstand, gehe eher in die Rebellion.
1: Und wenn man jetzt auf der Suche nach einem neuen Beziehungspartner ist, sollte man lieber dem Sprichwort folgen, gleich und gleich gesellt sich gern, oder Gegensätze ziehen sich an?
0: Also da gibt es ganz eindeutige psychologische Studien zu, und die belegen übereinstimmend, dass die gleich und gleich es leichter haben. Weil Ich meine, irgendwann, wenn jetzt die Beziehung gut läuft, dann ist ja irgendwann mal auch die Verliebtheit vorbei und dann geht es ja darum, auch einen gemeinsamen Alltag zu haben, ein gemeinsames Leben zu haben. Und da hat man es natürlich viel, viel leichter, wenn man ähnliche Einstellungen hat, ähnliche Werte auch teilt, wenn man vielleicht noch das ein oder andere Hobby vielleicht auch gemeinsam hat, wenn man eine ähnliche Einstellung zum Geld ausgeben hat, eine ähnliche Einstellung zu Kinder und Familie hat oder eben auch nicht Kinder und Familie hat. Also wenn man sich halt in vielen Punkten einig ist, ist es natürlich viel leichter, als wenn man sich in vielen Punkten uneinig ist.
1: Da könntest du direkt mal so einen großen Fragebogen, so eine Checklist zusammenstellen, die man immer mit hat, wenn man jetzt ausgeht, und dann kann man direkt abhaken, so wo man steht und wo der andere gerade steht, ne?
0: Also du sagst das jetzt mit so einem Schmunzeln und so, wenn man sich das so vorstellt, ist das natürlich auch Quatsch. Aber im Internet ist es ja tatsächlich so, ne? Und da existieren ja eigentlich auch indirekt diese Checklisten, nämlich in Form von Profilen, die man hat. Mhm. Und ich rede jetzt halt von diesen etwas seriöseren Datingbörsen.
1: Tinder? Nein, gut.
0: Ja, obwohl ich kenne sogar einige auch schon, die über Tinder eine feste Beziehung gefunden haben. So ist es mal nicht. Aber ja. Ich rede es mal so, diese typischen Paarship, Elite-Partner und so weiter, also diese Dating-Börsen. Und da haben ja psychologische Studien auch herausgefunden, was mich persönlich gar nicht überrascht hat, dass die Leute, die sich darüber kennengelernt haben, glücklichere und langfristig haltbare Beziehungen haben. Und warum? Weil, wenn du dich jetzt erstmal über so ein Profil anchattest, bist du ja noch nicht verliebt. Mhm. Das heißt, du checkst dich erstmal so gegenseitig aus. Und da ist der Verstand noch im Boot. Das heißt, du guckst wirklich, passt das nicht, was haben wir gemeinsam und so weiter und so fort. Dann hast du im Internet, weil du erstmal pseudonym unterwegs bist, auch noch nicht so viel zu verlieren. Du kannst also auch ehrlich sein. Mhm. Und wenn du dich dann im wirklichen Leben siehst und dir begegnest und dich dann noch obendrein verliebst, dann hast du im Grunde schon eine sehr, sehr gute Basis ausgecheckt. Und im wirklichen Leben ist genau umgekehrt meistens. Man verliebt sich oft schnell, zeigen sich beide von der besten Seite. Und erst wenn diese ganze Liebestrunkenheit mal vorüber ist, sieht man dann eventuell, was für eine Niete man sich ans Bein genagelt hat. Ne?
1: Aber wie mache ich das dann im wirklichen Leben? Weil ich bin eher Fan vom wirklichen Leben. Man sieht sich, man weiß, wie der andere spricht, man weiß, wie er sich bewegt. Und da habe ich schon so viele, zumindest äußerliche Parameter, wo ich sage, derjenige gefällt mir oder nicht. Dann sollte man danach die ganze Checklist doch irgendwie indirekt abfragen. Welche Werte hast du denn eigentlich? Nur so mal am Rande.
0: Ja. Also ich meine, du musst dich ja auch über irgendwas unterhalten, ne? Mhm. Also dann kannst du dich ja durchaus mal, warum nicht? Warum nicht über Sachen, was ist dir besonders wichtig? Was ist für dich nicht verhandelbar? Ja, warum nicht? Also da kannst du natürlich einiges erfragen. Ja, warum nicht? Das ist sollte doch auch so sein. Ja. Also guck mal, Lukas, wenn du jetzt schon für dich herausgefunden hast in diesem Gespräch, dass du eher zu der Sorte gehörst, die gerne mal dagegen sind, weil sie ja eigentlich so ein lieber Kerl sind, dass sie im Grunde genommen ja das Programm haben, Ja zu sagen, dann würde es ja für deine nächste Beziehung auch schon wahnsinnig toll sein, wenn du dieses Programm mal innerlich ein bisschen bearbeitest.
1: Wie mache ich denn das?
0: Ja, indem du dich mit deinen alten Kindheitsprägungen auseinandersetzt, mal guckst, warum bin ich eigentlich im Herzen so angepasst? Was muss ich denn vielleicht daheim tun? Was war meine Situation früher zu Hause? Was sind eigentlich meine tiefsten inneren Überzeugungen? Da kommen wir ja auch noch in späteren Folgen drauf, auf Glaubenssätze. Und so ein Glaubenssatz könnte zum Beispiel sein, ich muss lieb und artig sein, ich muss alles richtig machen, möglicherweise. Und dass sich dieser Glaubenssatz irgendwie fest im Griff hat. Und dann gibt es natürlich auch Methoden und Techniken, um den zu entmachten und damit mehr innerlich auf Augenhöhe zu kommen. Letztlich geht es ja darum, dass man im tiefsten Inneren das Gefühl hat, so wie ich bin, darf ich sein. Und wie ich bin, dazu zählt ja auch, meine Bedürfnisse sind auch wichtig. Ich darf auch einen eigenen Willen haben. Ich darf zu meinen Gefühlen stehen. Das gehört ja alles dazu. Also großes Stichwort Authentizität. Also wenn ich das Gefühl habe, ich kann wirklich frei und authentisch sein in der Liebesbeziehung, dann engt die mich ja auch nicht mehr ein. Aber ob ich mir selbst diese Erlaubnis gebe, hängt von mir ab und nicht von meinem Partner. Hm. Und das ist der ganze Trick.
1: Ja, ich glaube, das ist für viele eine Lebensaufgabe.
0: Mhm. Also es ist nicht richtig.
1: Also es ist schön, das auf jeden Fall mal zu erfahren, wie das funktioniert. Ich finde das Thema Glaubenssätze spannend. Lass uns da mal in der nächsten Folge drüber reden. und das aufschlüsseln, woher die kommen, wie man die erkennt, wie man die vielleicht auch verändert. Es gibt ja negative Glaubenssätze, die einen eher hindern und positive Glaubenssätze. Da bin ich sehr gespannt drauf. Das machen wir in der nächsten Folge hier bei So bin ich eben, der Psychologie-Podcast für alle Normalgestörten mit Stefanie Stahl und Lukas Klaschinski. Ihr könnt diesen Podcast abonnieren und wer eine Frage hat, der kann diese stellen an. 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Oder schaut mal ins neue Magazin Brigitte Leben, das Psychologie-Magazin mit Stefanie Stahl. Worum geht's eigentlich?
0: Ja, das ist ein richtiges, ist im Grunde eine Frauenzeitschrift, wo ich mich natürlich auch super freue, wenn viele Männer sie lesen. Wir machen viel psychologische Inhalte in Form von coolen Interviews und ich habe auch einen tollen Test für die erste Hälfte entwickelt, wo man mal selber sich testen kann, wie viel Nähe man eigentlich braucht in einer
1: Beziehung. Das ist mein Test,
0: Genau, und dann checken wir auch verschiedene psychologische Richtungen, wir checken psychologische Vorteile aus, also zum Beispiel in diesem Heft ist Krebs tatsächlich auch psychisch bedingt. Also wir räumen auch mit Vorurteilen auf.
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5: Guten Tag, mein Name ist Simone Menne und ich bin die Gastgeberin vom Stern-Podcast Die Boss. Heute spreche ich mit Eva Fricke. Und das war ein Hinweis einer Zuhörerin, dass wir doch dringend mal mit ihr sprechen sollten. Und für diesen Hinweis bin ich sehr dankbar. Denn wir suchen ja immer nach Rollenvorbildern und Frauen aus allen möglichen Bereichen, aber auf eine Winzerin war ich bislang noch nicht gekommen. Und Eva Fricke ist Winzerin und sie ist nicht einfach nur Winzerin, sie ist eine überaus erfolgreiche Winzerin. Der international bekannte und sehr wichtige Weinkritiker oder ein internationaler und sehr wichtiger Weinkritiker, wir kriegen gleich mal raus, welcher das war, vergab 100 Punkte für einen ihrer Weine. Und es ist das erste Mal in 40 Jahren seiner Karriere, dass er diese Punktzahl für einen Wein aus dem Rheingau vergeben hat. Und dann gab es später von weiteren Weinkritikern noch mal 100 Punkte, das ist die höchst erreichbare Punktzahl. Und dann, und das finde ich ja ganz unglaublich, gab es eine Versteigerung bei Sotheby's und da wurde eine Flasche aus Frau Frickes Weinkeller für 3.750 Pfund versteigert. Das finde ich einfach unglaublich. Also ganz, ganz viel, worüber wir heute sprechen können. Schön, dass Sie da sind, Frau Fricke.
3: Vielen Dank für die Einladung.
5: Jetzt mal, wie viel darf denn und wie viel muss denn ein guter Wein kosten? Also ich würde irgendwo sagen, er ist eine Grenze. Ich kann das gar nicht mehr schmecken. Aber vielleicht hat das Thema Versteigerung und 3.750 Pfund gar nicht so viel mit dem, ich will den Wein trinken, zu tun?
3: Das ist richtig. Ich denke, da bewegen wir uns in einem Bereich, den man ja auch aus der Kunst oder aus anderen Bereichen kennt. Und das ist ein Bereich, da werden Flaschen gesammelt. Es gibt vielleicht besondere Weinliebhaber, die sich Kollektionen aufbauen, die sagen, ich möchte auch die Geschichte, die Entwicklung von, nicht unbedingt nur von einem Produzent, sondern von einer Region, von einem Land, von einer Rebsorte verfolgen. Und dann sind das natürlich so Aufhänger, dass so jemand sagt, Mensch, das ist vielleicht jetzt ein Meilenstein oder das ist auch eine wichtige Errungenschaft, nicht nur unbedingt für Eva Fricke, sondern vielleicht auch für die Region, auch für deutschen Weinbau allgemein. Den möchte ich festhalten und der soll in meine Sammlung. Aber in der Summe ist es so, dass wir sehr, sehr hart gearbeitet haben. Ich glaube, da würden mir viele Winzer zustimmen in den letzten Jahren, um das Bewusstsein für ein tolles Produkt aus dem eigenen Land, für die Einzigartigkeit auch von der Rebsorte Riesling insbesondere, um dieses Bewusstsein auch international bei den Kunden zu verankern. Und insofern bewegen wir uns heute in einer Zeit, da genießt der deutsche Wein und Riesling und so viele, viele, viel Ansehen, viel Fans. Es wird immer mehr gesammelt, es wird immer mehr aufgebaut. Aber wir kommen natürlich aus einer Zeit, in der das nicht so war.
5: Hat der deutsche Wein denn keinen guten Ruf?
3: Also ich habe nicht nur einmal gehört, I'm sorry, this is German wine. I can't pay the price or it's too expensive oder, ne? Oder sorry, I can't drink German wine, I can't handle acidity, bla bla bla. Also da gab es so viele Dinge und das hat sich besonders eigentlich in den letzten 10 Jahren und mit gewaltiger Geschwindigkeit in den letzten 5 Jahren verändert. Und das hat auch damit zu tun, dass wir, glaube ich, eine nie zuvor dagewesene, unglaublich starke Jungwinzerschaft haben. Hm. In Deutschland, die von ihren Eltern Betriebe übernommen haben, die gut situiert, gut ausgestattet sind. Manche haben das Glück, dass vielleicht sogar die Eltern auch schon im Bereich der Nachhaltigkeit gedacht und gehandelt haben. Das heißt, sie haben umgestellte Betriebe übernommen. Andere legen vielleicht nicht so den Fokus auf den Anbau, aber die sind sehr stark und sehr, sehr wichtig in Deutschland gewesen, um Markenaufbau zu betreiben. Als ich in Geisenheim studiert habe vor über 20 Jahren, da wurde uns beigebracht, wie mache ich meine Flasche irgendwie stylischer und international wettbewerbsfähig, ne? Wie muss das Glas aussehen? Muss das Etikett aussehen? Es war eine große Lernaufgabe zu sagen, auf einmal produzieren wir auch mal einen hochwertigen Wein für eine Listung in einer größeren Menge. All diese Dinge, den deutschen Wein aus sehr kulturellen, strukturellen Image herauszuheben und ihn ja zu einem attraktiven, modernen Lifestyle-Produkt zu machen.
5: Wow, ja. Also ich nehme das auch wahr. Ich trinke gerne Wein und stelle auch fest, dass es gerade in der jungen Generation da ganz, ganz tolle Wahrnehmung, Angebote gibt. Aber da kommen wir, glaube ich, gleich auch nochmal drauf. Welchen Einfluss hat man überhaupt? Was kann denn, darf denn eigentlich ein guter Wein kosten?
3: Ein guter Wein kann 6 Euro kosten und er darf auch 100 oder 500 Euro kosten. Es ist erstmal für jeden individuell, glaube ich, die Freiheit zu entscheiden, was möchte ich und was schmeckt mir. Wenn ich auf die Frage darf gehe, kann ich nur für mich selber antworten und da sage ich, jeder Wein, der aus einer gesunden, guten, nachhaltigen Landwirtschaft stammt. Und damit meine ich auch gute Löhne für Saisonkräfte. Nicht sparen an dem Bereich, den man nicht öffentlich sieht in einem Unternehmen und in der Herstellung. Das muss man alles mit einbeziehen. Auch die Nachhaltigkeit. Das darf durchaus für mich 15, 20 Euro kosten.
5: Ja, aber ein ganz, ganz wichtiger Punkt, denke ich, dass wir wirklich auch bei anderen Lebensmitteln, wie genau da beim Wein, auch wirklich sagen, Qualität lässt sich eben auch nicht billig herstellen und das sollte man honorieren. Und ich finde auch gerade Ihren Punkt mit fairer Bezahlung für Saisonarbeitskräfte, das muss man einfach im Hinterkopf haben, nicht? Das ist ganz, ganz wichtig, ganz, ganz toll. Aber das heißt, ich könnte auch im Supermarkt einen Wein kaufen.
3: Auf jeden Fall. Alle Supermärkte, die wir in Deutschland haben, haben sehr strenge Wareneingangskontrollen, was die Qualität angeht, was vielleicht den gesundheitlichen Aspekt auch angeht, den ich angesprochen habe, und haben hervorragende Produkte in ihrer Preiskategorie. Da sind wir, glaube ich, in Deutschland sehr streng mit Auflagen, mit Lebensmittelrecht und mit solchen Geschichten. Und das ist wiederum eine Garantie für den Verbraucher und das ist gut.
5: Was wäre Ihr Rat, wenn ich jetzt im Supermarkt direkt stehe und jetzt ja die Etiketten nur begrenzt lesen kann?
3: Also, ich würde als erstes schauen, welches sind die Bioprodukte. Und da kann man wirklich sagen, dass dieser Produzent, auch wenn der irgendwie schummeln würde oder irgendwas nicht gut macht, der unterliegt einer gewissen strengeren Kontrolle als der andere. Also wenn ich diese einfache Eingrenzung vornehmen will. Das andere ist aber auch, es gibt fantastische Wein-Apps. Das kann man googeln, die gibt es im App Store. Da gibt es diverse Labelfinder und sowas. Das kann man machen und man kann natürlich, auch wenn man sich gar nicht sicher ist, mal eben ganz schnell den Produzent eintippen und dann kriegt man auf jeden Fall die Homepage und einen ersten Eindruck. Oder man weiß, das ist Kellereiware. Wenn es Kellereiware ist, dann weiß ich, dann würde ich auf jeden Fall auf ein Bioprodukt gehen.
5: Sie waren ja nicht in der Situation, dass Ihre Eltern ein Weingut hatten und Sie das denn geerbt haben und Sie kommen aus Bremen, da liegt ja nicht unbedingt Winzerin als Beruf vor der Tür. Also da würde ich ja eher auf Tee oder Kaffee tippen oder Fisch. Wie sind Sie auf die Idee gekommen, Winzerin zu werden?
3: Ich muss ehrlicherweise sagen, ein bisschen erstmal durchs Bier und Bierbrauen, was zum Teil so im Freundeskreis stattfand, und natürlich mit der Nähe zu Bremen, mit Becks auch irgendwo immer verbunden war, bin ich erstmal zu den Getränken gekommen. Vielleicht ist das der richtige Ansatz. Und ich habe dann auch mal so ein Berufsfindungspraktikum gemacht, ich weiß es gar nicht, meine 11. oder 12. Klasse bei Becks und fand das interessant, aber es hat mich überhaupt nicht berührt oder mitgenommen. Und ich habe dann ja, so ein bisschen weitergeschaut. Ich bin im norddeutschen Land aufgewachsen. Ich war immer draußen. Ich bin auch viel geritten früher. Das heißt, die Naturverbundenheit, die war eigentlich immer da. Und das war auch immer mein Wunsch. Und ich habe dann die Gelegenheit gehabt, ein Praktikum auf einem Weingut an der Nahe zu machen. Irgendwann mal in den Herbstferien für eine Woche. Und obwohl ich noch keinen Wein mochte, hat mich, ich glaube, die Faszination der Arbeit mit der Natur etwas zu ernten und daraus etwas zu machen, das hat mich irgendwie ergriffen und fasziniert. Und ich habe natürlich dann überlegt, was macht man damit? Und das war eher die, ich glaube, das Landleben und die Arbeit mit der Natur, so ganz banal. Und dann gab es die Möglichkeit, ein Praktikum in Südafrika auf einem Weingut zu machen. Und das war eine tolle Farm, da habe ich viel gemacht und viel sehen können. Und ich denke, da ist letztendlich so der Funke übergesprungen, dass ich gedacht habe, Mensch, das kann ein ganz, ganz toller Beruf sein. Und dann bin ich ja wieder zurückgekommen, habe ja auch noch mein letztes Schuljahr gemacht und habe dann in mich erkundigt in Bremen bei dem Weinhaus Segnitz. Damals lebte Hermann Segnitz, einer der Gründer noch. Und der hat sich also wirklich meine angenommen, hat gesagt, da muss man das machen. Es wäre ratsam, auch nach Bordeaux zu gehen. Das war in der Zeit, als ich in Geisheim studierte, war das noch sehr ungewöhnlich, dass man gesagt hat, ich gehe in ein anderes Land und arbeite da auch. Er hat dann auch über die Verbindung zu Schloss Johannesberg mir dort einen Praktikumsplatz besorgt und mir einfach so Dinge an Hand gegeben. Das sind die nächsten Schritte, die du gehen musst. Und dann gibt es in Geisenheim die Uni, dann kannst du da studieren. Und dem habe ich einfach, bin ich blind gefolgt und habe natürlich tolle Sachen erlebt. Und darüber hatte ich das große Glück, tolle Menschen zu treffen und auch wirklich große Persönlichkeiten in diesen ersten 3 Jahren, die sich irgendwie da meiner angenommen haben und die, glaube ich, bis heute maßgeblich meinen Weg, mein Zugang zu Wein, die Denkweise und den Stil auch mit geprägt haben. Und damals als Frau war ich ja eine absolute Rarität und dann auch nicht aus der Weinfamilie, sondern aus Norddeutschland. Und trotzdem haben die alle eigentlich sehr ernst genommen, was ich gesagt habe, was ich wissen wollte und haben mir unglaubliches Wissen und auch Kontakte mit an Hand gegeben, wofür ich wahnsinnig dankbar bin.
5: Also das ist ja aber auch schon eine Leistung auch ihrerseits. Also wir haben das ja häufig, man braucht Mentoren, man braucht Rollenvorbilder. Nun sind das, weil es insbesondere zu der Zeit vermutlich kaum Frauen als Rollenvorbilder gab. Sie haben es eben genannt, das sind alles Männer. Wo es ja aber auch nicht so selbstverständlich ist, dass die eine Jungfrau so zuhören und ihr Wissen so weitergeben, nicht? Das ist ja auch häufig, denke ich, eher ein patriarchalisches Verhalten. Also das haben Sie ja irgendwie aufgebrochen. Haben Sie da eine Erklärung?
3: Nee, nicht wirklich. Also im Schloss Johannesberg, denke ich, war die Eintrittspforte sicherlich Hermann Segnitz. Das muss man einfach so sagen. Und Hermann Segnitz wiederum, auf diesen Kontakt oder diese Idee bin ich gekommen, weil meine Mutter, die Augenärztin war oder ist oder war, mittlerweile berentet, sie hatte ihn als Patient und hat irgendwann mal eigentlich eher ein bisschen schockiert, unsere Tochter will irgendwas mit Getränken machen, den angesprochen, als er mal wieder auf dem Stuhl saß, ne? Und der sagte, toll, die Weinbranche braucht neue Leute und Leute von außen. Also egal, wie patriarchalisch das früher dort zuging und wie vielleicht auch konservativ Segnitz war, Segnitz, denke ich, das Unternehmen und auch die Familie, die haben auch eine sehr wichtige Rolle, zum Beispiel im Zweiten Weltkrieg, in den Beziehungen zwischen Deutschland und den französischen Winzern gehabt, geschützt, Informationen geschützt, Weinschätze geschützt, Warnungen gegeben. Also das Unternehmen per se, ich kann nur für damals sprechen, heute habe ich nicht so den Zugang dazu, ist ein unglaublich fortschrittliches gewesen, unabhängig von dem damaligen Mann, Frau, älter, jünger Rollendenken. Ne? Und insofern, Das war Glück, aber das hat mit Sicherheit auch mit der Offenheit von der Person Hermann Segnitz damals zu tun gehabt. Und ich sage, wenn Sie eine Person hinter sich haben, die so für Sie spricht, dann war es, glaube ich, beim Schloss Johannesberg auch selbstverständlich, das aufzunehmen. Und natürlich kommt dann irgendwann der Punkt, wenn man nur Blödsinn macht oder auch kein Interesse zeigt oder irgendwie sowas, dann wäre es vielleicht auch wieder verpufft. Ne? Ich denke, man kriegt in seinem Leben immer mal wieder diese kleinen Glückskarten zugespielt. Und dann liegt es an einem selber, was man daraus macht. Und ich war Lichtjahre davon entfernt, irgendwie professionell in der Weinbranche voranzugehen. Aber ich glaube, ich habe allen immer meine Begeisterung gezeigt. Mhm. Und vielleicht war die Begeisterung das, was die Leute in mir gesehen haben, gesagt haben, es lohnt sich, dahin zu investieren und das zu unterstützen.
5: Aber das sind ja schon mal zwei wichtige Hinweise. Wir machen ja auch immer so ein bisschen Karrieretipps, dass das eine ist, man suche sich Mentoren, nicht, die Türen öffnen können, und man braucht eine gewisse Begeisterung und man muss diese Karten, diese Glückskarten, das ist ein schönes Bild, ergreifen und dann natürlich auch selber weiterentwickeln, nicht? Also das haben Sie ja offensichtlich sehr erfolgreich getan. Ist denn der Weinberuf, also Winzerin, ist es so romantisch, wie Sie das am Anfang geschildert haben? Also ich habe jetzt in Vorbereitung unseres heutigen Termins festgestellt, Sie haben viele Termine, Sie haben auch Krisen gehabt, darüber reden wir gleich noch, haben wahrscheinlich inzwischen auch viel an Bürokratie oder an anderen Terminen. Das heißt, ist die Romantik noch da?
3: Also für mich hat es nie eine Romantik in der Form gegeben. Die Begeisterung, die war immer verbunden mit vielleicht auch einer persönlichen Freude an körperlicher Arbeit, an der Verbundenheit zur Natur, Arbeiten in der Natur, das Ganze mit Lebenskultur, ich komme aus einer Familie, wir kochen gerne, wir lieben Weine, also da ist einfach auch das Genießen ist wichtig. Ich glaube, ich habe so eine Welt dort gefunden, die sehr, sehr viele Dinge bedient hat oder aufgefangen hat, die mir wichtig sind oder die ich dort ausleben konnte. Und das ist wichtig. Ich habe es aber zu keiner Zeit als romantisch empfunden. Im Gegenteil, ich habe sehr, sehr früh, ich war ja lange angestellt, also ich habe auch viele andere Dinge erlebt, die jenseits der Romantik und eigentlich schon im grenzwertigen Bereich liegen. Ich habe viele Dinge erlebt, das könnten Sie heute nicht ansatzweise bringen. Da wären Sie sofort alle Angestellten los. Zu Recht. Das ist auch ein Ausdruck des Zeitenwandels.
5: Das heißt, das, was Sie derzeit als eigene Unternehmerin machen, das machen Sie natürlich auch, weil Sie diese Erfahrung gemacht haben, wie man es nicht machen sollte. Und vielleicht ist das sogar etwas, wovon Sie jetzt profitieren, dass Sie nämlich, weil jetzt Fachkräftemangel herrscht, weil man stärker aufs Klima achtet, Sie diese Lektion umsetzen und sehr frühzeitig angefangen haben umzusetzen. Aber es war auch nicht so banal. Also Sie hatten zwischendrin auch eine Krise, wo Sie gesagt haben, ich habe gedacht, vielleicht muss ich es hinschmeißen, oder?
3: Also da gab's durchaus sogar zwei solche Momente. Das eine war 2014. Das war war auf persönlicher und auch witterungsbedingter Ebene eine ganz schwierige Zeit. Und das war ein erster Moment, in dem ich unsere Struktur neu definieren musste. Wir mussten auch ohne große Vorankündigung plötzlich umziehen. Da habe ich schon 8 Hektar bewirtschaftet, volles Equipment. Wir hatten einen Zeitraum von ungefähr 3 Monaten, um einen kompletten Betrieb umzuziehen, mit Technik, mit allem drum und dran, überhaupt erstmal eine neue Räumlichkeit zu finden. Auch da, das war geballt und daran hätten wir auch kaputt gehen können. Wir mussten auch dadurch einen Vergrößerungsschritt machen. Die Räumlichkeiten, die wir gefunden haben, die waren komplett anders. Die waren modern, hell, aber sie mussten natürlich mit Leben, mit Inhalt, mit Technik gefüllt werden. Und das war ein gewaltiger, schneller, gezwungener Wachstumsschritt, hätte ich vielleicht alleine so nicht vollzogen. Und da mussten wir dann wieder überlegen, wie kann man das finanzieren? Das war also aus dem, was wir damals schon erwirtschaftet haben, so ad hoc alleine nicht stemmbar. Und das gefühlt ist das dann immer ein Rückschritt. Blicke ich heute zurück, war das wieder einer dieser Krisenmomente, der eigentlich ein Katalysator für eine sehr schnelle Veränderung war, die mich rückblickend unglaublich nach vorne gebracht hat. Das war das Erste. Und das Zweite war dann, dass wir daraufhin dann sehr schnell und sehr erfolgreich gewachsen sind, mit einem ganz starken Fokus auf dem Export und einer großen Exportabhängigkeit und Abhängigkeit vom deutschen Handel. Und weil ich das wohlgemerkt nicht als Familienbetrieb, sondern alleine aufgebaut habe, ist es einfach eine Frage, wie teile ich meine Kräfte ein? Ich kann nicht gleichzeitig im Weinberg, in der Kellerei, im Vertrieb sein. Dann kommen noch Privatkunden, die ich bediene. Und Samstag, Sonntag mache ich Weinprobe mit Schnittchen. Das war also ganz, ganz früh klar, dass dieser traditionelle Vermarktungsansatz, mit dem man sehr erfolgreich Weingüter führen kann, der kam für mich einfach nicht in Frage, sondern ich musste sehr früh definieren, was sind die Bereiche, die ich noch selber mache, wofür werden Angestellte gesucht, eingesetzt. Und in dem Moment haben wir natürlich einen Personalstab gehabt und Kosten, die, das hat, ich weiß nicht, jedes Jahr mir mein Steuerberater hingelegt, die unvergleichbar war mit irgendeinem anderen Betrieb im Rheingau oder in Rheinhessen oder so. Und das war sehr hart. Rückblickend war ich dadurch aber auch sehr früh gezwungen, das Weingut nicht wie ein traditionelles Familienunternehmen aufzubauen, sondern wie ein Unternehmen, was irgendwann in einem erfolgreichen Markenaufbau auch klar mit mir, aber unabhängig von meiner täglichen Anwesenheit in jedem Bereich funktioniert. So dass ich frei bin für Management, für Weiterentwicklung. Und ich glaube, das ist auch sehr wichtig. Das ist eine wichtige Lektion, gerade wenn man jemand ist, der gerne auch Dinge mal selber macht. Mhm. Es kommt der Moment, da leidet das Unternehmen darunter, wenn sie alles selber macht.
5: Also noch zwei wichtige Hinweise. Man kann Krisen durchaus als Chance begreifen und man muss auch in der Lage sein zu delegieren.
3: Ja. Ganz wichtig. Und das musste ich auch wirklich lernen. Das war sicherlich etwas, was mir am Anfang nicht gut gelungen ist. Das hat auch den ein oder anderen Mitarbeiter gekostet. Da hat es viel Veränderung gegeben. Aber das ist etwas, was man lernen muss und was Sie auf jeden Fall nicht in irgendeiner Uni lernen. Das lernen Sie im realen Leben, im Alltag. Ja. Und das ist so das Grundsystem, aus dem wir dann gekommen sind. Und dann steuerte das Ganze mit über 30% amerikanischem Export in die Krise, als die Strafzölle kamen. Mhm. Im Herbst 19, glaube ich, startete das, wenn ich mich recht erinnere. Und der erste große Importeur sagte, wir nehmen es noch nicht ab. Wir nehmen es ab, aber nicht jetzt. Mit unseren anderen Weinen waren wir ausverkauft, sodass wir uns, wir hatten jetzt nicht die Möglichkeit, schnell andere Kunden zu suchen. Wir wollten diesem wichtigen Kunden natürlich auch die Reservierung halten und haben das gemacht. Das war eine absolut fatale Entscheidung. Das hätten wir mal in dem Moment sofort anders lösen müssen. Da hätte man eine Interimslösung finden müssen, egal wie wichtig dieser Kunde ist, hätte man sagen müssen, wenn du heute nicht kannst, wir fangen wieder an im Frühjahr, wenn es bei dir wieder geht oder irgendwann, aber wir müssen heute mit bei dem Umsatz bleiben, mit dem wir gerechnet haben. Dann kam der März mit einem guten Ausblick aufs Jahr. Man hat Corona ernst genommen, aber noch nicht in dieser Größe, wie wir es heute
5: also
3: wissen.
5: Also März 2020.
3: Ja. Und wir haben eigentlich ein tolles Geschäft, wir hatten tolle Weine. Also ich bin sehr positiv da reingegangen. Und Anfang März lief mein erstes Gründungsdarlehen aus, die letzte Rate. Also das ist, wenn jemand mal gegründet hat und auch weiß, was es bedeutet, finanzielle Engpässe zu erleben und aushalten zu müssen, dann weiß man, wie wichtig so ein Moment ist. Und 10 Tage später kam der Shutdown, innerhalb von 5 Tagen 100%iger Auftragsstornos, kein Horizont mehr, wann irgendjemand etwas abnehmen würde. Ich habe natürlich mich auch mit Kollegen unterhalten, habe gesagt, wie ist es bei euch und. Ich habe gemerkt, auch unter Kollegenkreisen war dieser Moment des Gesichtsverlusts, bei mir läuft irgendwas nicht, das war noch zu frisch. Die haben alle gesagt, hast du nicht vorgesorgt, hast du nicht das und das? Und es war einfach so, wenn ich im Eigentum sitze oder im Mehrgenerationeneigentum und ich habe die Pachtzahlung nicht und ich habe zwar Angestellte, aber ich habe einen großen Personalstab aus eigener Familie, dann bin ich hervorragend durch diese Krise gekommen. Bei mir ist das anders. Bei mir sind alles Fremdangestellte. Es gibt 2 Investoren, die mich zwar sehr mit unterstützen, aber die natürlich auch irgendwo ihre persönlichen Grenzen dann haben. Die haben das wahnsinnig mitgetragen und begleitet. Die würden mich auch nie auflaufen lassen. Aber am Ende des Tages ist das auch keine Familie, sondern alles, was dort gemacht wird, wird auch verzinst. Wir haben einfach einen Kostenapparat für die kleine Größe, die wir haben, die im Verhältnis, glaube ich, in einem vergleichbaren Familienunternehmen nicht so vorhanden ist, beziehungsweise zwar einfach andere Möglichkeiten. Und das sagte mir in kürzester Zeit, ob Gesichtsverlust oder irgendwas, das ist völlig egal. Du musst die Hand heben. Du musst sofort zum einen dich darüber informieren, was passiert mit dir persönlich in einer KG persönlich haften, wenn es hier in eine saftige Insolvenz rauscht. Du musst mit allen möglichen Leuten sprechen, um Unterstützung bitten. Meine Vermieter haben ganz toll reagiert. Den einen haben wir gefragt, der andere kam von sich aus, hat gesagt, bis auf weiteres aussetzen, sie müssen keine Miete zahlen. Natürlich haben wir sie nachgezahlt. Am Ende konnten wir sie innerhalb von 3 Monaten auch zurückzahlen, all diese Dinge. Aber die haben auch sofort verstanden, dass meine Situation sehr besonders ist und nicht mit anderen normalen Weingütern, Familienbetrieben mit mehreren Generationen vergleichbar ist. Und das nächste war dann in der Kundenlandschaft. Ich habe dann einfach die Rechnung aufgemacht, habe gesagt, für so viele Monate unter diesem Kostenblock haben wir finanzielle Kapazitäten. Und dann kommt ein Punkt, da muss ich einfach entscheiden, bin ich bereit, vor allen Dingen, nachdem gerade die ersten Darlehen ausgelaufen sind, hier wieder reinzuschießen. Also ich, um das vielleicht ein bisschen abstrakter darzustellen, solange ich das betreibe, das ist jetzt, sind jetzt 18 Jahre, erlebe ich immer wieder diesen Moment, der sich anfühlt wie zurück auf los bei Monopoly. Ja. Ne? Und mittlerweile kenne ich den Moment, kann damit gut umgehen und sage mir, okay, ich gehe zurück auf los, dafür kommt was anderes. Es hat was für sich. Aber am Anfang, wenn man das die ersten Male erlebt, hat man diese Erfahrung nicht und es fühlt sich an, als wenn alles um einen herum zusammenbricht. Und in einer persönlichen Haftung, das ist ja dann auch, es ist nicht nur das Berufliche, was zusammenbricht, sondern das wird wahnsinnige Auswirkungen auf ihr Privatleben haben, auf alles, was sie hinterher machen. Also diese, das ist auch etwas, wenn wir dabei Ratschlägen wären, da sollte jeder, der gründet, ich würde immer jedem raten, zu gründen und selbstständig zu sein, aber so wie ich meinen Businessplan schreibe, in diesem Moment sollte ich auch einen sehr klar definierten Exitplan haben. Mhm. Ich habe dann in dem Moment gesagt, ich stehe mit dem Rücken so an der Wand, ich werde für keinen Kunden mehr irgendwas reservieren und festhalten, der vorauszahlende Kunde bekommt meinen Wein. Mhm. Mhm.
5: Wobei das Spannende ist, ich höre Ähnliches von anderen Gründerinnen. Und tatsächlich in dem Sinne wieder die Krise als Chance. Man war mal gezwungen zur Disruption und vielleicht auch, weil dieser Zwang so war.
3: Der vorauszahlende Kunde bekommt meinen Wein. Mhm,
5: mh. Wobei das Spannende ist, ich höre Ähnliches von anderen Gründerinnen. Und tatsächlich in dem Sinne wieder die Krise als Chance. Man war mal gezwungen zur Disruption und vielleicht auch, weil dieser Zwang so war und weil es so existenziell war, auch rücksichtslos im Sinne von, ich kann ja gar nicht anders, ja, sonst bin ich hier privat in der Haftung und mit allem dran. Das heißt, ich muss auch in einer...
3: Dass man eingeladen wird, egal bei welchem Führer, man kann nicht einfach blind irgendwo Weine hinschicken. Vielleicht kann man das, vielleicht machen das auch einige. Meine Erfahrung aus meinem Werdegang ist so, dass ich irgendwann das erste Mal angeschrieben wurde oder jemand getroffen hat und gefragt hat, würdest du mal? Und dann haben sie gesagt, vielleicht nicht dieses Jahr, aber nächstes Jahr, oder die kamen irgendwann auf mich zu. Und so ist es sicherlich mit allen internationalen Medien. In Deutschland ist es auch, es hat sich sehr viel verändert einfach in seiner Zeit. Beim Gourmet, die kannten mich alle als Betriebsleiterin von dem vom Weingut Leitz. Also jeder hätte immer fragen können, dürfen wir deine Weine mal probieren? Aber da war kein Interesse, da war keine Nachfrage, da war auch keine Einladung. Das wurde auch nicht besonders ernst genommen. Erst als Jancis Robinson und Robert Parker international das bewertet hatten, dann auf einmal kamen die Einladungen der deutschen Medien, da auch was hinzuschicken.
5: Okay. Und wie kommt eine Flasche Wein von Eva Fricke zu Sotheby's?
3: Also es war natürlich so, da muss man ein bisschen ausholen, der Jahrgang 19 war in sich ein sehr besonderes Jahr. Das gilt nicht nur für mich, das gilt für sehr, sehr viele Betriebe in Deutschland und auch in Europa. Also das ist ein, von der Erntezeit her, von Konstellation, wir arbeiten auch mit Konstellation, es war ein unglaublich energetisches Jahr, aber besonders dieser Erntezeitpunkt, der war sehr intensiv, sehr lebendig, wir hatten tolles Wetter, wir konnten auf den Punkt lesen, sehr gesunde Trauben, konzentrierte Trauben, also die Ernte und der Verlauf des Jahres 19 war besonders. Ich habe ganz oft, wenn ich Wein mache, im Sommer beginnend oder aus dem Jahresverlauf heraus schon, hat man so eine Erwartung, wie könnten die Trauben werden, wie könnte es schmecken, was sind die Problemstellen und die Stärken aber auch von dem Jahrgang. dann werden die langsam reif und immer süßer und dann entsteht ja auch ein konkretes Geschmacksbild, ne? Und dann in dem entsteht auch die Idee, was für einen Wein mache ich oder wie mache ich den bei mir, weil ich nicht den Anspruch habe, dass jedes Jahr gleich schmeckt, sondern ich möchte eher jedes Jahr darstellen, wie es auch von der Witterung war und so. Und dann war es aber auch, und das ist vielleicht dann wieder das Psychologische, es hat uns in einen Moment gebracht, in dem man das Gefühl hatte, alles, was wir machen, ist richtig und gut. Wenn wir unsere Hausaufgaben machen, können wir eigentlich keine Fehler mehr machen. Wir haben uns Herr des Prozesses gefühlt. Vielleicht ist das eine gute Beschreibung. Und damit trifft man Entscheidungen anders und man ist natürlich auch motivierter, so ein fragiles Produkt wie Wein, wie ein Most, und also erst Most, dann Wein, auch so in die Flasche zu bringen. Und ich denke, das ist uns gut gelungen. Dann kommen natürlich die ersten Kunden und oder mal ein Journalist, Leute, die probieren, die sagen, boah, wow, man merkt es an den Gesichtern, am Feedback, und dann fühlt man sich selber bestätigt und freut sich natürlich auch. Und irgendwann gibt es einen Schneeballeffekt auch ein bisschen. Wenn der eine das sagt, boah, das ist total cooles Zeug, da musst du hin, das musst du probieren, da ist irgendwas Besonderes, dann greift es der andere auf, da funktioniert das Buschfeuer zwischen Sommeliers und Händlern und im deutschlandweiten kleinen Weinhandel sehr, sehr schnell und sehr gut. Und so haben wir viele Anfragen bekommen, also es war eine hohe Nachfrage. Wir wussten ja nicht, dass das 100 Punkte oder sowas werden. Wir wussten einfach nur, es war das erste Mal auch, dass wir einen Edelsüßwein gemacht haben, also 3 Edelsüßweine. Und ich wusste einfach nicht, wie ich die preislich ansetzen soll. Ich habe wohl gemerkt, das ist nicht nur ein edelsüßer Wein, sondern das ist uns richtig gut gelungen. Aber ich hatte noch nie einen gemacht. Dann googelt man, was kosten Edelsüßweine von anderen Produzenten. Könnte das sein, könnte das sein. Also das war so ein Findungsprozess. Und da habe ich gesagt, ich kann es nicht entscheiden. Der Wein wird überhaupt erst im März des Folgejahres in den Markt gegeben und wir geben gar keinen Preis raus. Wir sagen, dass es den gibt und bereiten die Kunden darauf vor, aber wir werden eine Einzelofferte dafür machen. Und in dieser Zeit kamen dann durch unseren englischen Importeur diese Gespräche zustande. Es war sehr schnell klar, wenn sie das machen, nur unter einer Exklusivität. Das war für mich auch in Ordnung. Und da ich zum Glück an dieser Stelle den Wein nicht in den Markt gegeben hatte, konnte ich das auch noch anbieten. Also das war gar nicht so geplant. Im Nachhinein ein großes Glück, dass wir das so zurückgehalten haben. Weil ich denke, ohne Exklusivität hätten sie es vielleicht auch nicht gemacht. Und dann lag eigentlich damit der Ball bei Sotheby's auch beim Bewerben und den Vorbereitungen.
5: Hätten Sie das je erwartet?
3: Nein.
5: So ein Preis,
3: ich hätte
5: ist
3: auch
5: ja
3: nie
5: auch
3: gedacht, dass es, weil die 100 Punkte waren, haben immer andere gemacht. Und wir haben in dem Jahr, also diese 2019 Lorcherkrone TBA, die wurde von Robert Parker und von James Suckling mit 100 Punkten bewertet. Ich weiß jetzt gar nicht, wer von den beiden zuerst draußen war. Und James Suckling hat aber zusätzlich auch noch unseren großen trockenen Wein, die Lorcherkrone, auch mit 100 Punkten bewertet. Und das heißt, es waren dreimal 100 Punkte für 2 Weine. Und ich glaube, das hat auch irgendwie dann nochmal so mehr Aufmerksamkeit gebracht. Und das für einen trockenen Wein zu bekommen, das ist ehrlich gesagt die größere Leistung. Okay. Und auch hinterher in der Versteigerung. Sotheby's sagte dann, okay, auch, also sie waren auch sehr offen. Die haben gesagt, für uns ist es auch ein großes Risiko. Man kennt sie nicht oder nur bedingt. Es ist ein Markenname da, auch eine internationale Bekanntschaft, auch durch Bewertung und so. Aber es ist kein alteingesessenes, gesetteltes Unternehmen. Und wir handeln normalerweise alte Größen. Ne? Mhm. Und dann haben sie gesagt, okay, wir werden die Auktion ganz anders machen. Wir nehmen auch nicht exklusiv, aber wir nehmen auch größere Lots von einfacheren Weinen dazu, damit wir unseren Kunden die Chance geben, auch mal andere Dinge von Eva Fricke zu probieren, weil die TBA ersteigert man und dann legt man die in den Schrank. Die macht man für ein paar tausend Euro nicht mal eben so auf. Und sie ist tatsächlich, vielleicht, sie ist uns super gelungen, aber es hätte ja auch ein Einmal-Ding sein können. Also sie ist eigentlich gar nicht so eine Aussage über unser Handwerk und unsere Marke wie die anderen Weine. Und das heißt, bei dieser Auktion sind über 300 Flaschen von uns versteigert worden. Und das sehe ich heute als einen noch größeren Erfolg an. Unsere Basisweine in relativ großen Lots, die haben zum Teil ihre Preise verdoppelt und verdreifacht.
5: Also was man ja sagen muss, ich war ja auch auf Ihrer Seite Also für alle, die uns jetzt zuhören, alle Zuhörerinnen und Zuhörer, es sind auch durchaus bezahlbare Weine dabei. Also man muss nicht immer so ganz viel Geld in die Hand nehmen. Leider, ich könnte echt noch stundenlang mit Ihnen reden, weil ich wollte noch was über Riesling und über Mondphasen fragen. Wir müssen zum Ende kommen. Ich stelle am Ende immer eine Frage. Und die geht darauf hin, wenn Sie jetzt 80, 85 oder 102 sind, wie wäre denn der Titel Ihrer Autobiografie oder Biografie?
3: Oh, das weiß ich gar nicht. Ich habe mir mit Mitte, Ende 30 auch aufgrund persönlicher Erlebnisse abgewöhnt, für die Zukunft zu leben.
5: Okay. Aber das wäre ja auch ein Titel, zum Beispiel Leb in der Gegenwart oder sowas.
3: Natürlich, wenn man das übersetzen will, dann wäre das der Titel. Man hat immer Pläne und gerade wenn man als Unternehmer da steht, muss man Pläne haben. Jeder will von einem Pläne, jeder will sagen, wo willst du denn mal strategisch hin? Wo siehst du dich in 10 Jahren? Was möchtest du? Wer soll da arbeiten? Wie soll das sein? Wo willst du deine Rente verbringen? All diese Fragen, die werden mir natürlich permanent gestellt und ich habe mich manchmal wirklich verrückt gemacht, wenn ich gemerkt habe, du hast keine gute Antwort. Auch das versuche ich an der Natur auszurichten. Wir leben in einer wirklich verrückten Zeit und der viel prognostizierte Klimawandel, der ist mit aller Härte, ist der da und der ist auch schon seit vielen Jahren da, egal wer es leugnet. Das heißt, wir müssen gerade sehr schnell lernen, wie wir arbeiten und wie wir das umstellen und anpassen. Und das, was heute richtig ist, das kann in 5 Jahren schon nicht mehr so ideal sein. Ich sage nicht falsch, aber nicht mehr so ideal. Das heißt, vielleicht heißt das Buch Im Wandel der Zeit.
5: Okay, das ist doch schon mal sehr schön. Klasse.
3: Und das andere ist auch, das ist, glaube ich, total normal, wenn man jung ist. Man hat dann diese Ziele, die will man erreichen und dann macht man alles dafür und dann sagt man dann und mit 40 will ich das und das und das. Und das meine ich mit, ich setze keine Ziele mehr, sondern ich nehme sehr viel auf, wie es kommt. Es sind mir auch viele tolle Dinge begegnet, die habe ich überhaupt nicht vorhergesehen. Die sind eingetroffen, aber ich halte es durchaus für falsch, für einen Moment in der Zukunft zu leben, auf den hinzuleben und in der Gegenwart auf Dinge zu verzichten oder zurückzustellen, damit man das irgendwann machen kann. Ich glaube, das ist wirklich sehr falsch. Wir alle können morgen vom Bus überrollt werden. Ich habe zum Beispiel nach den 100 Punkten habe ich gesehen, dass dann Mitarbeiter sagen, was machen wir denn nächstes Jahr? Was machen wir denn, wenn wir das nicht ernten? Da habe ich gesagt, gar nichts. Wir machen wieder normalen, guten Wein. Wir machen wieder das, was wir können. Und wenn wir wieder so eine Situation und so ein Geschenk bekommen, dann machen wir vielleicht mal wieder Edelsüß oder irgendwas.
5: Cool.
3: Vielleicht machen wir auch irgendwann alkoholfreie, tolle andere Getränke. Vielleicht machen wir auch das. Aber heute ist das, was wir können, das, was wir haben. Das sind unsere Ressourcen und daraus machen wir das Beste.
5: Das ist ein sehr schönes Schlusswort. Ganz, ganz herzlichen Dank. Ich habe viel gelernt. Ich hoffe, dass ich irgendwann mal in Eltville vorbeikommen kann, um das auch mal zu sehen und dann auch zu verkosten. Ich freue mich drauf. Ganz herzlichen Dank für Ihre Erläuterung und Ihre Zeit. Und es war toll, mit Ihnen zu sprechen.
3: Vielen Dank für die tolle Einladung und die Möglichkeit.
4: Die Boss. 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
1: Es ist 2 Uhr, ich bin Christian Lang. In Russland hat die erste Parlamentswahl begonnen seit Beginn des Angriffskrieges gegen die Ukraine. Im flächenmäßig größten Land der Erde mit seinen 11 Zeitzonen haben auf der Halbinsel Kamtschatka die Wahllokale zuerst aufgemacht. Bis Sonntag sind mehr als 110 Millionen Russinnen und Russen zur Wahl aufgerufen. Erste Ergebnisse werden am Sonntagabend um 20 Uhr erwartet, nach Schließung der letzten Wahllokale in Kaliningrad. Am Sonntag stehen 2 Landtagswahlen an. Die könnten eine neue Dynamik in der Debatte um Kanzler Merz bringen. In Mecklenburg-Vorpommern droht die CDU, ihr historisch schlechtestes Wahlergebnis einzufahren. In Berlin könnte die CDU Platz 1 an die Linke verlieren. David Riemer berichtet.
2: Je nach Ausgang der Wahlen könnte für Kanzler Merz nach nicht mal 1,5 Jahren im Amt Schluss sein. Spätestens seit dem Wahldebakel vor 2 Wochen in Sachsen-Anhalt steht Merz heftig unter Druck. Hinzu kommen katastrophale Umfragewerte für ihn als Regierungschef. Am Sonntag werden sich möglicherweise viele in der CDU fragen, stützen oder stürzen.
1: Kanzler Merz und US-Präsident Trump haben am Donnerstag telefoniert. Beide haben über die Anschläge vom 11. September, den Ukraine-Krieg und die Lage im Nahen Osten gesprochen. Merz betonte die enge Verbundenheit zwischen Deutschland und den USA und begrüßte das neue Sanktionsgesetz gegen Russland. Außerdem waren die blockierten Seewege in der Straße von Hormuz und im Roten Meer Thema. Das Verhältnis zwischen Merz und Trump ist wegen dem Streit über den Iran-Krieg und Zölle angespannt. Fußball-Bundestrainer Jürgen Klopp ist mit einer langen Liste zur Vorstellung seines ersten Kaders gekommen. Er nimmt gleich 2 Kader mit insgesamt 44 Spielern in die Nations League mit, darunter 16 Debütanten. Am Donnerstag spielt die deutsche Elf in Amsterdam gegen die Niederlande. 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